Guten Morgen, liebe Hörerinnen und Hörer. Herzlich willkommen bei unserer Sonntagsmusik, der Musik für Geist und Seele, das sagt Ihnen Urban Stillhart. Wir stehen schon wieder mitten im Monat Mai und da steht ja bekanntlich Maria im geistlichen Fokus. Darum beginnen wir mit einem Magnificat von Johann Caspar Ferdinand Fischer. Das Ensemble Gloriosus unter Patrick de Brabandre spielt uns diese Musik des barocken Meisters.

In Augsburg hat Johann Caspar Ferdinand Fischer einen Band mit Vesperpsalmen und Hymnen herausgegeben. Der böhmische Musiker war 25 Jahre lang in seinem Heimatort in Schlackenwerth Kapellmeister und musste für die kirchlichen Anlässe entsprechende Musik schreiben. Aus diesem seinem reichen Oeuvre hörten wir ein Magnificat mit dem Ensemble Gloriosus unter der Leitung von Patrick de Brabandre. Auch der folgende Komponist hat drei Vornamen, wie es für Personen der barocken Zeit, die eine wichtige Stellung innehatten und zum Teil auch adeligen Ursprungs waren, üblich war. Heinrich Ignaz Franz von Bieber hat auch für die Kirche und für die Liturgie komponiert. Hier den Psalm Laudate Pueri mit der Schola Cantorum Yale unter der Leitung von Simon Covington.

Musik des barocken Komponisten Heinrich Ignaz Franz von Bieber hat immer eine besondere Festlichkeit. Mit Swing hat das Ensemble Schola Cantorum Yale diesen Vesperpsalm Laudate Pueri gesungen. Das muss auch mit den Sängerknaben des Salzburger Domes damals zur Zeit Biebers überzeugend geklungen haben. Musiziert haben sie ja nur vorne in der Vierung, weil den ganzen Dom akustisch zu beschallen war nicht möglich. Mit Johann David Heinichen machen wir in Dresden Station. Er steuert heute für unsere Sonntagsmusik die Kantate Der Segen des Herrn machet reich bei. Seine heutigen Landsleute kümmern sich um diese Kantate. Es singt das Sächsische Vokalensemble und es begleitet die Batzdorfer Hofkapelle unter Matthias Jung.

Johann David Heinichen war am Dresdner Hof beschäftigt. Wir hörten von ihm die Kantate »Der Segen des Herrn machet reich« mit dem Sächsischen Vokalensemble und der Batzdorfer Hofkapelle unter der Leitung von Matthias Jung. Die Solisten waren Bernadette Beckermann, Alt, Tobias Hunger, Tenor und Felix Schwandke, Bass. Franz Xaver Brixi war ein frühklassischer Komponist, der zu seiner Zeit sehr bekannt war. Immer wieder aufgeführt werden seine Orgelkonzerte, die viel Leichtigkeit und Swing in ihrem Ausdruck haben. Wir hören heute aus dem zweiten Orgelkonzert ein Allegro. Christian Schmidt spielt dabei die Orgel. Begleitet wird er von den europäischen Kammersolisten unter Nicole Matt.

Der für seine musikalische Leichtigkeit bekannte Franz Xaver Brixi hat durch ein Allegro eines Orgelkonzertes unsere Sonntagsmusik heute bereichert. Die europäischen Kammersolisten standen unter der Leitung von Nicole Matt. Die Orgel spielte dabei Christian Schmidt. Nun wieder zurück zu Heinrich Ignaz Franz von Bieber in den Salzburger Dom. Er hat für den Ostersonntag eine Missa Christi Resurgentis geschrieben und daraus nun das Gloria mit dem English Concert unter Andrew Manze.

0: Heinrich Ignaz Franz von Bieber war schon zu damaliger Zeit als Musiker beim Salzburger Erzbischof über seine Grenzen hinaus bekannt. Seine Söhne stiegen auch in die Fußstapfen, erreichten aber nicht den Bekanntheitsgrad ihres Vaters, der nicht nur ein hervorragender Komponist, sondern auch ein wegweisender Violinist seiner Zeit war. Aus seiner Missa Christi Resurgentis hörten wir das Gloria mit Chor und Orchester von English Concert unter Andrew Manze. Nach dem Gloria setzt sich in der Liturgie der Wortgottesdienst fort. Ein wichtiger Teil dabei ist das Evangelium. Das Evangelium des heutigen Sonntags hören wir mit Verena Amort. Konstantin Freimeier führt uns durch seine persönlichen Worte näher zum Text hin.
1: Aus dem Johannesevangelium. In jener Zeit sprach Jesus zu seinen Jüngern: Wenn ihr mich liebt, werdet ihr meine Gebote halten. Und ich werde den Vater bitten, und er wird euch einen anderen Beistand geben, der für immer bei euch bleiben soll. Den Geist der Wahrheit, den die Welt nicht empfangen kann, weil sie ihn nicht sieht und nicht kennt. Ihr aber kennt ihn, weil er bei euch bleibt und in euch sein wird. Ich werde euch nicht als Waisen zurücklassen, ich komme zu euch. Nur noch kurze Zeit und die Welt sieht mich nicht mehr. Ihr aber seht mich, weil ich lebe und auch ihr leben werdet. An jenem Tag werdet ihr erkennen, ich bin in meinem Vater, ihr seid in mir und ich bin in euch. Wer meine Gebote hat und sie hält, der ist es, der mich liebt. Wer mich aber liebt, wird von meinem Vater geliebt werden. Und auch ich werde ihn lieben und mich ihm offenbaren.
2: Wenn ihr mich liebt, werdet ihr meine Gebote halten. Das ist schon eine gewaltige Aussage. Es heißt nicht soll oder sollte, könnte, wollte, möchte. Jesus sagt auch nicht, dass er sich freuen würde. Er macht keinen moralischen Aufruf, sondern eine ganz klare Ansage: Wenn ihr mich liebt, werdet ihr meine Gebote halten. Woher hat Jesus solche Gewissheit? Nun, Liebe zeigt sich in der Regel an dem, was wir tun. Was ich für einen Menschen tue oder auch nicht, zeigt meine Liebe. Das gilt für den romantischen Blumenstrauß ebenso wie für Taten, die ich als aufopfernd empfinde. Im Deutschen sagen wir ja auch: Ich tue das dem oder der zuliebe. Also nicht, weil ich es will oder weil ich es super finde, sondern weil es diese oder jene Person freut, weil es gut ist für sie oder hilfreich. Für Jesus und die Bibel ist das Kriterium immer die Tat. Die Tat zeigt, wie weit es mit meinen Worten her ist. Worte sind schnell gesagt. Behaupten lässt sich bald etwas. Die Tat zeigt, wie weit es mit meinen Worten her ist. Worte sind schnell gesagt. Behaupten lässt sich bald etwas. Sich zu verlieben.

schenkt aber auch Gewissheit und in weiterer Folge Vertrauen. Und das ist meines Erachtens der Grund, warum Jesus sich so sicher ist, wenn er sagt: Wer mich liebt, wird meine Gebote halten.

0: Karl Philipp Emanuel Bach hat einen ganz anderen musikalischen Stil wie sein Vater Johann Sebastian. In einem Film über Johann Sebastian Bach macht sich sein Vater über diese leichte Musik ein wenig lustig. Ob das auch in der Realität so war, kann ich nicht sagen. Ich glaube aber, dass dieses Heilig auch beim Vater Johann Sebastian Bach Bestand gehabt hätte. Heute hörten wir diese bekannte Komposition Heilig von Karl Philipp Emanuel Bach für Solo Alt, zwei Chöre und zwei Orchester mit dem Kammerchor Stuttgart, dem Kammerorchester Stuttgart und Elisabeth Jansson Alt. Den Dirigentenstab führte Frieda Bernius. Walter Werth hat sich umgehört und hat wichtige kirchliche Nachrichten zusammengetragen. Wir hören sie mit Dieter Skotz.
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2: Der Münchner Kardinal Reinhard Marx hat Papst Leo XIV. Als Stimme der ganzen Menschheit gewürdigt. Dieser handle ohne nationale und ökonomische Interessen, sagte Marx. Da ist kein Staatsoberhaupt über ihm, er ist frei. Gerade in den gegenwärtigen politisch turbulenten Zeiten werde eine neue Aufmerksamkeit für den Dienst des Petrus sichtbar. Natürlich sei auch die Geschichte des Papsttums immer ein Auf und Ab gewesen. Zudem habe diese ihre dunklen Seiten, räumte der Kardinal ein. Aber wir dürfen auch sehen, was ist, wenn es gut gestaltet wird, wenn die Personen diese Aufgabe wirklich annehmen, was es dann bewirken kann in der Welt. Und dafür dürfen wir sehr dankbar sein. Durch die globale mediale Öffentlichkeit sei die Person des Petrus-Nachfolgers vielleicht sogar sichtbarer geworden als je zuvor in der Geschichte, gab Marx zu bedenken. Ein liberalisiertes Abtreibungsgesetz, aktive Sterbehilfe, staatliche Intervention bei der kirchlichen Missbrauchsaufarbeitung. Es gäbe mit Blick auf die sozialistische Regierung zahlreiche Konfliktthemen, die Papst Leo XIV. Bei seinem Spanienbesuch im Juni ansprechen könnte. Doch es sind nicht die Sozialisten um Ministerpräsident Pedro Sanchez, mit denen die katholische Kirche derzeit im öffentlichen Clinch liegt. Stattdessen dominiert der verbale Schlagabtausch zwischen den Bischöfen und der Vox-Partei die Schlagzeilen. Dabei bezeichnen sich die Rechtspopulisten eigentlich als Verteidiger christlicher Werte. Doch der Papst dürfte am 8. Juni in seiner Rede vor dem Parlament wahrscheinlich etwas fordern, das Vox gar nicht gefällt. Eine Willkommenskultur für afrikanische Migranten. In Barcelona will Leo zudem die Kirche Sant Agustí im Migrantenviertel Raval besuchen, das von Vox immer wieder als multikulturelle Kloake bezeichnet wird. Die Erzdiözese New York hat einen Vergleich in Höhe von rund 800 Millionen US-Dollar zur Beilegung von etwa 1300 Missbrauchsklagen vorgeschlagen. Damit soll ein seit Jahren andauernder Rechtsstreit um Vorwürfe gegen Kleriker und Mitarbeiter beendet werden. Der jüngst ernannte Erzbischof Ronald Hicks bestätigte, dass Kirche und Vertreter der Kläger seit Monaten an einer Einigung arbeiten. Ziel sei es, Entschädigungen schneller und effizienter als im herkömmlichen Rechtsweg zu ermöglichen. Seit 8. Mai 2025 ist Papst Leo XIV. Im Amt. Nach langer Vorbereitungszeit und vielen Spekulationen hat er nun sein erstes großes Lehrschreiben verfasst. Die Enzyklika wird an einem historischen Datum erwartet und ist offenbar auf den 15. Mai terminiert. Laut unterschiedlichen vatikanischen Quellen will der Papst an diesem Tag das Lehrschreiben unterzeichnen. Thematisch soll es dem Vernehmen nach unter anderem um künstliche Intelligenz, den Frieden und die Krise des Völkerrechts sowie um weitere aktuelle Gefährdungen der Menschheit gehen. Mit dem Datum des 15. Mai wird, so heißt es im Vatikan, der historische Anspruch einer groß angelegten Sozialenzyklika unterstrichen. Das erste derartige Lehrschreiben hatte Leo XIII. Am 15. Mai 1891 mit dem Titel Rerum Novarum veröffentlicht. Die Ernennung eines Geistlichen, der als illegaler Einwanderer in die USA kam, zum Bischof in West Virginia, hat über die USA hinaus für Aufsehen gesorgt. Wie der Vatikan mitteilte, ernannte Papst Leo XIV. Evelio Menchivar Ayala zum Bischof von Wheeling Charleston in West Virginia. Der Bundesstaat gilt als Hochburg der Republikaner. Viele Arbeiter dort verloren durch den Niedergang des Kohlebergbaus ihre Jobs. Bei der Präsidentschaftswahl 2024 gingen 70% der abgegebenen Stimmen in dem Bundesstaat an Donald Trump. Der neu ernannte Bischof Menchivar Ayala ist 1990 als 20-jähriger Flüchtling aus El Salvador im Kofferraum eines Autos illegal über die mexikanische Grenze in die USA eingereist.

Wir stehen ja immer noch in der Osterzeit. Diese Sendung beendete deshalb die Kölner Akademie unter Michael Alexander Willens mit dem Choral »Erstanden ist der Heilige Christ« aus dem Osteroratorium von Karl Heinrich Graun. Danke fürs Dabeisein, sagen Aaron Schrott von der Technik und Ihr Urban Stillhart. Wir wünschen Ihnen einen guten und erlebnisreichen Tag.

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1: Mit Miriam Damaser. In Ulten ist in der Nacht eine Frau bei einem Verkehrsunfall getötet worden. Russland sieht ein Ende des Kriegs in der Ukraine nahen. Das Wetter, viele Wolken, am Nachmittag etwas Regen bei 17 bis 22 Grad. Im Ultental hat sich in der Nacht auf Sonntag ein schwerer Verkehrsunfall ereignet. Eine junge Frau hat dabei ihr Leben verloren. Zwei weitere Personen wurden leicht verletzt. Peter Malverdeiner.
2: Der Unfall ereignete sich nach Angaben der Landesnotrufzentrale kurz vor 3 Uhr nachts. Ein PKW kam bei St. Moritz oberhalb von Kuppelwies von der Straße ab und stürzte rund 200 Meter in die Tiefe. Die Rettungskräfte wurden umgehend alarmiert. Notarzt und Sanitäter des Weißen Kreuzes eilten zum Unfallort. Doch für eine der drei Personen im PKW kam jede Hilfe zu spät. Die Frau erlitt so schwere Verletzungen, dass sie noch an der Unfallstelle verstarb. Die beiden anderen Fahrzeuginsassen wurden leicht verletzt zur medizinischen Betreuung ins Krankenhaus Meran gebracht. Im Einsatz standen auch die Freiwillige Feuerwehr und die Bergrettung. Zusammen bargen sie in den Morgenstunden das Unfallfahrzeug. Zur Unterstützung der Beteiligten und Angehörigen wurde zudem die Notfallseelsorge angefordert. Die Karabinieri ermitteln den Unfallhergang.
1: In Südtirol verzögert sich die Ausschreibung der Dienste des regionalen Personenzugverkehrs weiter. Nachdem im vergangenen Jahr durch einen Rekurs die 1,5 Milliarden Euro umfassende Ausschreibung für ungültig erklärt worden war, ist ein neuer Ausschreibungstermin weiter offen. Deshalb musste die Landesregierung die Dienste der bisherigen Betreiber Saat und Trenitalia bis mindestens Ende 2027 provisorisch verlängern. Hannes Senfter.
3: Eigentlich hatte das Land alles geplant. 2024 erfolgte die Ausschreibung. Es war die bisher größte Ausschreibung von Diensten im Umfang von 1,5 Milliarden Euro für den regionalen Personentransport auf der Schiene für 15 Jahre. Doch dann reichte das Unternehmen Arriva Italia Rekurs gegen diese Ausschreibung ein. So hätten die Abläufe die bisherigen Betreiber, also die Saat und Trenitalia, begünstigt. Dem stimmten die Verwaltungsrichter in Bozen und auch in Rom zu und im vergangenen Herbst musste deshalb die Ausschreibung für ungültig erklärt werden. Seither laufen die Planungen an der neuen Ausschreibung, wohl auch aufgrund des hohen Geldbetrages und der komplexen rechtlichen Lage verzögert sich das aber weiter. Da aber der Regionalzugverkehr weiterhin funktionieren muss, hat die Landesregierung die Dienste der bisherigen Betreiber erneut verlängern müssen und zwar bis Ende 2027. Bis dahin sollte dann feststehen, wer diesen 1,5 Milliarden Euro Auftrag erhält.
1: Der russische Angriffskrieg auf die Ukraine neigt sich, dem russischen Präsidenten Wladimir Putin zufolge, dem Ende zu. Putin brachte den ehemaligen deutschen Bundeskanzler Gerhard Schröder als möglichen Vermittler ins Gespräch. Schröder könnte Gespräche zwischen Russland und der Europäischen Union anstoßen, sagte Putin vor Reportern in Moskau. Peter Modzsor ist neuer ungarischer Regierungschef. Die Abgeordneten des neuen Parlaments in Budapest wählten den proeuropäischen Konservativen zum Ministerpräsidenten. Modzsor folgte auf den langjährigen Regierungschef Viktor Orban. Aus Budapest ARD-Korrespondentin Sarah Beham.
4: Der neue Ministerpräsident wandte sich direkt an die Zehntausenden Ungarinnen und Ungarn, die vor dem Parlament die Vereidigung auf Bildschirmen mitverfolgten. Peter Modzsor sagte: Willkommen im freien, demokratischen Ungarn. Das Parlament gehöre wieder dem Volk. Es sei ihr Regimewechsel. Die Ungarn hätten ein Wunder geschaffen. Die Korruption wolle Modzsor mit seiner Tisza-Regierung bekämpfen und das Land vereinen. Dafür forderte er alle Ungarinnen und Ungarn auf, mitzumachen. Zuvor legte der proeuropäische Peter Modzsor seinen Amtseid ab. Drinnen im Parlament richtete er scharfe Worte an seinen Vorgänger Viktor Orban und an die Abgeordneten der Fidesz-Partei. Sie hätten das Land gespalten und in eine katastrophale wirtschaftliche Situation gebracht. Das sollte sich jetzt ändern. Sein ausgerufenes Ziel ist es, den illiberalen Umbau unter Viktor Orban in den vergangenen 16 Jahren zurückzudrehen und auch einen proeuropäischen Kurs einzuschlagen.
1: Das Kreuzfahrtschiff MV Honjos ist in der Früh von der Küste der spanischen Insel Teneriffa eingetroffen. Auf dem Schiff sind nach Angaben der Weltgesundheitsorganisation 8 Menschen erkrankt, 6 davon nachweislich an dem Hantavirus. 3 der Erkrankten starben. Noch heute sollen die restlichen Passagiere und ein Teil der Besatzung unter hohen Sicherheitsvorkehrungen an Land gebracht werden. Sie werden als Hochrisikokontakte eingestuft und isoliert. In den vergangenen 11 Jahren hat eine Sensibilisierungskampagne Mutternacht versucht, rund um den Muttertag auch auf wichtige Tabuthemen des Mutterseins hinzuweisen. In diesem Jahr werde thematisch einmal innegehalten und unter dem Titel Ungesagt eine Zwischenbilanz gezogen, sagte die Mitorganisatorin vom Haus der Familie am Ritten, Sigrid Zwerger. Zu Beginn sei es thematisch sehr um Hebammenthemen gegangen, danach seien die Themen immer breiter geworden, erklärt Zwerger.
5: Es waren zum Schluss auch Familienthemen und das ist auch gut so. Wir haben uns auch die Frage gestellt, wird aus der Mutternacht vielleicht eine Art Familiennacht? Und irgendwo haben wir gesagt, nein. Also wir wollen uns wieder ganz stark, vielleicht auch zurück zum Anfang, ganz stark wieder die Mütter im Fokus setzen und auch direkt die Mütter erreichen. Und da war das Ziel zu sagen, okay, wie erreichen wir die Mütter? Wir möchten heuer auch eine Umfrage starten oder wir starten eine Umfrage jetzt mit Ende Mai, wo wir versuchen, direkt zu den Müttern zu kommen und sie zu fragen, was sind aktuell deine Tabuthemen? Was sind Themen, über die in der Öffentlichkeit nicht oder vielleicht auch zu wenig gesprochen wird?
1: Mutternacht ist ein Netzwerk aus mehr als 30 Organisationen und Verbänden, mit dem Frauen in ihrem Muttersein unterstützt werden sollen. Johannes Unterhuber ist Junghandwerker des Jahres 2026. Die Jahresversammlung der Junghandwerkerinnen und Junghandwerker im LVH zeichnete den 34-jährigen Unternehmer aus. Unterhuber hatte sich unter 11 Bewerberinnen und Bewerbern durchgesetzt. Gewürdigt wurde er für innovative, praxisnahe Lösungen, darunter eine stromlose Pumpe, die Wasser in höher gelegene Gebiete transportiert. Die Auszeichnung ehrt junge Handwerker, die mit Innovationsgeist und Qualität Akzente für die Zukunft des Südtiroler Handwerks setzen. Im Masters 1000-Turnier von Rom hat Yannick Sinner den Steirer Sebastian Ofner geschlagen. Nach einer Stunde und 41 Minuten stand Sinner mit 6:3 und 6:4 als Sieger der Partie am Foro Italico fest. Für Sinner war es der 29. Matchsieg auf Masters-Level in Folge. In der dritten Runde trifft Sinner am Montag auf den Australier Alexis Popperin. In der Handballserie A Gold hat Brixen die zweite Playout-Partie gegen Meran gewonnen. Brixen setzte sich in Meran mit 28:23 durch. Nachdem Meran die erste Begegnung gewonnen hatte, fällt die Entscheidung über den Abstieg im dritten Spiel am Samstag in 2 Wochen in Brixen. Die Brixnerinnen hingegen haben den Einzug ins Finale der Serie A verpasst. Das 24:24 Unentschieden im Rückspiel reichte den Brixnerinnen nicht, nachdem Salerno das Hinspiel für sich entschieden hatte. Das Wetter. Von Süden her ziehen dichtere Wolken auf und die Sonne scheint bei 17 bis 22 Grad nur mehr zwischendurch. Am Nachmittag kann es stellenweise leicht regnen. Morgen Montag geht es wechselhaft weiter. Es gibt viele Wolken, nur etwas Sonne zwischendurch und im Tagesverlauf muss man mit einigen Regenschauern rechnen. Am Dienstag kommt es mit Nordwind zu einer Wetterbesserung und es stellt sich zunehmend sonniges Wetter ein. Die aktuellen Temperaturen: Bozen 13 Grad, Meran 14, Brixen 11, Bruneck 10, Sterzing 8 Grad, Schlanders 11, Reschen 7, Doblach 7 und auf der Blose auf 2500 Meter Meereshöhe 1 Grad. Von Rhein Südtirol hörten Sie Nachrichten, Redaktion Peter Malforteiner.
6: Schönen guten Morgen aus der Landesverkehrsmeldezentrale. Ich bin Manuel Scotellaro. Die Gardathaler Staatsstraße ist zwischen Montal und Zwischenwasser noch bis 18 Uhr wegen Holzsteigerungsarbeiten gesperrt. Die Umleitung für Fahrzeuge bis zu 12 Meter Länge erfolgt über den Vogelpass. Von den anderen Hauptstraßen Südtirols liegen uns keine Störungsmeldungen vor. Gute Fahrt!
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7: Und mit David Leitner Technik. Einen guten Morgen heute am Muttertag, am 10. Mai. Allen Mamas, Omas, Uromas und natürlich auch allen anderen mütterlichen Menschen alles, alles Gute. Dieser Tag soll daran erinnern, wie wichtig mütterliche Fürsorge ist. Und dazu habe ich heute Monika Allewelt zu Gast, deutsche Agraringenieurin und Buchautorin, Verlegerin und seit vielen Jahrzehnten Mitglied einer Lebensgemeinschaft in Portugal, in Tamera. Das ist ein Friedenszentrum, das deutsche Menschen dort aufgebaut haben, aber mittlerweile zieht es Menschen aus der ganzen Welt an. Was war denn die Motivation, Monika, dorthin zu gehen?
8: Also ich glaube, dass der Gedanke des Friedens, dass wir über einen komplexeren Gedanken des Friedens nachdenken und uns vernetzen, ich glaube, das ist meine Hauptmotivation der Vernetzung. Und ich nehme ja auch hier Informationen auf. Also es ist ja nicht so, dass ich hier Informationen aus Tamera abgebe, sondern ich nehme ja auch auf, was wird hier gedacht, was wird hier gefragt. Und das verarbeite ich dann wieder zu neuem Stoff und zu neuen Antworten im Prinzip.
7: Du bist ja auch Buchautorin, du bist auch Verlegerin der Bücher von Sabine
8: Lichtenfels. War ich mal, aber ich habe es abgegeben, ja.
7: Die Bücher, die Sabine Lichtenfels und Dieter Dom geschrieben haben, das sind zwei wichtige Figuren von Tamera, weil sie sozusagen zu den Gründerinnen gehören und vielleicht auch doch tragende Persönlichkeiten sind für diese Gemeinschaft.
8: Sind es auch. Also sie haben ganz stark Impulse gesetzt und sind auch jetzt, also Sabine Lichtenfels ist auch jetzt sehr aktiv, auch in der internationalen Netzwerkarbeit, aber vor allen Dingen auch in der spirituellen Arbeit, in Verbindung mit Frühkulturen, also mit neolithischen Steinkreiskulturen. Das ist ihr Herzensanker.
7: Ja, da werden wir gleich noch darauf eingehen. Monika Allewelt hat aber nicht nur die Bücher von Sabine Lichtenfels und Dieter Dom als Verlegerin betreut. Sie hat auch selbst ein Buch geschrieben. Es heißt Die globale Befreiung von Angst und Gewalt. Im April war sie auf Vortragsreise, auch das mit einem schönen Titel, Der leise Mut zum Frieden. Und heute hier bei uns im Frühstücksradio erzählt sie von ihrem Erleben einer Gemeinschaft, die versucht, einen komplett anderen Weg zu gehen. Was das bedeutet, hören wir gleich hier nochmal Jackson und Paul McCartney.

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1: Einen guten Morgen heute am Sonntag, am 10. Mai, Sie haben das Frühstücksradio am Sonntag mit Jutta Wieser. Vor bald 50 Jahren, 1978, wanderten einige Menschen aus Deutschland aus und machten sich auf den Weg nach Tamera, einem Ort in Portugal, der ein Friedenszentrum geworden ist. Ein Ort für Menschen, die einen neuen Weg der Gemeinschaft gesucht haben. Frieden mit der Natur, Frieden zwischen Mann und Frau. Und darüber unterhalte ich mich heute mit Monika Allewelt. Sie ist eine der Bewohnerinnen von Tamera, Agraringenieurin, Netzwerkerin, Mitarbeiterin in Tamera und Autorin des Buches Die globale Befreiung von Angst und Gewalt. Das hast du selbst geschrieben, Monika. Du bist auch die ehemalige Verlegerin der Bücher von Sabine Lichtenfels, die sich ja unter anderem, wie wir gerade gehört haben, mit uralten Steinkreisen beschäftigt. Die sind wichtig, weil...
2: Und sie sagt, die Beschäftigung mit diesen Kulturen, die vor Einbruch des Patriarchats hier gelebt haben, vor allen Dingen auch stark in Europa, die haben uns keine Schrift hinterlassen, aber sie haben uns Steinkreise hinterlassen. Und diese Steinkreise, also es gibt in ganz Europa über 35.000 solcher Steinmonumente, die noch erhalten sind. Das war also eine sehr rege Kultur damals. Und die enthält im Kern eine Information über Gewaltfreiheit, die wir brauchen für den Aufbau einer Zukunft. Also es geht nicht um einen Rückblick, sondern um eine Verankerung in der Vergangenheit, die uns hilft, einen neuen Blick in die Zukunft zu tun und auch eine neue Tat.
1: Sozusagen dieses Basiswissen auch wieder anzuzapfen als neue Basis für ein anderes,
2: ja,
1: Miteinander.
2: Und vor allen Dingen für eines, was keine Nationalgrenzen kennt. Also wo ein Mensch ist, der auf dieser Erde lebt, in einer bestimmten Region verwurzelt ist, aber wo wir nicht mehr uns fragmentieren lassen in verfeindete Nationen, sondern sagen, wir bewohnen alle zusammen diese Erde und können sie wieder pflegen und in unsere Obhut, in unsere Hände nehmen. Das ist so der Gedanke.
1: Die Suche dieser Gemeinschaft hat in Deutschland begonnen, vor ungefähr...
2: 78 haben sie sich gegründet damals, mit dem Gedanken, ein Modell aufzubauen für eine gewaltfreie Zukunft. Das war der Urgedanke, der Gründungsgedanke, der viel zu tun hatte damit, dass Menschen anders zusammenleben. Dass sie viel, die Arbeit am Trauma, das in uns ist, das muss weg, weil es stört unseren Kontakt. Und das muss geheilt werden. Es ist also mehr eine Heilungsaufgabe als eine politische Institution. Ja. Und darauf wurde viel Wert gelegt, auf eine Bewusstseinsarbeit unter uns, damit wir überhaupt soziale Menschen werden wieder. Wir sind...
1: Ja, und uns nicht ständig neue Trauma dazufügen,
2: ja,
1: im Grunde.
2: Ja.
1: Ja, weil traumatisierte Kinder werden traumatisierte Erwachsene und geben das Trauma,
2: genau,
1: dann weiter. Warum hat sich die Bewegung dann eigentlich von Deutschland nach Portugal verlagert?
2: Es war eigentlich der Gedanke, dass wir zwei Stützpunkte aufbauen. Einen Stützpunkt in Deutschland noch, der mehr der politische Arm der gesamten Idee ist. Und der andere ein eher spiritueller Ort, der die Ruhe braucht für die Forschung. Und das ist nicht ganz aufgegangen. Also dann die Trennung in zwei Zentren wurde menschlich nicht ganz angenommen. Oder es war schwer für die im Norden geblieben sind, im Süden. Die blieben praktisch, ja, die Trennung war einfach nicht so leicht. Und dadurch ist jetzt eigentlich nur noch Tamera da, das auch noch den politischen Raum übernommen hat, für die Gedanken jetzt, ne? Für die Gründungsgedanken.
1: Vielleicht ist es sinnvoll für unsere Hörer und Hörerinnen, wenn du uns aufschlüsselst, was Tamera eigentlich ist.
2: Ja, also Tamera ist eine Gemeinschaft, die seit über 50 Jahren jetzt besteht, mehr oder weniger mit wenig Fluktuation bisher. Und die zum Ziel hat, ein Leben aufzubauen, was eben, wie ich sagte, nicht mehr verbunden ist mit Gewalt, was eben zu tun hat mit einer anderen Ernährung, mit einer anderen Art der Energiegewinnung in der Vision, mit einer anderen Art auf dem Land zu leben, mit einer anderen Liebesidee, weil die Wand, an die wir sehr oft kommen, wenn wir über Zukunftsperspektiven nachdenken, entscheidet sich viel im Bereich der Liebe. Ob ich da eine Perspektive für mich sehe, ob das ein Bereich ist, in dem ich Hoffnung habe, dass meine Liebessehnsucht in Erfüllung geht, an Treue, an all das, was ich mir ersehne, da öffnet sich der Blick in die Zukunft. Und wenn ich da in der Liebe das nicht mehr habe, dann habe ich auch wenig, bin ich ein Stück resigniert und habe auch wenig kreative Ideen für die Zukunft. So war dieser Bereich, musste man stark in Arbeit nehmen. Und da vor allen Dingen ein anderes Paradigma auch einzubauen, und zwar, ich kann zwei Menschen und drei Menschen lieben, ich brauche mich nicht zu entscheiden, das ist wichtig. Weil diese Entscheidung zwischen zwei Dingen, die man ganz tief liebt, zerreißt einfach das Herz. Das geht nicht.
1: Das heißt, es kommt auch aus dieser Bewegung der 68er heraus, der freien Liebe? Oder ist die Verbindung zu...
2: Freie Liebe, doch, das war auf jeden Fall. Der Dieter Duhm war ein Kopf der 68er-Bewegung in Deutschland. War damals sehr bekannt über sein Buch Angst im Kapitalismus. Mhm. Und natürlich kommt das aus dieser Zeit. Aber das Wort freie Liebe wird so schnell mit Promiskuität gleichgesetzt, dass ich das eigentlich nicht mehr so gut finde, dass wir das so oft benutzen. Weil die Liebe soll frei sein von Angst. Wenn ich monogam leben will, ist das auch freie Liebe. Wenn es frei ist von Angst, wenn das ist, was ich machen möchte, das ist also keine Entscheidung, ob mit vielen oder wenigen, aber angstfrei muss sie sein. Ich darf nicht klammern müssen oder... So, ne?
1: Ich übersetze das mal in meine Sprache. Okay. Vielleicht ist das auch für dich spannend. Es klingt so, als wäre es ein Leben aus der Fülle und nicht aus dem Mangel heraus. Und wenn ich aus der Fülle heraus lebe, dann habe ich auch die Freiheit, jedem und jeder alles zu gestatten, was sie oder er braucht in ihrem Leben.
2: Ja, auf jeden Fall ist das ein ganz wesentlicher Punkt, dass wir erkennen, in welcher Fülle wir leben. Also in welcher, was die Natur uns schenkt, das ist es schon. Ne? Was wir an Regen und an Wasser haben und da eine Dankbarkeit zu empfinden für das, was die Natur uns gibt. Da brauche ich noch keine Liebespartner zu haben, die mich erfüllen, sondern das Leben erfüllt einen von selber. Ne? Und es stimmt. Und ich muss auch unterscheiden zwischen dem, wo wir in Tamera real angekommen sind, und der Vision. Also nicht, dass man denkt, wir hätten das schon alles, was ich gerade sage, ne? Sondern das ist die Richtung.
1: Das ist die Vision. Und wo seid ihr gerade?
2: Also wir sind gerade in ganz schönen Auseinandersetzungen generationsmäßig, in dem Generationenkonflikt und auch im Konflikt mit neuen Strömungen durch die Öffnung hin zu anderen Kulturen und anderen Sprachen auch. Wir reden ja Englisch in Tamera hauptsächlich. Also mehr oder weniger gut, ist der Grundgedanke ein Stück in Gefahr geraten, dass er verloren geht. Zumindest denken wir, ich gehöre ja zu dieser Gründergeneration, denken wir das. Wir kriegen Angst, dass es verloren geht. Und die anderen sagen, die jüngere Generation sagt, ihr müsst doch euch öffnen gegenüber dem Neuen. Und in so einem Konflikt stehen wir gerade. Und da brauchen wir alle Kräfte, um da gut durchzunavigieren, dass das nicht daran scheitert, menschlich. Aber das sind kräftige Anstöße.
1: Ja, es klingt spannend, dass ihr aus diesem, dieses Zentrum, diesen Ort eigentlich gegründet habt, um die Angst zu überwinden, und jetzt kommt sie in einer anderen Form, in einem anderen Gewand daher.
2: Die Angst ist ein solches Feld, also wir leben praktisch in einer Matrix der Angst. Wenn wir uns genau anschauen, wie unser Leben aussieht, dann erkennen wir, dass wir latent immer in einer Katastrophenerwartung leben. Immer das Schlimmste erwarten wir zuerst.
1: Aber es gibt auch so viele Menschen, die die Angst effektiv suchen. Ich glaube, Achterbahnfahrten oder Abenteuerreisen oder ich weiß nicht. Es gibt so viele Formen der Angst, die effektiv Teil unserer Kultur sind. Vielleicht hat sie auch was Gutes. Vielleicht ist sie einfach nur eines der vielen Gefühle, die gehen und kommen dürfen. Und wenn wir sie festhalten, ist vielleicht das Problem da.
2: Ich weiß nicht, ob es die Angst ist, die Menschen da suchen, sondern den Kick, der einen mit dem Leben verbindet. Also die Überwindung dieser Angst. Das ist also die Abenteurer gerade oder die, weiß ich nicht, mit den Swingsuits oder was die alles machen, die Menschen, die kriegen den Kick. Also es ist wir wollen wieder die existenzielle Basis fühlen. Das ist das, was die Leute suchen. Weil wir uns durch die Angst so eingelullt haben in einem Leben, was keine wirklichen Herausforderungen mehr bietet. Mhm. Und das Leben will aber Grenzen sprengen. Das ist ihm immanent. Und das suchen die Leute. Ich weiß es zum Beispiel auch von Berichten von Soldaten, die, nachdem ihre Liebesbeziehung kaputt gegangen ist, haben sie sich als Söldner verdingt in Kriegen, die gar nichts mit ihnen zu tun hatten, um diesen Kick zu bekommen. Das sind Zusammenhänge, da muss man ganz langsam drauf schauen, um zu begreifen, was wird hier eigentlich gespielt? Also was treibt uns eigentlich wirklich als Menschen?
1: Und damit sind wir eigentlich auch bei der Liebe angelangt und das ist eines der Themen in Damera, aber vielleicht sogar das wichtigste Thema. Da hören wir bis 10 noch mehr davon, wie diese Gemeinschaft in den letzten Jahren forscht und lebt. Monika Allewelt, Mitglied von Damera und Buchautorin, ist heute hier bei uns zu Gast im Frühstücksradio am Sonntag auf Reise Tirol.

0: Natasha Bedingfield mit Soulmate hier im Frühstücksradio am Sonntag. Einen guten Morgen um kurz vor 8:30. Wir schauen gleich auf die Wetteraussichten für den heutigen Muttertag. Ich sage Ihnen, stellen Sie sich schon mal auf Kuchenessen im Haus ein am Nachmittag. Wahrscheinlich gibt es doch den einen oder anderen Regenschauer. Hören Sie gleich bei uns. 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
2: Schönen guten Morgen aus der Landesverkehrsmeldezentrale. Ich bin Manuel Scotellaro. Die Gardathaler Staatsstraße ist zwischen Montal und Zwischenwasser noch bis 18 Uhr wegen Holzsteigerungsarbeiten gesperrt. Die Umleitung für Fahrzeuge bis zu 12 Meter Länge erfolgt über den Vorkelpass. Von den anderen Hauptstraßen Südtirols liegen uns keine Störungsmeldungen vor. Gute Fahrt!
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0: Ja, das Wetter heute am Sonntag, am Muttertag, das wird wahrscheinlich etwas durchwachsen, denn es kommt vom westlichen Mittelmeer ein Tief auf uns zu und das bringt feuchte Luft. Das heißt, dichtere Wolken, die ziehen auf, die Sonne scheint nur mehr zwischendurch. Am Nachmittag kann es dann, wie gesagt, vorhin habe ich es schon angekündigt, stellenweise auch leicht regnen. Die Höchstwerte werden dann am Nachmittag von 17 Grad im oberen Bustertal bis 22 Grad im Raum Bozen sein. Aktuell haben wir in Bozen 14 Grad und das Kälteste derzeit ist 5 Grad in Sulden, der Rest des Landes irgendwo dazwischen, jetzt um kurz nach 8:30. Ja, und es geht auch wechselhaft weiter. Die nächste Woche, da kommen ja die Eisheiligen. Am Montag wird es einen Mix geben, viele Wolken, etwas Sonne. Im Tagesverlauf immer wieder auch einige Regenschauer, also auch morgen am Montag den Regenschirm mit dabei haben. Am Dienstag gibt es mit dem Wind eine Wetterbesserung, aber so viel kann ich auch schon vorweg sagen. Laut Landeswetterdienst wird es dann nur ein Zwischenhoch.

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0: Tracy Chapman und Gregor Meile im Frühstücksradio am Sonntag. Einen guten Morgen um 8:08. Wir haben heute Monika Allewelt zu Gast. Die deutsche Agraringenieurin, Buchautorin, lebt seit vielen Jahren als Mitglied einer Gemeinschaft in Tamera in Portugal. Sie ist Gründungsmitglied. Tamera ist ein Friedenszentrum mit einem radikalen Versuch, Frieden auf allen Ebenen zu leben. Und ein Teil dieses Ansatzes ist die sogenannte Liebesschule. Wovon geht ihr denn aus?
1: Ja, also da kann ich mal vor allen Dingen schauen auf das Verhältnis zwischen Mann und Frau, weil das ein sehr, da ist ein Bruch entstanden, über Jahrtausende schon, eine Trennung und ein Nichtverstehen, die, was dazu geführt hat, dass wir dass fast alle Liebesbeziehungen scheitern. Also sage ich jetzt auch in dem Sinne, gemessen an der Sehnsucht, die uns mal getrieben hat als Jugendliche. Wenn wir uns dazu nur vergleichen, was hat sich davon eingelöst? Und dann merken wir, da gibt es ein Nichtverstehen zwischen den Geschlechtern, an dem müssen wir richtig tief arbeiten, damit ich als Frau verstehe, was ein Mann ist und ein Mann versteht, was ich als Frau bin. Dass wir uns gegenseitig wieder erkennen, in dem, wer wir sind. Und wenn wir diese Projektionswände, die wir aufgebaut haben voreinander, wenn das gelingt, diesen Schleier uns durch diesen Schleier hindurchzuschauen, dann erkennen wir die Seele des anderen. Und das ist ein wunderschönes Erlebnis. Und das geht auch nicht mehr weg. Also ich kann jetzt, ich sehe die Seele der Männer zum Beispiel. Und das verbindet mich mit einer ganz anderen Art von Liebe. Solange ich den Mann als Autorität potenziell, als Bedrohung erlebe, da kann ich ihn nicht wirklich lieben. Ist mein Herz verschlossen. Ne?
0: Wie war denn das bei dir? Ich nehme mal, also du gehörst nicht zur Gründergeneration, also aber knapp danach. Was war denn dein Weg dorthin, auch mit deiner Liebesbeziehung?
1: Oh, das ist ein Wunder. Ein Wunder und ein schwer war es, das war nicht leicht. Also das ist so eine lange Frage, die du da stellst. Ich habe geheiratet, ich war eine der ersten im Projekt, die geheiratet haben. Es war für mich wichtig, dass ich meine Treue zu diesem Mann bekräftige vor einem ganz normalen Standesamt. Bei so einem revolutionären Projekt, in Anführungsstrichen, wie, war das natürlich ein Affront. Aber man hat es auch verstanden und akzeptiert. Und
0: ich muss da eine Zwischenfrage stellen. Du bist mit deinem Partner nach Tamera?
1: Nein, den habe ich erst da kennengelernt.
0: Ah, okay.
1: Ja, den habe ich erst im Zuge der ganzen Zeit kennengelernt. Dann haben wir geheiratet. Dann hat er sich auch in andere verliebt. Und ich habe sehr stark gelitten. Also ich bedauere das sehr, dass ich heute, was ich da veranstaltet habe, weil es zu unnötig gewesen ist. Und weil ich aber das Bewusstsein nicht hatte, weil ich so mit einer Angst reagiert habe, dass ich nicht richtig gelassen sein konnte, um zu erkennen, wo will das Ganze sich hin entwickeln. Dann, er ist gestorben vor einem Jahr, anderthalb Jahren. Und ich habe ihn gepflegt und begleitet, bis er gestorben ist. Und danach haben wir eine Art von Kontakt gefunden, wie wir sie im Leben fast nicht hatten, kann ich mal sagen. Also das ist jetzt eine sehr intime Geschichte, wo ich so viel gelernt habe in der Liebe, also in der ganzen Zeit, von der, wie ich ihn kennengelernt habe und über seinen Tod hinaus, wo ich nur richtig tief dankbar sein kann für diese Lehre. Weil das ist jetzt etwas, wo meine Substanz richtig wächst. Und bei allem, was nicht funktioniert hat und bei allem, was ich gemacht habe, habe ich was gelernt. Und dafür bin ich sehr, sehr dankbar. Und das hätte ich nicht gelernt ohne dieses Forschungsfeld drumherum. Das hätte ich nicht lernen können. Ich habe heute guten Kontakt zu seiner Freundin, zu seiner Geliebten, die er damals hatte. Ja, das ist das Tiefenfeld der Liebe, das ist so göttlich, kann ich mal sagen. Das passt schon gar nicht mehr in eine normale Welt. Das ist so anders, das öffnet so viele Türen.
0: Ich glaube, woran viele Menschen effektiv leiden, ist das Zusammenbringen von diesen tiefen Gefühlen, die wir oft füreinander haben, und dem Begehren. Und dass es da Unterschiede ist, das Zusammenbringen von diesen tiefen Gefühlen, die wir oft füreinander haben, und dem Begehren. Und dass es da Unterschiede gibt oder dass

0: Sphären so ausschließen aus unseren normalen Gesprächen, erkennen wir nicht, wie sehr uns das steuert. Also oft sagen wir auch Liebe zu etwas, was eigentlich Begehren ist. Und dann fordern wir die Erfüllung dieses Begehrens ein. Und dann gibt es plötzlich eine merkwürdige Beziehung von ich will haben und ich brauche und Befriedigung. Das passt überhaupt nicht zu dem ganzen Bereich, den wir jetzt gerade berühren, also den Bereich der Sexualität, den Bereich der Triebe. Da passt keine Befriedigung. Das ist ein kapitalistisches Gedanken über ein kosmisches Geschehen. Da die Verbindung wieder zu finden, dass wir Frauen es lernen, ganz frei zu sagen, wann begehren wir einen Mann und wann lieben wir ihn. Ich muss nicht immer einen Mann heiraten, mit den ich begehre. Das muss ich nicht. Und der Mann lernt durch an der Frau das Thema der Liebe kennen, weil da ist er zerrissen zwischen Begehren und Liebe. Ne? Und wir müssen mehr diesen sexuellen Tiefpunkt ins Gespräch bringen und auch sagen, ja, wir haben einfach auch Lust. So, das verschweigen wir so oft. Haben wir gelernt als artige Mädchen.
1: Monika Allewelt, Buchautorin und Mitglied der Lebensgemeinschaft Intermera Portugal. Sie war im April auf Friedenstour mit dem Titel Der leise Mut zum Frieden. Heute bei uns zu Gast. Und es braucht in diesem leisen Mut offensichtlich eine klare Hinwendung zum Weiblichen. Das Patriarchat hinterfragen, überwinden, den kapitalistischen Gedanken. Wie geht das? Darüber sprechen wir gleich nach Mark Cohn hier im Frühstücksradio.

0: Wir feiern heute Muttertag an diesem 11. Mai, das Geschenk der weiblichen Fürsorge und Liebe. Guten Morgen heute an diesem Sonntag, Sonnreis Südtirol, mit Jutta Wieser um 11.09 Uhr. Die Unterdrückung der Frauen durch die patriarchale Welt hat dazu geführt, dass wir Frauen vergessen haben, was unsere Aufgabe ist, sagt Monika Allewelt. Sie ist heute bei uns zu Gast. Guten Morgen, und erzählt von der Gemeinschaft Intermera in Portugal, ein Friedenszentrum, das sich auch mit der Liebe zwischen Männern und Frauen beschäftigt und mit der Unterdrückung der Frauen.
1: Natürlich, deswegen sind wir ja auch so verdruckst. Und da komme ich auf den Muttertag zurück. Weil in der Entwicklung zu einer freien Frau, die das wieder anerkennt und annimmt, ihre Natur, ist die Frau ganz wichtig, viel wichtiger als der Mann. Also weil uns die Mutter ja beigebracht hat, was wir dürfen und was nicht. Und wenn wir da eine mütterliche Figur haben, die uns wieder hilft, den jüngeren Frauen auch wieder hilft, also das ist zum Beispiel eine Aufgabe für uns ältere Frauen, dass wir eine Umgebung schaffen, wo die jungen Frauen sich wieder akzeptiert fühlen in ihrem Frausein. Das wäre eine große Hilfe.
0: Das Schöne, was du jetzt gerade gesagt hast, war die Mutterfigur. Das hat mir sehr gefallen, weil das einfach auch zeigt, egal ob wir eigene Kinder haben oder nicht. Ich habe eine Bekannte in Meran, die sagt, sie ist die glücklichste Oma der Welt, hat aber keine eigenen Enkel, aber sie stellt sich zur Verfügung als Oma. Und ich glaube, das ist wahrscheinlich dieser uralte Gedanke, dass die Kinder allen gehören und auch alle für die Kinder verantwortlich sind. Das lebt ihr auch hinter Mera.
1: Ja, die Kinder werden praktisch gemeinschaftlich getragen. Auch die Frage, wer wird Vater, wer wird Mutter? Weil wir sind alle die Kinder dann nachher haben. Und es gibt ja von einer afrikanischen spirituellen Lehrerin, Sobonfu Sumé, die gesagt hat, es braucht ein ganzes Dorf, um ein Kind großzuziehen. Und das erlebe ich auch bei den Müttern, die Kinder haben, was sie an Unterstützung brauchen, damit sie in Liebe ihrem Kind begegnen und nicht überfordert sind durch die Energie dieser Kinder, weil die sind ja unendlich energievoll. Also denen fällt ja immer was ein, ne? Und da sind wir Erwachsenen herausgefordert, diese Energie auf eine sehr konstruktive und humane Art und Weise ihr eine Orientierung zu geben, ohne sie zu bremsen und dauernd zu sagen, das darfst du nicht, das darfst du nicht.
0: Oh, das ist eine Herausforderung für uns alle, überall auf der Welt. Aber schön, dass ihr das als Dorf lebt in Tamera. Wie viele Menschen leben eigentlich in Tamera?
1: Also im Moment, weil sehr viele auch von den Jüngeren gegangen sind aufgrund unseres Konflikts. Kurz bevor ich gegangen bin, haben wir wieder eine Volkszählung gemacht und da waren wir 110 Erwachsene und dazu kommen dann 25, 30 Kinder und Jugendliche. Und wir sind nicht ein abgeschlossener Kreis, also keine Enklave, sondern wir sind so offen, da kommen immer Leute rein und raus und Verwandte, aber auch Netzwerkpartner und Freunde. Also wir sind viel, viel größer.
0: Und es gibt ja auch viele Menschen, die dorthin kommen, einfach mal, um zu sehen, wie ihr das macht.
1: Ja, Gäste.
0: Sehr viele Gäste. Ja. Wie hat sich denn dieser Gedanke in die Welt verbreitet? Also du bist ja auch unterwegs, um sozusagen zu vernetzen, nicht nur das, was ihr erlebt habt, sondern auch um Inspiration zu holen. Aber das passiert ja auch schon sehr lange. Tamera ist für viele Menschen ein Begriff, wo sie sagen, davon habe ich schon mal gehört.
1: Ja, genau. Und das hat sich verbreitet natürlich ganz normal über Netzwerkbildung, über Aussendungen, über Newsletter, also wie man es eben etwas verbreitet, über die Bücher, aber auch über das Hörensagen. Also Menschen haben es auch weitergegeben, weil die Erfahrung, in Tamera gewesen zu sein, ist für viele Menschen ein Schlüsselerlebnis. In dem Sinn, wo sie sagen, ach, so kann man ja leben, sowas gibt es ja. Also es ist wie wenn ein Traum, der sowieso latent in den Menschen ist, da ernst genommen und verwirklicht wird. Wir hatten einmal 3 tibetische Lamas zu Besuch, die kamen wegen der Solarenergie. Die wussten gar nicht, was Tamera sonst ist. Und ich sehe noch, wie sie laufen und sie sagen, ach, hier fühle ich mich zu Hause. Auch das ganze Soziale, das kannten die ja gar nicht, was wir auch noch machen. Aber das Universelle an dem wir arbeiten, also an dem Traum, das konnten sie spüren. Und das fand ich gut. Ich dachte, das ist toll. Wenn die das so denken, dann wahrnehmen, dann stimmt auch was in unserer Richtung. Und ich möchte eigentlich, dass viel mehr Menschen sich überlegen, wie könnten sie solche Oasen aufbauen, Inseln, wo Geist und Körper und Wahrheit unter Menschen möglich wird. Also das wäre eigentlich ein Traum, ne?
0: Ja, und es gibt viele Träume und ich glaube, es gibt auch viele Menschen, die davon träumen, Frieden zu leben oder Liebe zu leben. Monika Allewelt ist heute bei uns zu Gast. Sie ist Teil einer Friedensgemeinschaft in Tamera in Portugal, wo wir gehört haben, versucht wird, Partnerschaft so zu leben, Begehren trotzdem Teil der Gemeinschaft sein darf. Und es gibt da auch eine sogenannte Liebesschule. Jedes Jahr suchen Menschen Antworten auf dieses Dilemma der Liebe, aber nicht nur. Es gibt auch viele andere Bereiche, die in Tamera anders gelebt werden. Der Bereich der Energieversorgung zum Beispiel oder der Umgang mit der Natur. Aber wie wir am Beginn gehört haben, es ist eine Gemeinschaft auf dem Weg. Auch da gibt es Probleme, Konflikte, unterschiedliche Meinungen derzeit mit der jüngeren Generation, wie dieser Weg aussehen sollte und könnte. Aber auch hier haben wir gehört, bleiben die Menschen dran und suchen den friedvollen Weg. Monika Allewelt von der Gemeinschaft in Tamera, Portugal, ist bei uns noch bis 10 zu Gast hier im Frühstücksradio am Sonntag auf Freisüd Tirol.

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3: mit Miriam Thomaser. In Ulten ist in der Nacht eine Frau bei einem Verkehrsunfall getötet worden. Russland sieht ein Ende des Kriegs in der Ukraine nahen. Das Wetter, viele Wolken, am Nachmittag etwas Regen bei 17 bis 22 Grad. In Ulten hat sich in der vergangenen Nacht ein tödlicher Verkehrsunfall ereignet. Bei St. Moritz oberhalb von Kuppelwies kam ein Auto kurz vor 3 Uhr von der Straße ab und stürzte in den Abgrund. Eine junge Frau wurde dabei so schwer verletzt, dass sie noch am Unfallort verstarb. Zwei weitere Personen erlitten leichte Verletzungen. Im Einsatz standen der Notarztwagen, die Notfallseelsorge, die Feuerwehr, die Bergrettung und die Karabiniere. Die Ausschreibung der Konzession für den öffentlichen Nahverkehr auf Schiene in Südtirol verzögert sich weiter. Im vergangenen Jahr stoppten die Gerichte den 1,5 Milliarden Euro umfassenden Wettbewerb wegen formaler und wettbewerbsrechtlicher Mängel. Ein neuer Ausschreibungstermin ist nicht in Sicht. Daher hat die Landesregierung die Dienste der Betreiber Saat und Trenitalia provisorisch bis mindestens Ende 2027 verlängert. In den vergangenen 11 Jahren hat die Sensibilisierungskampagne Mutternacht versucht, auf wichtige Tabuthemen rund um das Muttersein hinzuweisen. In diesem Jahr will die Initiative keine neuen Themen bearbeiten, sondern unter dem Motto Ungesagt eine Zwischenbilanz ziehen, sagte die Mitorganisatorin vom Haus der Familie am Ritten, Sigrid Zwerger. Mutternacht ist ein Netzwerk aus mehr als 30 Organisationen und Verbänden, das rund um den Muttertag die Schattenseiten von Mutterschaft thematisiert, den gesellschaftlichen Dialog stärkt und Verbesserungen für Mütter und Familien einfordert. Der russische Angriffskrieg auf die Ukraine neigt sich, dem russischen Präsidenten Wladimir Putin zufolge, dem Ende zu. Putin brachte den ehemaligen deutschen Bundeskanzler Gerhard Schröder als möglichen Vermittler ins Gespräch. Schröder könnte Gespräche zwischen Russland und der Europäischen Union anstoßen, sagte Putin vor Reportern in Moskau. Das Kreuzfahrtschiff MV Hondius ist in der Früh vor der Küste der spanischen Insel Tenerife eingetroffen. Auf dem Schiff sind nach Angaben der Weltgesundheitsorganisation WHO 8 Menschen erkrankt, 6 davon nachweislich am Hantavirus. 3 der Erkrankten starben. Noch heute sollen die restlichen Passagiere und ein Teil der Besatzung unter hohen Sicherheitsvorkehrungen an Land gebracht werden. Sie werden als Hochrisikokontakte eingestuft und isoliert. In Italien werden 4 Personen isoliert, die Kontakt zu einer Frau hatten, die an einer Infektion mit dem Hantavirus verstorben ist. Im Masters 1000-Turnier von Rom hat Jannik Sinner den Steirer Sebastian Ofner geschlagen. Nach einer Stunde und 41 Minuten stand Sinner mit 6:3 und 6:4 als Sieger der Partie am Foro Italico fest. Für Sinner war es der 29. Matchsieg auf Masters-Level in Folge. In der dritten Runde trifft Sinner am Montag auf den Australier Alexei Poprin. In der Handballserie A Gold hat Brixen die zweite Playout-Partie gegen Meran gewonnen. Brixen setzte sich in Meran mit 28:23 durch. Nachdem Meran die erste Begegnung gewonnen hatte, fällt die Entscheidung über den Abstieg im dritten Spiel am Samstag in 2 Wochen in Brixen. Die Brixnerinnen hingegen haben den Einzug ins Finale der Serie A verpasst. Das 24:24 Unentschieden im Rückspiel erreichte den Brixnerinnen nicht, nachdem Salerno das Hinspiel für sich entschieden hatte. Das Wetter. Von Süden her ziehen dichtere Wolken auf und die Sonne scheint bei 17 bis 22 Grad nur mehr zwischendurch. Am Nachmittag kann es stellenweise leicht regnen. Morgen, Montag, geht es wechselhaft weiter. Es gibt viele Wolken, nur etwas Sonne, zwischendurch und im Tagesverlauf muss man mit einigen Regenschauern rechnen. Von Re Südtirol hörten Sie Nachrichten, Redaktion Peter Malverteiner.
4: Schönen guten Morgen aus der Landesverkehrsmeldezentrale. Ich bin Manuel Scotellaro. Die Gardathaler Staatsstraße ist zwischen Montal und Zwischenwasser noch bis 18 Uhr wegen Holzsteigerungsarbeiten gesperrt. Die Umleitung für Fahrzeuge bis zu 12 Meter Länge erfolgt über den Vorkelpass. Von den anderen Hauptstraßen Südtirols liegen uns keine Störungsmeldungen vor. Gute Fahrt!
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5: Ja, guten Morgen. Es ist mittlerweile 8:55. Heute am Muttertag und Mama sein ist ja etwas Großartiges. Gibt uns als Frauen nochmals eine ganz neue Dimension der Liebe dazu. Mein heutiger Gast, Monika Allewelt, ist überzeugt, dass es diese mütterliche Figur in uns allen gibt, egal ob wir eigene Kinder haben oder nicht. Sie ist Mitglied der Friedensgemeinschaft in Tamera in Portugal. Dort werden Kinder gemeinschaftlich großgezogen, Monika, hast du uns erzählt, Folgestunde. Und es wird auch ein neuer Weg gesucht, um aus dem Eifersuchtsdilemma rauszukommen, in dem Partnerschaft und Begehren getrennt betrachtet wird. Und das bedeutet wahrscheinlich auch, ganz, ganz ehrlich miteinander zu sein.
6: Ja, und nicht nur, dass wir die sexuelle, das Begehren verstecken, wir verstecken auch einen spirituellen Aspekt in uns. Ist wie wenn er auf dem gleichen Chakra liegen würde, ist es auch so. Wir verstecken auch die Größe in uns. Also der Glaube, dass wir etwas bewirken können, wir fühlen uns immer klein, aber weil wir etwas verdrängen. Also wir verdrängen in beide Richtungen. Und da ist auch etwas zu verändern, damit wir überhaupt uns so aufrichten können, um zu wissen, wir können etwas auf diesem ganzen Planeten verändern. Das ist ein riesiger Gedanke. Und der muss aber in uns hinein, so dass er nicht größenwahnsinnig wird oder dass wir nicht abdriften, sondern dass wir spüren, aha, das sind die kleinen Veränderungen, die mich befähigen, mich mit einer Geistströmung zu verbinden, die sowieso da ist oder die über uns hinausgeht, die wir nicht selber gemacht haben. So ist es vielleicht richtig. Es gibt etwas, was nicht wir gemacht haben. Und zum Beispiel unser Körper ist schon ein Beispiel dafür. Ich habe doch nichts davon gemacht. Aber ich sitze hier und kann reden und kann meine Hände bewegen. Was für ein, wenn man mal hineinschaut, was für ein Wunder.
5: Ich kann atmen und ich kann Wasser trinken und bin belebt davon.
6: Ja, und das habe ich alles nicht gemacht. Und mit dieser Kraft, die das hergestellt hat, können wir doch den Frieden herstellen. Weil diese Kraft will den Frieden, die will nicht den Krieg. Das will nur unser Schmerzkörper, der will den dauernden Krieg.
5: Was für ein großer Gedanke. Ja, wir sind Teil eines ganzen Großen, auch wenn wir das manchmal vergessen und uns einsam fühlen. Die Gemeinschaft in Tamera gelebt wird, was da geforscht wird, was da versucht wird und abgesehen von den Beziehungen untereinander, da noch alles dazugehört, das erzählt uns unser heutiger Gast Monika Allewelt gleich hier im Frühstücksradio.

0: Die Beatles und davor Police. Guten Morgen, Sie haben das Frühstücksradio am Sonntag auf Reis Südtirol, heute am Muttertag. Es ist 8:45. Wir haben bei der Liebe kapitalistische Gedanken über ein spirituelles Geschehen. Das hat unser heutiger Gast Monika Allewelt Folgestunde im Frühstücksradio gesagt. Monika ist Buchautorin und Teil der Lebensgemeinschaft Intermera in Portugal, ein Friedenszentrum, das neue Wege geht, schon seit einigen Jahrzehnten. In der Liebe geht es eben nicht ums Besitzen, Monika. Diese Liebe ist so viel größer als nur, unter Anführungszeichen, die Liebe zwischen uns Menschen. Ich empfinde es so, wenn ich dir zuhöre, es ginge es um die Liebe als Grundgefühl, wie wir durchs Leben gehen, wie wir aufs Leben schauen. Und das wirkt sich wahrscheinlich auf alles aus. Das versucht ihr Intermera ja auch umzusetzen. Und zwar wie?
1: Die Liebe endet nicht, oder sie beginnt zwischen Menschen, aber es eben fast ja viel, viel mehr. Also die Liebe zur Natur gehört auch dazu. Und die Liebe zu den Tieren natürlich auch. Und wenn ich immer die Tiere raushaben will aus meinem Leben, weil ich Angst vor ihnen habe, also zum Beispiel vor den wilden Tieren, dann schalte ich ein Stück Seele aus. Und wenn ich sie aber, wenn ich eine Kooperation mit ihnen finde, dann kann ich sie einladen, zusammen mit uns Menschen zu leben. Sonst können wir ja auch nur, sagen wir immer nur, das ist unser Menschenreich und da gehören die Tiere nicht rein, die wilden Tiere. Und dann schießen wir sie ab, weil wir Angst haben.
0: Wie lebt ihr das Intermera?
1: Also es gibt bei uns Menschen, die haben von einem Mann gelernt, Eike Braunroth, der gestorben ist schon, der hat die Idee der Friedensgärten entwickelt und hat gesagt, wir können mit allen Tieren, auch mit den Insekten, gerade mit den Insekten, aber mit allen Tieren reden. Wir können mit ihnen kommunizieren, wir können mit ihnen Verträge schließen, das dürft ihr nicht. Und das haben diese Frauen umgesetzt. Die haben zum Beispiel spirituellen Kontakt aufgenommen mit Wildschwein, mit der Wildschweinseele, das ist was anderes als ein einzelnes Schwein, und eingeladen, dass sie bei uns Asyl finden, dass sie sich da aufhalten können, weil die werden in Portugal gejagt. Und dann kamen natürlich sofort die Ängste in der Gemeinschaft hoch, ja, die werden sich doch hier vermehren, die werden unsere Gärten zerstören, die werden doch alles kaputt und fressen und so. So war es aber nicht. Sie kamen tatsächlich aufgrund dieses Kontakts, haben sich da angesiedelt, ziehen auch wieder weiter. Es bleibt immer ungefähr die gleiche Anzahl Tiere, die da leben. Und die haben auch viel kaputt gemacht, stimmt. Wir sind noch nicht kohärent in der Gemeinschaft. Da gibt es welche, die wollen sie dann doch nicht haben. Und das geht aber nicht. Also es muss eine klare Information sein. Dann kann diese Kooperation auch anfangen. Ich rede irgendwie so schnell, weil so vieles zu sagen ist in dem Bereich.
0: Aber wir haben Zeit.
1: Mhm. Weil in meiner Nähe war zum Beispiel ein verletztes Wildschwein, das hatte sich die Schulter an einem Draht aufgerissen, weil es in Panik geflüchtet ist und lief nur noch auf drei Beinen. Und ich habe so intim kennengelernt, die Kraft dieses Tieres und die Feinheit, mit der es zuhört. Und wenn du das merkst, dann kann man nicht mehr jagen oder man kann nicht mehr so, das ist eine Seele, so wie ich. Da kann ich noch nicht mehr Schwein zu sagen. Das ist auf gleicher Ebene, auf einer anderen Stufe, aber das gleiche Bewusstsein.
0: Mich interessiert da die haptische Ebene. Also die spirituelle Ebene ist das eine. Und das andere ist zum Beispiel, wie groß ist euer Gebiet, in dem sich die Schweine bewegen? Also wie groß ist der Mera eigentlich?
1: Also das sind etwa 160 Hektar. Mhm. Und das gibt aber den Nachbarn, die Schweine bewegen sich ja durchs ganze Tal. Mhm. Und aber da, wo die sich jetzt da gibt es immer eine Rotte mit einer Mutter und ihren Kindern. Die säugen dann auch ihre Kinder vor unseren Augen. Also so,
0: das ist zum Beispiel so erstaunlich, mhm, weil man weiß ja, Wildschweine, Mütter, denkt man oder hört man auch hin und wieder. Überhaupt, Mütter schützen ihre Kinder und dass sie dann aggressiv werden. Das ist bei euren Wildschweinen
1: gar nicht. Die haben überhaupt kein Interesse aggressiv. Wir denken das immer. Wir projizieren unsere Aggressivität in die Tiere. Und die Tiere suchen so sehr den Kontakt zu uns. Aber wenn wir mit Angst reagieren, wenn wir denken, oh, die ist jetzt aggressiv, dann kann kein Kontakt stattfinden. Und das sind Erlebnisse, wo man merkt, wir könnten ein ganz anderes Leben aufbauen, wo wir auf so viel Pestizide und Zäune und alles verzichten könnten, wenn wir anfangen, in Kontakt zu gehen mit dem Lebendigen. Und ich will noch ein Beispiel auch dazu nehmen, weil es gibt ja auch Tiere, die wir nicht mögen, wie zum Beispiel die Ratten. Auch da den Kontakt aufzunehmen zu denen, anstatt sie zu vergiften. Das ist ja gewalttätig. Also in einem friedlichen System darf ich nicht einfach eine Spezies sagen, ihr taugt nichts, ihr sollt weg. Aber sie dürfen trotzdem uns nicht stören. Wir müssen einen Kontakt aufbauen, der stimmt. Die dürfen uns ja nicht irgendwie durch die Küche laufen.
0: Mhm. Ja, hoffentlich nicht, genau. Aber um das nochmal zu unterstreichen, Kontakt aufbauen ist nicht das Gleiche, bleiben wir bei den Wildschweinen noch, ist nicht das Gleiche wie zähmen.
1: Nein, das ist Vertrauen aufbauen. Also in dem Moment, wo sie Vertrauen haben, und das hatten sie über unseren geistigen Kontakt, darüber, dass sie angesprochen werden in einer Gruppenseele, die alle Tiere betreffen, hat sich das erste Tier herangewagt und es hat tatsächlich der Anfang dieser ganzen Geschichte, nachdem dieser Kontakt aufgebaut wurde, war der, dass ein Mutterwildschwein kam und sich direkt vor die Menschen hingelegt hat in einer Entfernung von 20 Metern und hat ihre Kinder gesäugt. Sie hat also klar gesagt, ich bin hier, weil ihr habt mich gerufen. So kann man es vielleicht interpretieren. Und die Menschen blieben stehen und wussten ja von diesem Experiment. Und seitdem begann eine Freundschaft, würde ich mal sagen.
0: Ein Kontakt
1: ein
0: zumindest.
1: Ein Kontakt, ja. So. Und der ist nicht bei allen Menschen in Tamera gegeben. Also jetzt hat man eine andere Frage. Wie kriegen wir alle in der Gemeinschaft so offen, dass wir eine einheitliche Information an die Wildschweinwelt geben können. Das ist eine schwierigere Aufgabe.
0: Und das ist nur ein Beispiel von vielen, ja. Weil natürlich diese Art von Miteinander hat so viele Ebenen. Wie geht das mit dem Wasser? Wie geht das mit der Energie? Wie geht das mit unserer Ernährung? Ja. Könnt ihr denn noch Tiere überhaupt essen, wenn es so einen Kontakt gibt?
1: Also wir leben vegan, offiziell, also in unseren offiziellen Küchen, haben aber keine Regel, dass alle vegan leben müssen. Sodass wir außerhalb von Tamera, da haben wir uns drauf geeinigt, dass wir kein Fleisch essen in Tamera, aber außerhalb schon. Weil in dem Moment, wo wir eine Ideologie aufbauen und sagen, wir dürfen das und das nicht, gibt es einen Untergrund. Wir schaffen in einer Menschengemeinschaft einen Untergrund.
0: Das sind wir wieder beim Thema der Wahrheit.
1: Ja, genau. Und den wollen wir nicht. Wir wollen, dass die Menschen aus eigener Einsicht sagen, ich verzichte auf Fleisch. Oder ich verstehe, dass ich mir damit nichts Gutes tue, wenn man das so denkt.
0: Wenn man auch die Möglichkeit hat, das muss man ja auch dazu sagen, es gibt Gebiete auf unserer Welt, wo Menschen gar nicht überleben könnten, wenn sie nicht Fleisch essen würden, wie zum Beispiel in Grönland oder in Gebieten in der Wüste zum Beispiel. Vielleicht geht es immer auch um dieses Schätzen und Würdigen und Dankbarsein. Was uns am Leben erhält.
1: Es ist total für mich die Frage, ob ich in einer gesunden Umwelt ein Tier einmal töte und esse, wenn ich das brauche, oder ob ich einen aus einer Fabrik die Tiere, also die große Seele der Tiere in so eine Fabrik stecke. Das ist ja eigentlich das Schlimme. Ne? Mhm. Und wir sind darauf angewiesen. Ich will nicht über Ernährung, also wo wir immer anfangen, den Frieden zu machen. Wir dürfen aus nichts eine Ideologie machen. Denn das ist dann für die Menschen ganz schwer. Wir haben schon genug Verbote und Gesetze. Ne? Ich will noch sagen, dass es Kurse gibt in Tamera, zu denen man sich ja auch anmelden kann, zum Beispiel zum Thema Kooperation mit allen Tieren. Das ist ein wunderschöner Kurs. Auch zum Thema Bienen, Kontaktaufnahme zu Insekten. Also es ist eine Bereicherung für die Seele. Die Seele wird gesund. Das kann ich sagen, durch den Kontakt zu Tieren und Pflanzen.
0: Gibt es auch Kurse, wo es effektiv um Landwirtschaft geht? Also wie können Menschen Landwirtschaft betreiben, ohne in diese ausbeuterische Konsumhaltung zu kommen?
1: Ja, also da geben wir nicht direkt einen Kurs, aber wir haben Gärten. Und in der Landwirtschaft gibt es schon sehr, sehr viele tolle Initiativen überall. Also da ist Tamera jetzt nichts, wo ich denke, da hätten wir noch zusätzlich etwas zu sagen, sondern was ich denke ist, durch die Vernetzung der verschiedensten Bereiche, also von der Liebe, von dem Kontakt zu den Tieren, über die Energiegewinnung, alles das zusammen ergibt ein neues Informationspaket. Das ist das Besondere.
0: Das heißt, ihr habt euch, so wie du vorhin Eike Braunroth erwähnt hast, ihr habt euch den Sepp Holzer zum Beispiel geholt, wo es ums Wasser geht.
1: Ja.
0: Genau.
1: Also wir haben uns den Jürgen Kleinwächter geholt, in einen Erfinder aus Lörrach zum Thema Solarenergie, die auch nicht mehr darauf beruht, dass man Batterien hat, die wiederum, wo man wiederum die Erde ausbeutet. Also in den Batterien, es sind ja Stoffe.
0: Die Siliziumstoffe und so weiter, ja, diese seltenen Erden.
1: Ja, seltenen Erden, und darüber wird der Krieg geführt und ausgebeutet und alles Mögliche. Also brauchen wir neue Speicherorgane, und die sind ja noch nicht erfunden. Also dass wir eigentlich noch viel mehr zusammenziehen müssten an das, was es überall auf der Welt schon gibt.
0: Also immer noch Forschungszentrum.
1: Alles, ach.
0: In dem
1: ja,
0: Sinne.
1: In allen Bereichen Forschungszentrum.
0: Du bist ja Agraringenieurin eigentlich. Mhm. Ist das auch eine Spur, die du in Tamera weiterverfolgt hast?
1: Nein, habe ich nicht mehr groß. Aber ich selber fühle mich immer sehr verbunden mit der Ökologie. Also mit Bäumen, mit Pflanzen. Ich bin einfach eine Pflanzenliebhaberin. Was wiederum im Widerspruch steht zu den Schweinen, weil die mir ganz schön viel von meinen Blumen gerne auffressen.
0: Also. Dafür graben sie auch sehr gründlich den Garten um, kann ich mir vorstellen.
1: Graben sie um, aber da will ich gar nicht, also nicht immer. Da ist alles Kontaktfrage, ne? Aber ich fühle mich ökologisch sehr verbunden mit dem Land einfach, mit der Natur.
0: Mhm.
1: Aber ich habe nicht mehr in dem Bereich gearbeitet. Ich halte ihn aber für sehr, sehr wichtig, dass wir ein anderes Verhältnis finden zur Natur, zu unserer eigenen und aus dem heraus auch zu anderen. Also aus der Fülle. Ne? Wir sind immer so, wir wollen immer sparen. Aber im Grunde ist die Natur verschwenderisch. Das ist dieses Füllebewusstsein. Wenn wir mal wirklich unser Lebensstil verändern, dann wird uns die Natur beschenken, immer.
0: Aus der Fülle heraus. Die Liebe nicht nur als Gefühl, sondern eigentlich als Grundbedürfnis, wie wir durchs Leben gehen. Und das wirkt sich im besten Fall, wie wir gerade von Monika gehört haben, auf alles aus: Pflanzen, Tierwelt, unser Umgang mit Ressourcen. Monika Allewelt ist heute bei uns zu Gast im Frühstücksradio am Sonntag. Großes Thema ist natürlich auch der Umgang mit dem Wasser. Und da gibt es viele Erfahrungswerte in Tamera in Portugal. Darüber reden wir auch noch in dieser Stunde im Frühstücksradio.

0: Schönen guten Morgen aus der Landesverkehrsmeldezentrale. Ich bin Manuel Scotellaro. Die Gardathaler Staatsstraße ist zwischen Montal und Zwischenwasser noch bis 18 Uhr wegen Holzsteigerungsarbeiten gesperrt. Die Umleitung für Fahrzeuge bis zu 12 Meter Länge erfolgt über den Vorkelpass. Von den anderen Hauptstraßen Südtirols liegen uns keine Störungsmeldungen vor. Gute Fahrt!
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2: Ja, das Wetter heute am Sonntag, am Muttertag, wird durchwachsen sein, denn vom westlichen Mittelmeer kommt feuchte Luft nach Südtirol ein Tief. Das heißt, es gibt mehrere dichte Wolken, die Sonne wird nur zwischendurch scheinen und am Nachmittag kann es dann auch stellenweise leicht regnen. Es ist relativ mild, die Höchstwerte am Nachmittag dann von 17 Grad im oberen Pustertal bis zu 22 Grad im Raum Bozen, also doch nicht ganz so warm wie in den letzten Tagen, aber immer noch mild. Und es geht wechselhaft weiter in die Woche mit den Eisheiligen. Der Montag, der beginnt wechselhaft mit vielen Wolken, ein bisschen Sonne und immer wieder auch mit einigen Regenschauern. Am Dienstag gibt es dann ein Zwischenhoch und ab Mittwoch soll es dann schon wieder regnerischer werden.

0: Sarah Connor bei uns im Frühstücksradio am Sonntag. Einen guten Morgen. Um 9:45. Hinter uns liegt eine Woche mit Regen und auch heute am Muttertag soll es ja etwas Regen, vor allem am Nachmittag, geben. Das Nass ist notwendig, denn der Landeswetterdienst hat diese Woche auch gesagt, es hat in den letzten Monaten eigentlich viel zu wenig Niederschlag gegeben. Wir frühstücken heute mit Monika Allewelt. Sie ist Buchautorin und Mitglied des Friedenszentrums Tamera in Portugal. Der Frieden, sagt sie, beginnt mit uns selbst, mit den Menschen, aber auch im Umgang mit allem. Wir haben gerade über Pflanzen, Tiere, Ressourcen, Energiegewinnung gesprochen. Da wird viel Wissen in Tamera zusammengetragen, da wird geforscht, und weil ich gerade über den Regen gesprochen habe, es geht auch darum, in Portugal natürlich auch ein trockenes Gebiet, wie mit dem Wasser umgegangen wird. Und da habt ihr euch, Monika, Sepp Holzer, Permakulturexperte aus Österreich, zu Hilfe geholt. Er hat euch beraten. Wie denn?
1: Ja, das ist eine Methode der Wasserretention, nennt sich die, wo wir Regenwasser gesammelt haben wieder. Also die beruht darauf, Regenwasser am Ort zu halten, da wo der Regen runterfällt. Da muss er wieder gehalten werden. Der wird nicht mehr gehalten, weil der Humus abgewaschen, weggetragen ist. Und Humus war der Wasserspeicher einer normalen Erde. Das wird davon gehalten. Und das übernehmen jetzt diese Retentionsbecken oder Swales. Es gibt ganz viele Methoden, mit denen das gemacht wird. Es ist eine bekannte Methode, ist noch keine hochspirituelle Methode. Aber es hat uns gezeigt, dass wir dadurch, dass wir das gebaut haben, im Sommer Trockenheiten ausbalancieren können. Also wir haben immer noch genug Wasser, auch wenn es mal mehrere Jahre hindurch trocken ist. Und jetzt, wo die Riesenüberschwemmung war im Winter, sind wir in der Lage, es aufzufangen. Es wird nichts weggeschwemmt oder so wenig wie möglich. Und wir wollen dieses Gebiet jetzt ausweiten, die Nachbarn mit einbeziehen, die sind auch dabei, weil man merkt, damit kann man einfach die Natur wieder restaurieren. Und wir wissen von einem Mann aus Indien, den sie den Waterman nennen, den Wasser-Gandhi, Rajendra Singh, der über 5000 Quadratkilometer Wüste wieder begrünt hat mit dieser Methode. Und dadurch verändert sich das Klima. Wir können wieder rückwirkend das Klima heilen durch diese Art von Maßnahmen. Und in dieser Wüste begannen wieder viele Flüsse zu fließen. Und die haben ein Flussparlament gegründet, um das Leben da zu schützen. Und die Menschen brauchten nicht in die Städte abzuwandern. Die hatten wieder ein Einkommen. Also eigentlich eine sehr, sehr simple Methode, um das Land zu heilen, damit wir wieder von ihm leben können. Und hier, wo so viel Wasser ist, wird es einfach falsch gelenkt. Wir müssen auch dem Wasser wieder seine natürlichen Bewegungen erlauben, damit es sich heilen kann und die Natur insgesamt wieder sich erholt.
0: Das Wasser ist natürlich für so viele Bereiche wichtig und ich kenne die Diskussion bei uns sehr gut, dass es natürlich auch wichtig ist, dass es weiterfließen kann, weil das Wasser, das hier bei uns runterkommt, zum Beispiel auch in der Poebene gebraucht wird. Dass es nur am Ort zu halten kann, weiß ich nicht, wie das bei euch in Tamera ist, aber bei uns kann das schon auch zu Diskussionen und Konflikten führen, weil überall das Wasser gebraucht wird. Das ist ein Energiefaktor, Gewinnungsfaktor und. Mhm. Fische und so weiter. Also da sind so viele Themen beim Wasser.
1: Ich meinte nicht festhalten, sondern einsickern lassen in den Boden.
0: Okay.
1: In das Grundwasser.
0: Weil bei uns ist das große Thema die Speicherbecken und das ist komplett ein anderes Thema.
1: Absolut. Also diese Retentionsräume, die wir haben, sind keine Speicher. Sie haben Dämme aus Naturmaterialien, aber sie sind nicht versiegelt. Es geht nach unten weg.
0: Es sickert langsamer.
1: Und es sickert langsamer runter, so wie es im normalen Leben halt wäre. Das Wasser braucht diesen Unterraum, damit es als Quelle wieder erscheint. Und wir zapfen ja dauernd das Grundwasser an und dadurch vertrocknen wir das. Und natürlich, nee, das ist überhaupt kein Halten, im Gegenteil. Das, was wir machen, ist, da wo die Überschwemmungen kommen, rauscht das Wasser weg und geht in den Ozean. Das ist niemanden, kann das Wasser nutzen. Wir müssen es wieder halten und aufbauen, dann geht es ins Grundwasser und dann kommt es irgendwo als Quelle wieder raus. Und diesen Weg unterirdisch, den haben wir abgegraben,
0: im Wasser. Eigentlich ist das wie Verlangsamung.
1: Ja.
0: Wir haben ja in den 80er, 90er Jahren, glaube ich, in Südtirol oft diese Schnellstraßen für das Wasser gebaut. Die wurden sehr viele Bäche ausgebaut. Und das, was ich von dir jetzt höre, ist im Grunde eine Verlangsamung, dass wir wieder anders generell mit der Fülle, mit dem Lebenszyklus zurechtkommen.
1: Ja, auf jeden Fall. Und dass wir das Wasser eben weglaufen lassen und es nicht mehr haben. Das sehe ich ja jetzt in Portugal. Das ist plötzlich dann weg. Der ganze Winterregen ist weg. Und nicht mehr nutzbar für die Bauern. Und dann haben sie natürlich die großen Staudämme, aber die werden auch leer und die werden ja auch, es wird einfach sehr, sehr falsch genutzt, das Wasser.
0: Hat Tamera einen Einfluss, weil du vorhin die Bauern in der Nähe erwähnt hast, auf eure Umgebung? Also, dass ja. auch Portugal auf dieses kleine ja. Stückchen Land aufmerksam geworden ist?
1: Das ist ein tolles Beispiel, weil die Leute kommen natürlich, um zu gucken und zu sehen, dass es funktioniert und übernehmen es dann auch. Und die hatten es ist auch nicht so, dass jetzt wir die Einzigen sind, die auf diese Methoden kommen. Da sind auch andere. Und wir wollen eben einen Verbund schaffen von mindestens 1.000, 2.000 Hektar, wo diese Methoden angewandt werden, weil sich dann das Klima wieder in seinen Extremen ausbalanciert. Und dadurch könnten wir ja sagen, das könnten doch Modelle werden für die ganze Iberische Halbinsel, aber auch für Mitteleuropa, weil da auch
0: Süditalien,
1: die Sache vertrocknet.
0: Genau. Ne? Ja, überall. Ja, große Pläne, die es da in Tamera gibt. Ein Friedenszentrum in Portugal, das forscht, Wissen sammelt und auch weitergibt. Monika Allewelt hat ein Buch geschrieben mit dem Titel Die globale Befreiung von Angst und Gewalt. Da geht es um die Hintergründe und auch um die Geschichte von Tamera. Und Monika, wir sprechen jetzt gleich darüber, wie du eigentlich Südtirol erlebst. Gleich hier bei uns im Frühstücksradio Freie Südtirol.

0: Einen guten Morgen heute am Sonntag, einen feinen Muttertag wünsche ich Ihnen, wünsche ich allen, die uns zuhören. Sonnreis Südtirol mit Jutta Wieser. Um gleich 13 vor 10. Zu Gast ist heute Monika Allewelt, Agraringenieurin, Buchautorin und Mitglied der Gemeinschaft Intermera Portugal. Eine Gemeinschaft, die neue Wege geht, ein Friedenszentrum mit einem anderen Blick auf die Liebe, auf das Zusammensein durch eine starke Gemeinschaft. Monika, du bist zurzeit auf Reisen mit Vorträgen zum Thema der leise Mut zum Frieden und eigentlich das erste Mal in Südtirol.
1: Zum ersten Mal mit den Menschen so in Kontakt zu kommen, es hat gar keinen Sinn, habe ich gemerkt, wenn man hier durchfährt und eben auf Urlaub ist und auf die Berge geht, aber keine Leute kennt, kennt man irgendwie das Land auch nicht. Das habe ich jetzt kennengelernt. Ich habe viel erlebt mit Menschen, die hier wohnen und mir ist dann diese ganzen Gedanken eines Europas, der Regionen aufgegangen, wo ich denke, es wäre so schön, wenn diese vielen verschiedenen Volksgruppen, die es gibt, wieder alles in ihre eigenen Hände nehmen könnten an Autonomie und dadurch sich auch irgendwie ihre Besonderheit. Es ist hier ein Zusammenhalt, den ich so nicht kannte bisher. Und den haben bestimmt die Basken auch oder die Waliser oder die Schotten. Also es gibt ja regionale Volksgruppen und das erlebe ich hier so stark.
0: Ja, de facto ist Südtirol ja auch autonom, eine autonome Region, nicht nur Südtirol, Südtirol-Trentino. Und ich glaube, was hier bei uns vielleicht durch die Geschichte auch ganz klar ins Bewusstsein gekommen ist, durch die Option dieses Hitler-Mussolini-Abkommen, wo es darum ging, eine Entscheidung einzufordern, entweder deutsche Kultur zu bewahren oder hier zu bleiben, mit dem Land verbunden zu sein. Und das war so eine tiefe Wunde für uns, für unsere Vorfahren, also für meine Großelterngeneration zum Beispiel, dass ich glaube, dass daraus auch ein Bewusstsein entstanden ist, wie tief verbunden wir eigentlich sind mit dem Ort, wo wir

0: möglicherweise jahrhundertelang schon unsere Familien haben.
1: Also das ist eine, da zeigt sich einfach, wenn ein Mensch vor die Wahl gestellt ist zwischen zwei Dingen, die man richtig tief liebt, die Sprache und das Land, und das eine muss man wählen, das andere muss man lassen, dass man eine Wunde reißt ins Herz. Und unsere allertiefste Wunde, die uns allen, die wir alle tragen, ist, dass wir uns entscheiden mussten zwischen der Liebe zum Himmel und der Liebe zur Erde. Und das beißt sich. Also ich könnte auch sagen, Religion und Eros. Und da ist unser Herz richtig tief zerrissen. Und wenn wir da wieder also das ist auch ein Gedanke von Walter Schubert, der das Buch geschrieben hat, Eros und Religion, wenn wir da eine Einigung wiederfinden, wenn sich das wieder befriedet in uns, dann haben wir den inneren Frieden. Und dann sind wir wirklich human. Da haben wir kein Dogma in der Religion und keine Sucht und Perversion mehr in der Sexualität. Das ist die tiefste Heilungsstelle. Passend, was dann wieder auf einer anderen Ebene als Entscheidung getroffen werden musste hier in Tirol, ne? Zwischen Sprache, zwischen Geist und Erdverbundenheit. Das kommt mir jedenfalls als Gedanke dabei.
0: Und die Heilung, die passieren darf, wenn es ins Bewusstsein kommt.
1: Ja, wenn das sich wieder versöhnen darf, dann sind wir einfach glücklich. Ja,
0: wir haben keine Konflikte. Wir sind fast am Ende. Mhm. Ich hätte gern noch einen abschließenden Satz, gerne auch von dir zum heutigen Muttertag.
1: Mhm. Also, wenn es mir gelingt, als Frau meine Mütterlichkeit so zu leben, dass ich akzeptiere, dass in mir eine Seele ist, die das Land und die Menschen pflegen will, ohne dass ich mich aufopfere, wie das immer das Negative war von der alten Mutter, von dem alten Mutterbild. Wenn ich diese positive Mutterseite annehmen kann, inklusive meiner erotischen Natur, dass ich das auch nicht beißt, dann habe ich ein Frauenbild in mir wachgerufen, was die Erde einfach dringend braucht, die Stimme der Frau. Also die so lang unterdrückte weibliche, mütterliche, erotische Stimme. Streng manchmal, manchmal eben nicht streng. Aber das möchte ich gerne mit anderen Frauen zusammen erarbeiten und eine Orientierung geben für das Leben. Und ich danke allen Müttern für ihre, was sie geleistet haben. Also es ist enorm, was unter welchen Bedingungen wir alle groß geworden sind. Und auch wenn meine Mutter oder die Mütter Fehler machen, dass wir diese Schuld von uns wegnehmen und erstmal erkennen, was wir tagtäglich hier für diesen Planeten tun. Wir Frauen, wir Mütter, wir Großmütter, ja, eine Akzeptanz finden für diese wahnsinnige Arbeit, Kinder großzuziehen, Kinder zu gebären und dass wir ein Leben führen, wo wir alle Kinder dieser Welt in unsere Obhut nehmen und nicht mehr sagen, das sind die Kinder eines anderen Volkes. Der Krieg darf einfach nicht sein, wo Kinder getötet werden, die wir geboren haben.
0: Ja, vielen Dank. Vielen Dank auch für diesen Friedensaufruf jetzt am Ende. Der leise Mut zum Frieden war der Titel der Vorträge, mit denen Monika alle Welt auf Reisen ist, um von Damera, dem Friedenszentrum in Portugal, zu erzählen und von ihrer Forschung, den Versuchen, dem Wissen auch, das dort zusammengetragen wird. Das Buch von Monika alle Welt, Die globale Befreiung von Angst und Gewalt, fasst diese Gedanken zusammen, die wir heute gehört haben, führt natürlich auch noch vieles aus. Heute hat Monika alle Welt bei uns Halt gemacht und ja, falls Sie nicht alles gehört haben von diesem Gespräch, finden Sie es dann später, wenn Sie mögen, auch gerne in der Reihe Südtirol Mediathek zum Nachhören. Vielen, vielen Dank, Monika, dass du heute hier bei uns warst. Alles Gute und ich wünsche Ihnen, die uns zuhören, natürlich noch einen ganz, ganz schönen Sonntag, einen feinen, feinen Muttertag. Ja, genießen Sie ihn, lassen Sie es sich gut gehen.

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1: Mit Miriam Tamasser. Die Suche nach Unterkünften für Bozner Flüchtlingsfamilien hat bisher einen Teilerfolg gebracht. Die Passagiere des Kreuzfahrtschiffes Hondius werden unter großer Vorsicht an Land gebracht. Das Wetter: viele Wolken, am Nachmittag etwas Regen bei 17 bis 22 Grad. Für knapp die Hälfte der Flüchtlingsfamilien aus Bozen ist nach Medienangaben eine Wohnung gefunden worden. Wie die Tageszeitung Alto Adige berichtet, hätten sich 40 von 94 Gemeinden bereit erklärt, eine Flüchtlingsfamilie aus Bozen aufzunehmen. Die Gemeinden haben noch bis 1. Juni Zeit, ihre Bereitschaft anzumelden. Die Zeitung zitiert Gemeindenverbandspräsident Dominik Oberstaller, der sich optimistisch zeigt, dass das gelingt. Die Familien leben derzeit in Hotels in Bozen und sollen nach Schulende auf Landgemeinden aufgeteilt werden. Die Gewerkschaft AGO fordert ein 14. Monatsgehalt im öffentlichen Dienst. Sie begründet die Forderung mit den beharrlich steigenden Lebenshaltungskosten in Südtirol und den nur langsam wachsenden Gehältern. Die Landesregierung sollte dieser Forderung genügen, ansonsten drohe das System des öffentlichen Dienstes im Land aus dem Gleichgewicht zu geraten. In Ulten hat sich in der vergangenen Nacht ein tödlicher Verkehrsunfall ereignet. Bei St. Moritz oberhalb von Kuppelwies kam ein Auto kurz vor 3 Uhr von der Straße ab und stürzte in den Abgrund. Eine junge Frau wurde dabei so schwer verletzt, dass sie noch am Unfallort verstarb. 2 weitere Personen erlitten leichte Verletzungen. Im Einsatz standen der Notarztwagen, die Notfallseelsorge, die Feuerwehr, die Bergrettung und die Karabiniere. Das Kreuzfahrtschiff MV Hondius ist in der Früh vor der Küste der spanischen Insel Teneriffa eingetroffen. Auf dem Schiff sind nach Angaben der Weltgesundheitsorganisation WHO 8 Menschen erkrankt, 6 davon nachweislich am Hantavirus. 3 der Erkrankten starben. Noch heute sollen die restlichen Passagiere und ein Teil der Besatzung unter hohen Sicherheitsvorkehrungen an Land gebracht werden. Sie werden als Hochrisikokontakte eingestuft und isoliert. In Italien werden 4 Personen isoliert, die Kontakt zu einer Frau hatten, die an einer Infektion mit dem Hantavirus verstorben ist. Das Wetter: von Süden her ziehen dichtere Wolken auf und die Sonne scheint bei 17 bis 22 Grad nur mehr zwischendurch. Am Nachmittag kann es stellenweise leicht regnen. Morgen Montag geht es wechselhaft weiter, es gibt viele Wolken, nur etwas Sonne zwischendurch und im Tagesverlauf muss man mit einigen Regenschauern rechnen. Von 3 Südtirol hörten Sie Nachrichten, Redaktion Peter Malverdeiner. 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Aus der Benediktskapelle Kloster Muri Gries übertragen wir die Heilige Messe. Den Gottesdienst zelebriert Pater Urban Stillhardt, die Predigt hält Familienseelsorger Toni Fjung. Kantorin ist heute Emanuela Battis. An der Orgel ist Heinrich Walder, Gestalter des Volksgesanges ist der Kirchenchor Rheinswald.

0: Im Namen des Vaters und des Sohnes und des Heiligen Geistes. Amen. Amen. Der Herr, der uns die Kraft schenkt, zu lieben und seine Gebote zu halten, er sei mit euch.
1: Und mit deinem Geist.
0: Liebst du mich? Wie oft wird diese Frage unter Menschen gestellt? Und jetzt im Mai soll dies ja traditionsmäßig noch öfters geschehen. Wir Menschen sind darauf angewiesen, geliebt zu werden. So vieles hängt davon ab. Liebe ist wie eine Klammer, die unser Leben zusammenhält. Und Jesus meint, wenn ihr mich liebt, dann werdet ihr meine Gebote halten. Ihn zu lieben bedeutet, sich das Leben Jesu, seine Einstellung zum Leben und zum Menschen als Gebot für das eigene Leben zu nehmen. Auf Liebe kommt es also in unserem Leben an. Sie verbindet Himmel und Erde, Mensch und Mensch, Gott und Mensch. Sie lässt erahnen, wozu wir berufen sind und wozu uns Gott gemacht hat. Zu lieben, Herr, trägst du uns auf.

Gott, lass uns diese österliche Zeit in herzlicher Freude begehen und die Auferstehung unseres Herrn preisen, damit das Ostergeheimnis, das wir in diesen 50 Tagen feiern, unser ganzes Leben prägt und verwandelt. Darum bitten wir durch Jesus Christus,

0: Philippus verkündete die frohe Botschaft in Samarien und beglaubigte sie durch Gottes Machttaten. Aus Jerusalem kamen die Apostel Petrus und Johannes und beteten um den Heiligen Geist für die Neubekehrten.
1: Lesung aus der Apostelgeschichte. In jenen Tagen kam Philippus in die Hauptstadt Samariens hinab und verkündete dort Christus. Und die Menge achtete einmütig auf die Worte des Philippus. Sie hörten zu und sahen die Zeichen, die er tat. Denn aus vielen Besessenen fuhren unter lautem Geschrei die unreinen Geister aus. Auch viele Lahme und Verkrüppelte wurden geheilt. So herrschte große Freude in jener Stadt. Als die Apostel in Jerusalem hörten, dass Samarien das Wort Gottes angenommen hatte, schickten sie Petrus und Johannes dorthin. Diese zogen hinab und beteten für sie, dass sie den Heiligen Geist empfingen. Denn er war noch auf keinen von ihnen herabgekommen. Sie waren nur getauft auf den Namen Jesu des Herrn. Dann legten sie ihnen die Hände auf. Und sie empfingen den Heiligen Geist. Wort des lebendigen Gottes.
2: Danke.

0: Der Apostel Petrus erinnert die Gemeinde daran, dass die Gemeinschaft mit Jesus Christus mit Hoffnung und Liebe erfüllt. Sie schenkt auch Kraft, jedem Rede und Antwort für den Glauben zu stehen.
1: Lesung aus dem zweiten Brief des Apostels Petrus. Schwestern und Brüder, heiligt in eurem Herzen Christus, den Herrn. Seid stets bereit, jedem Rede und Antwort zu stehen, der von euch Rechenschaft fordert über die Hoffnung, die euch erfüllt. Antwortet aber bescheiden und ehrfürchtig, denn ihr habt ein reines Gewissen, damit jene, die euren rechtschaffenen Lebenswandel in Christus in schlechten Ruf bringen, wegen ihrer Verleumdungen beschämt werden. Denn es ist besser, für gute Taten zu leiden, wenn es Gottes Wille ist, als für böse. Denn auch Christus ist der Sünden wegen ein einziges Mal gestorben. Ein Gerechter für Ungerechte, damit er euch zu Gott hinführe, nachdem ihr dem Fleisch nach zwar getötet, aber dem Geist nach lebendig gemacht wurde. Wort des lebendigen Gottes.
2: Danke sei Gott.

In jener Zeit sprach Jesus zu seinen Jüngern: Wenn ihr mich liebt, werdet ihr meine Gebote halten. Und ich werde den Vater bitten, und er wird euch einen anderen Beistand geben, der für immer bei euch bleiben soll. Den Geist der Wahrheit, den die Welt nicht empfangen kann, weil sie ihn nicht sieht und nicht kennt. Ihr aber kennt ihn, weil er bei euch bleibt und in euch sein wird. Ich werde euch nicht als Weisen zurücklassen. Ich komme zu euch nur noch kurze Zeit und die Welt sieht mich nicht mehr. Ihr aber seht mich, weil ich lebe und auch ihr leben werdet. An jenem Tage werdet ihr erkennen, ich bin in meinem Vater, ihr seid in mir und ich bin in euch. Wer meine Gebote hat und sie hält, der ist es, der mich liebt. Wer mich aber liebt, wird von meinem Vater geliebt werden, und auch ich werde ihn lieben und mich ihm offenbaren.

Seid stets bereit, Rechenschaft zu geben über die Hoffnung, die euch erfüllt. Eine beherzigte Aufforderung des Apostels Petrus, die Mut macht. Besonders in der Osterzeit, in der wir das Fest der Auferstehung feiern, spüren wir, aus welcher Quelle wir Christen leben. Es ist die radikale Hoffnung, dass das Leben stärker als der Tod, dass die Liebe stärker als Angst und Hass ist. Wir feiern Auferstehung, hören vertraute Texte, singen bekannte Lieder, erzählen uns Geschichten der Hoffnung. Die Hoffnung, von der Petrus spricht, hat eine erstaunliche Kraft. Sie zeigt sich als ein inneres Spüren. Das Leben will sich entfalten. Es sucht seinen Weg auch durch das, was uns begrenzt oder gar tot erscheinen lässt. Manchmal zeigt sich diese Hoffnung dort, wo wir sie am wenigsten vermuten würden. Im grauen Alltag, dort, wo wir uns müde fühlen, leer oder gar innerlich ausgebrannt. Wir spüren eine innere Sinnlosigkeit. Dann will etwas in uns aufbrechen, auferstehen, ganz behutsam. Wir kennen unsere inneren Gräber, wenn man so sagen darf. Es ist das, was in unserem Herzen dunkel geblieben ist. Gefühle von Einsamkeit, Schmerz über Verluste, Schuld, die nachklingt. Enttäuschungen, die bitter geworden sind, oder eine innere Erstarrung, die uns unfähig macht, zu lieben oder uns zu freuen. Manchmal fühlt es sich an, als läge ein schwerer Stein auf dem Herzen, etwas, das sich nicht einfach abschütteln lässt. Angst vor der Zukunft, Sorgen um den Weltfrieden, ein belastendes, quälendes Gefühl von Sinnlosigkeit oder eine bedrückende, manchmal hartnäckige Resignation, die sagt, es wird sich doch nichts mehr ändern, ich kann doch nichts mehr tun. Dann versuchen wir dagegen anzugehen. Wir überlegen, was wir tun können, denken nach, ringen, kämpfen und merken irgendwann, es bleibt schwer. Die Osterbotschaft lädt ein, sich dem zuzuwenden, was Angst macht. Dort, in der Tiefe der Ohnmacht, kann neue Hoffnung keimen. Es gibt keinen Raum in uns, keine noch so verborgene Dunkelheit, die Gott fremd wäre. Gott ist ein Gott des Lebens, und seine Liebe findet ihren Weg selbst durch verschlossene Türen. Dass der auferstandene Christus seine Wunden noch trägt, gehört zu den stärksten Bildern dieser Hoffnung. Nichts wird einfach ausgelöscht, auch nicht das, was verletzt war. Aber es verändert sich. Die Wunden erzählen nicht mehr nur von Schmerz, sondern davon, dass Heilung, dass Verwandlung möglich ist. Darin liegt eine Spur für unser eigenes Leben, dass das, was uns geprägt hat, nicht verschwinden muss. Aber es kann sie verwandeln. Es kann an Schwere verlieren. Es kann heilen. Aus der Hoffnung zu leben, kann somit bedeuten, sich jeden Tag neu auf das einzulassen, was kommt. Dem Leben zu trauen und Sinn zu finden in dem, was wir sind und tun. Vor einiger Zeit berichteten mir Eltern, unser Sohn hat vor kurzem die Diagnose einer seltenen Krankheit bekommen. Seitdem wechseln wir ständig zwischen Arzt, Praxis und Krankenhaus und unser Alltag ist völlig durcheinander. Natürlich macht uns das große Angst und zugleich wissen wir, dass wir diesen Weg jetzt gehen müssen. Das klingt wirklich schwer, sagte ich mitfühlend. Gibt es etwas, das euch in dieser Zeit Kraft gibt? Fragte ich. Beide denken einen Moment nach. Ja, sagt die Mutter schließlich. Ein Spruch meiner Oma kommt mir immer wieder in den Sinn, der lautet, in allem ist ein Same des Guten enthalten. Sie hat daraus viel Hoffnung geschöpft, selbst in schwierigen Zeiten. Und sie meinte, auch mir gibt dieser Gedanke Kraft, auch wenn ich das Gute im Moment noch nicht sehen kann. Hoffnung ist mehr als Optimismus. Ein optimistischer Mensch könnte sagen, die Behandlung wird sicher anschlagen. Ein hoffender Mensch sagt vielleicht, ich weiß nicht, wie es ausgeht, aber ich bleibe innerlich verbunden, ich gebe nicht auf. Wenn alles gut läuft,
fallen Optimismus und Hoffnung oft zusammen. Aber wenn es schwer wird, kann der Optimismus brüchig werden, während Hoffnung trägt, mit Gottes Hilfe.

0: Ich glaube an Gott, den Vater, den Allmächtigen, den Schöpfer des Himmels und der Erde und an Jesus Christus, seinen eingeborenen Sohn, unseren Herrn, empfangen durch den Heiligen Geist, geboren von der Jungfrau Maria. Gelitten unter Pontius Pilatus, gekreuzigt, gestorben und begraben, hinabgestiegen in das Reich des Todes, am dritten Tage auferstanden von den Toten, aufgefahren in den Himmel. Er sitzt zur Rechten Gottes des allmächtigen Vaters, von dort wird er kommen, zu richten die Lebenden und die Toten. Ich glaube an den Heiligen Geist, die heilige katholische Kirche, Gemeinschaft der Heiligen, Vergebung der Sünden, Auferstehung der Toten und das ewige Leben. Amen. Auf Jesu Bitte hin sendet der Vater den Heiligen Geist allen, die sich um ein Leben aus dem Glauben bemühen. So kommen wir auch zu ihm und rufen zu ihm voll Vertrauen.
1: Für unsere katholische Kirche, für unseren Papst Leo, unseren Bischof Ivo und alle, die im Dienst der Verkündigung stehen, dass sie vom Heiligen Geist geführt sind.

für alle, die dich mit lauterem Herzen suchen und alle, die mit dir hadern, für diejenigen, die von Zweifeln geplagt werden und diejenigen, die an dich nicht mehr glauben können.

für alle, die ein schweres Kreuz zu tragen haben und alle, die ihnen beistehen, sie stärken und aufrichten.

für alle, die in dieser Osterzeit das Sakrament der Taufe empfangen und alle Kinder, die Erstkommunion gefeiert haben.

Allmächtiger, ewiger Gott, du kennst die Sehnsüchte und Sorgen, die unsere Herzen erfüllen. Erhöre unsere Bitten, die wir vertrauensvoll in deine Hände legen. Dir sei Lob und Preis in alle Ewigkeit. Amen.

Wir preisen dich, heiliger Vater. Du bist immer mit uns auf dem Weg, besonders wenn Jesus, dein Sohn, uns versammelt zum Mahl der Liebe. Wie den Jüngern von Emmaus deutet er uns die Schrift und bricht uns das Brot. Darum bitten wir dich, allmächtiger Gott, sende deinen Geist über Brot und Wein, damit Jesus Christus mit Leib und Blut in unserer Mitte gegenwärtig wird.

0: Gütiger Vater, wir feiern das Gedächtnis unserer Versöhnung und verkünden das Werk deiner Liebe. Dein Sohn ist durch Leiden und Tod hinübergegangen in das neue Leben und ist auferstanden zu deiner Herrlichkeit. Schau herab auf dieses Opfer, auf Christus, der sich mit Leib und Blut hingibt und uns in seiner Hingabe den Weg öffnet zu dir, unserem Vater. Barmherziger Gott, schenke uns den Geist der Liebe, den Geist deines Sohnes. Stärke uns durch die Teilnahme an diesem Mahl, damit wir alle die Gläubigen und die Priester, unser Bischof Ivo und unser Papst Leo, mit Freude und Vertrauen unseren Weg gehen und Hoffnung und Zuversicht ausstrahlen. Vater, erbarme dich unserer Brüder und Schwestern, die im Frieden Christi heimgegangen sind, und aller Verstorbenen, deren Glauben niemand so kennt wie du, und führe sie zur Auferstehung. Wenn unser eigener Weg zu Ende geht, nimm auch uns auf in dein Reich, wo wir für immer die Fülle des Lebens und der Herrlichkeit erwarten. Lass uns in Gemeinschaft mit der seligen Jungfrau und Gottesmutter Maria, mit ihrem Bräutigam, dem heiligen Josef, mit den Aposteln und Blutzeugen und mit allen Heiligen dich loben und preisen durch unseren Herrn Jesus Christus. Durch ihn und mit ihm und in ihm ist dir, Gott, allmächtiger Vater, in der Einheit des Heiligen Geistes alle Herrlichkeit und Ehre, jetzt und in Ewigkeit.
1: Amen.
0: Lasset uns beten, wie Jesus uns das Beten lehrte. Vater unser im

0: gib uns heute und vergib uns unsere Schuld, wie auch wir vergeben unseren Schuldigen. Und führe uns nicht in Versuchung, sondern erlöse uns von dem Bösen.
1: Erlöse uns, Herr allmächtiger Vater, von allem Bösen und gib Frieden in unseren Tagen. Komm uns zu Hilfe mit deinem Erbarmen und bewahre uns vor Verwirrung und Sünde, damit wir voll Zuversicht das Kommen unseres Erlösers, Jesus Christus, erwarten.
0: Denn dein ist das Reich und die Kraft und die Herrlichkeit in Ewigkeit.
1: Amen. Am Ostertag trat Jesus in die Mitte seiner Jünger und sprach den Friedensgruß. Herr Jesus Christus, schau nicht auf unsere Sünden, sondern auf den Glauben deiner Kirche und schenke ihr nach deinem Willen Einheit und Frieden. Der Friede des Herrn sei allezeit mit euch.
0: Amen.

Seht das Lamm Gottes, das hinwegnimmt die Sünde der Welt. Herr, ich bin nicht würdig, dass du eingehst unter mein Dach, aber sprich nur ein Wort, so wird meine Seele gesund. So spricht der Herr: Wenn ihr mich liebt, werdet ihr meine Gebote halten.

Die Liebe muss zum Gebot werden. Wenn sie nicht verloren gehen soll in den Gesichtern der Menschen, in ihren Herzen, in ihren Gedanken, in ihrem Tun. Die Liebe selbst muss zum Gebot werden, wenn wir etwas von dem erahnen wollen, wer Gott für uns ist und wozu er uns fähig gemacht hat, einander zu lieben, wie er uns geliebt hat.

Aus der Benediktskapelle Kloster Murigries haben wir die Heilige Messe übertragen. Den Gottesdienst hat Pater Urban Stielhart zelebriert. Die Predigt hat Familienseelsorger Toni Fjung gehalten. Kantorin war heute Emanuela Battis. An der Orgel war Heinrich Walder. Gestalter des Volksgesanges war der Kirchenchor Rheinswald. Und an der Technik war Alex Holzknecht. Bis 11 Uhr zu Nachrichten und Verkehrsfunk hören Sie jetzt einen Auszug aus dem Duett Concertino für Klarinette und Fagott mit Streicherorchester von Richard Strauss. Die Solisten sind Peter Schmiedl, Klarinette, und Michael Werber, Fagott. Begleitet werden sie von der Wiener Philharmoniker.

0: Es ist 11 Uhr. 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
1: Mit Miriam Thomasson. Die Suche nach Unterkünften für Bozner Flüchtlingsfamilien hat bisher einen Teilerfolg gebracht. Die Passagiere des Kreuzfahrtschiffs Hondius werden unter großer Vorsicht ans Land gebracht. Das Wetter, viele Wolken, am Nachmittag etwas Regen bei 17 bis 22 Grad. Für knapp die Hälfte der Flüchtlingsfamilien aus Bozen ist nach Medienangaben eine Wohnung gefunden worden. Wie die Tageszeitung Alto Adige berichtet, hätten sich 40 von 94 Gemeinden bereit erklärt, eine Flüchtlingsfamilie aus Bozen aufzunehmen. Die Gemeinden haben noch bis 1. Juni Zeit, ihre Bereitschaft anzumelden. Die Familien leben derzeit in Hotels in Bozen und sollen nach Schulende auf Landgemeinden aufgeteilt werden. Die Gewerkschaft AGO fordert ein 14. Monatsgehalt im öffentlichen Dienst. Sie begründet die Forderung mit den beharrlich steigenden Lebenshaltungskosten in Südtirol und den nur langsam wachsenden Gehältern. Die Landesregierung sollte dieser Forderung genügen, ansonsten drohe das System des öffentlichen Dienstes im Land aus dem Gleichgewicht zu geraten. Das Kreuzfahrtschiff MV Hondius ist in der Früh vor der Küste der spanischen Insel Teneriffa eingetroffen. Auf dem Schiff sind nach Angaben der Weltgesundheitsorganisation WHO 8 Menschen erkrankt, 6 davon nachweislich am Hantavirus. 3 der Erkrankten starben. Noch heute sollen die restlichen Passagiere und ein Teil der Besatzung unter hohen Sicherheitsvorkehrungen an Land gebracht werden. Sie werden als Hochrisikokontakte eingestuft und isoliert. In Italien werden 4 Personen isoliert, die Kontakt zu einer Frau hatten, die an einer Infektion mit dem Hantavirus verstorben ist. Der russische Angriffskrieg auf die Ukraine neigt sich dem russischen Präsidenten Wladimir Putin zufolge dem Ende zu. Putin brachte den ehemaligen deutschen Bundeskanzler Gerhard Schröder als möglichen Vermittler ins Gespräch. Schröder könnte Gespräche zwischen Russland und der Europäischen Union anstoßen, sagt Putin von Reportern in Moskau. In Ulten hat sich in der vergangenen Nacht ein tödlicher Verkehrsunfall ereignet. Bei St. Moritz oberhalb von Kuppelwies kam ein Auto kurz vor 3 Uhr von der Straße ab und stürzte in den Abgrund. Eine junge Frau wurde dabei so schwer verletzt, dass sie noch am Unfallort verstarb. 2 weitere Personen erlitten leichte Verletzungen. Die Ausschreibung der Konzession für den öffentlichen Nahverkehr auf Schiene in Südtirol verzögert sich weiter. Im vergangenen Jahr stoppten die Gerichte den 1,5 Milliarden Euro umfassenden Wettbewerb wegen formaler und wettbewerbsrechtlicher Mängel. Ein neuer Ausschreibungstermin ist noch nicht in Sicht. Daher hat die Landesregierung die Dienste der Betreiber Saat und Trenitalia provisorisch bis mindestens Ende 2027 verlängert. Johannes Unterhuber ist Junghandwerker des Jahres 2026. Die Jahresversammlung der Junghandwerkerinnen und Junghandwerker im LVH zeichnete den 34-jährigen Unternehmer aus. Unterhuber hatte sich unter 11 Bewerberinnen und Bewerbern durchgesetzt. Gewürdigt wurde er für innovative, praxisnahe Lösungen, darunter eine stromlose Pumpe, die Wasser in höher gelegene Gebiete transportiert. Das Wetter. Von Süden her ziehen dichtere Wolken auf und die Sonne scheint bei 17 bis 22 Grad nur mehr zwischendurch. Am Nachmittag kann es stellenweise leicht regnen. Morgen Montag geht es wechselhaft weiter. Es gibt viele Wolken, nur etwas Sonne zwischendurch und im Tagesverlauf muss man mit einigen Regenschauern rechnen. Von Reise Südtirol hörten Sie Nachrichten, Redaktion Peter Malverteiner.
2: Aus der Landesverkehrsmeldezentrale begrüßt Sie Manuel Scutellaro. Auf der Brennerautobahn in beiden Richtungen zwischen Brennerbad und Sterzing gibt es Kolonnenverkehr wegen Wartungsarbeiten. Vor der Lueckbrücke verlieren Sie in Richtung Süden etwa 10 bis 15 Minuten. Und die Gardertaler Startstraße bleibt zwischen Montal und Zwischenwasser noch bis 18 Uhr wegen Holzschlägerungsarbeiten gesperrt. Die Umleitung für Fahrzeuge bis zu 12 Meter Länge erfolgt über den Vogelpass. Kommen Sie gut und sicher ans Ziel.
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Grüß Gott, meine lieben Zuloserinnen und Zuloser, draußen in Stadt und Land, herzlich willkommen bei der Sonntagsweiß. Wenn's in Sonntag gegen Methodzeit geht, nachher darf man Sie, fängt's am Sender aus, einladen zu einem knappen Musikstindl bis in 12 leiten. Mit der Musik, die bei uns Tradition hat. Und inzwischen drein, je nach Anlass, ein paar Worte zu Musikanten, Ländl oder Brauch. Und den heintigen musikalischen Anfang, den macht die Musikkapelle St. Pauls. Vivat Adesis heißt der Marsch, den der Hans Finazer geschrieben hat. Und wir kriegen jetzt gleich zu Anfang zu hören. Ich darf Ihnen jetzt einfach ein schönes Zuhören wünschen bei unserer Sonntagsweiß.

die Familienmusik. Auch ist das gewesen, ein schöner bayerischer im Übrigen. Im Frühjahr bei Danieder. Das klingt noch bläserweiß, ist es auch. Die Alpacher Bläser geben sich ein Stelligein.

Unverkennbar in Klang und Ausdruck, Ernst Hutter und seine Egerländer Musikanten. Böhmischer Musikantenball. In Dollrisch geht's weiter, Gottlieb Weißbachers im Zillergrund kriegen wir zu hören, die Intola.

Fort Nietno Strecho, die Woodstock-Musikanten in ihrer unverkennbaren Art und Weise. 10. Mai, Muttertag. Und wir tragen dem Rechnung. Wir bringen zwei Stickeln zur Walzerlen, die für die Mamas geschrieben sein. Zwei Mutterherzen, der erste Walzer. Matthias Rauch hat ihn geschrieben, die Hippacher Musikanten spielen.

Der Mama ihriger, der Leitentoni mit seiner Postwirtsmusik. Die Mama, der Tata, die Eltern und das Elternhaus. Wir machen es nochmal zum Thema, nochmal zum Titel. Der Phil Grotter Vier-Gesang wird uns das schöne Lied bringen.

Die Vorgeiger aus dem Pustertal, Nikolaus Borischer. Ein Marsch, ein Traditionsmarsch, ist jetzt angesagt. Die Musikkapelle Sarntein wird spielen. Und zwar den Deutschmeister Regimentsmarsch mir sein vom K&K Infanterieregiment Hoch- und Deutschmeister Nummer 4.

der Wirtshauspolka. Wir bleiben beim böhmischen Klang. Kannst du Knödel kochen? Falls Richtung Mittagszeit geht, darf man so eine Frage allen stellen.

Der Weber Max und sein Fleindl-Walzer. Weiter geht's mit der Schneiderheisel-Musik, die uns ihren Bohrischen präsentieren werden. Er taugt natürlich dementsprechend den Titel Schneiderheisel, Bohrischer. Und danach werden wir die Egerländer Blasmusik zu Gehör kriegen. Die Egerländer Blasmusik Neusiedl am See. Start frei, Hosts, bei ihm.

So geht die Zeit dahin und bald wird's 12 erleiden und die Musikanten legen nachher das Instrument auf Seiten. Es gibt einen Schlussmarsch noch zu hören im heutigen Muttertag. Es spielt die Musikkapelle Oberbozen und zwar den Bozner Bergsteigermarsch. Ich für meinen Teil darf jetzt einfach Pfiat Gott sagen, wünsche noch eine gesegnete Mahlzeit. Bis zum nächsten Mal, Ihr Roland Walcher, Silvernagele.

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1: Mit Miriam Dommerson. Die Suche nach Unterkünften für Bozner Flüchtlingsfamilien hat bisher einen Teilerfolg gebracht. Die Passagiere des Kreuzfahrtschiffs Hondius werden unter großer Vorsicht ans Land gebracht. Das Wetter, viele Wolken, am Nachmittag etwas Regen bei 17 bis 22 Grad. Für knapp die Hälfte der Flüchtlingsfamilien aus Bozen ist nach Medienangaben eine Wohnung gefunden worden. Wie die Tageszeitung Alto Adige berichtet, hätten sich 40 von 94 Gemeinden bereit erklärt, eine Flüchtlingsfamilie aus Bozen aufzunehmen. Die Gemeinden haben noch bis 1. Juni Zeit, ihre Bereitschaft anzumelden. Die Familien leben derzeit in Hotels in Bozen und sollen nach Schulende auf Landgemeinden aufgeteilt werden. Die Gewerkschaft AGO fordert ein 14. Monatsgehalt im öffentlichen Dienst in Südtirol. Sie begründet die Forderung mit den beharrlich steigenden Lebenshaltungskosten in Südtirol und den nur langsam wachsenden Gehältern. Die Landesregierung sollte dieser Forderung genügen, ansonsten drohe das System des öffentlichen Dienstes im Land aus dem Gleichgewicht zu geraten. Das Ausschiffen der Passagiere des Kreuzfahrtschiffs MV Hondius auf Teneriffa hat begonnen. Auf dem Schiff sind nach Angaben der Weltgesundheitsorganisation WHO 8 Menschen erkrankt, 6 davon nachweislich am Hantavirus. 3 der Erkrankten starben. Als erste gingen Passagiere und Crewmitglieder aus Spanien von Bord. An Bord befinden sich knapp 150 Menschen. Die Passagiere werden in isolierten Bussen zum nahegelegten Flughafen gebracht und in ihre Heimatländer ausgeflogen. Der russische Angriffskrieg auf die Ukraine neigt sich, dem russischen Präsidenten Wladimir Putin zufolge, dem Ende zu. Putin brachte den ehemaligen deutschen Bundeskanzler Gerhard Schröder als möglichen Vermittler ins Gespräch. Schröder könnte Gespräche zwischen Russland und der Europäischen Union anstoßen, sagte Putin vor Reportern in Moskau. Deutschland nimmt diesen Vorschlag nicht ernst. Das Angebot reihe sich in eine Serie von Scheinangeboten ein und sei Teil der bekannten hybriden Strategie Russland, verlautete es aus Regierungskreisen in Berlin. Ein 4-jähriges Kind ist im deutschen Bundesland Baden-Württemberg von einem Zug erfasst und getötet worden. Das Kind hatte mit seinem Laufrad einen Bahnübergang am Bodensee überquert. Wie die Polizei mitteilte, sei das Mädchen, als die Schranken bereits geschlossen waren, über den Bahnübergang gefahren. Trotz einer Notbremsung erfasste ein Regionalexpress das Kind. In Ulten hat sich in der vergangenen Nacht ein tödlicher Verkehrsunfall ereignet. Bei St. Moritz oberhalb von Kuppelwies kam ein Auto kurz vor 3 Uhr von der Straße ab und stürzte in den Abgrund. Die 29-jährige Anna Seebacher aus dem Sarntal wurde dabei so schwer verletzt, dass sie noch am Unfallort verstarb. 2 weitere Personen erlitten leichte Verletzungen. Die Ausschreibung der Konzession für den öffentlichen Nahverkehr auf Schiene in Südtirol verzögert sich weiter. Im vergangenen Jahr stoppten die Gerichte den 1,5 Milliarden Euro umfassenden Wettbewerb wegen formaler und wettbewerbsrechtlicher Mängel. Ein neuer Ausschreibungstermin ist nicht in Sicht. Daher hat die Landesregierung die Dienste der Betreiber Saat und Trenitalia provisorisch bis mindestens Ende 2027 verlängert. Johannes Unterhuber ist Junghandwerker des Jahres 2026. Die Jahresversammlung der Junghandwerkerinnen und Junghandwerker im LVH zeichnete den 34-jährigen Unternehmer aus. Unterhuber hatte sich unter 11 Bewerberinnen und Bewerbern durchgesetzt. Gewürdigt wurde er für innovative, praxisnahe Lösungen, darunter eine stromlose Pumpe, die Wasser in höher gelegene Gebiete transportiert. Jäger haben im Bezirk Landeck einen Wolf erlegt. Sie erfüllten damit eine Abschussverordnung der Tiroler Landesregierung. Der Wolf war mehrfach im Gemeindegebiet von Galtür in unmittelbarer Siedlungsnähe gesichtet worden. Auch ein Riss wird ihm zugeschrieben. Der Abschuss gelang gestern am späten Abend. Kommende Woche öffnet die Dimmelsjoch-Hochalpenstraße. Die Öffnung ist für Mittwoch um 7 Uhr angekündigt. Es handelt sich um den frühesten Start der Sommersaison in der Geschichte der Straße über das 2474 Meter hohe Joch. Die Straße wurde 1959 eröffnet. Der bisher früheste Eröffnungstermin war der 19. Mai 2007. Die Straße bleibt täglich von 7 bis 20 Uhr befahrbar. Das Wetter. Von Süden her ziehen dichtere Wolken auf und die Sonne scheint bei 17 bis 22 Grad nur mehr zwischendurch. Am Nachmittag kann es stellenweise leicht regnen. Morgen, Montag, geht es wechselhaft weiter. Es gibt viele Wolken, nur etwas Sonne zwischendurch und im Tagesverlauf muss man mit einigen Regenschauern rechnen. Am Dienstag kommt es mit Nordwind zu einer Wetterbesserung und es stellt sich zunehmend sonniges Wetter ein. Die aktuellen Temperaturen. Bozen 19 Grad, Meran 19, Brixen 19, Bruneck 17, Sterzing 16 Grad, Schlander 17, Reschen 10, Doblach 15 und auf der Blose auf 2500 Meter Meereshöhe 3 Grad. Von Rhein-Südtirol hörten Sie Nachrichten, Redaktion Peter Malforteiner.
2: Aus der Landesverkehrsmeldezentrale begrüßt Sie Manuel Scutellaro. Auf der Brennerautobahn in beiden Richtungen zwischen Brennerbad und Sterzing gibt es Kolonnenverkehr wegen Wartungsarbeiten. Vor der Lueckbrücke verlieren Sie in Richtung Süden etwa 10 bis 15 Minuten. Und die Gardertaler Startstraße bleibt zwischen Montal und Zwischenwasser noch bis 18 Uhr wegen Holzschlägerungsarbeiten gesperrt. Die Umleitung für Fahrzeuge bis zu 12 Meter Länge erfolgt über den Vogelpass. Kommen Sie gut und sicher ans Ziel.
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1: Ja, und dazu begrüßen Sie Maximilian Hauser an der Technik und ich, Miriam Thomaser, am Mikrofon. Schön, dass Sie eingeschaltet haben. Wir haben für Sie aus der letzten Woche drei interessante Beiträge ausgewählt. Einen über Demenzpflege, passend zum heutigen Muttertag einen über die Mutternacht, einer Aktion, die in den letzten 11 Jahren Tabuthemen des Mutterseins aufgegriffen hat. Und jetzt gleich ein Thema, das alle Mütter und Väter beschäftigt. Der Kindergarten. Mitten in der Natur, oberhalb von Klausen, beginnt jeder Tag als kleines Abenteuer. Im Waldkindergarten Ameisenherz entdecken Kinder die Welt mit allen Sinnen. Spielerisch, frei und im Miteinander. Inspiriert von der Ameise als Symbol für Geduld und Gemeinschaft, wächst hier seit 2019 eine besondere Form des Lernens. Draußen im Wald, wo die Natur selbst zur Lehrmeisterin wird.
3: Was tust du am liebsten im Kindergarten? Mir gefällt mir am besten, dass man so gut klettern kann und spielen. Sonst nichts.
4: Dreizehn Kinder sind es, die fast täglich zum Prommelteuhof und zum liebevoll gestalteten Waldplatz daneben kommen. Hier wird gespielt, gesungen, gegärtnert und gesägt. Im Einklang mit der Natur können sich die Kinder selbstbestimmt entfalten. Kreativ, neugierig und in ihrem eigenen Tempo. Entstanden ist dieses besondere Bildungsangebot aus einer Elterninitiative, die 2019 zur Gründung des Waldkindergartens Ameisenherz auf dem Hof von Annelies Oberkofler geführt hat. Geleitet wird der Verein von Heidi Torkler.
5: Den Ort macht besonders, dass vor allem unser ganzes Herzblut in dem Projekt drinnen steckt, dass wir gemeinsam einen Weg gehen, der vielleicht ein bisschen anders ist, wie andere das machen. Die Kinder haben ganz viele Ideen, die sie mitbringen, wo wir einen kleinen Impuls geben und das setzen wir dann um. Und wir Erwachsenen haben einfach Freude. Und ich habe nie den Tag, wo ich sagen kann, heute bin ich unglaublich müde, heute bin ich so stuff, so wie ich echt davor in meiner ganzen Berufslaufbahn habe, war ich ganz oft müde und einfach so erschöpft. Hell ist nicht, weil uns einfach der Wald hilft.
4: Über 20 Jahre war Heidi im öffentlichen Kindergarten tätig. Die Arbeit mit Kindern war ihr stets ein Herzensanliegen. Doch das System wurde ihr zu eng. Sie wollte neue Wege gehen, auch wenn sie dabei zunächst auf Widerstand gestoßen ist.
5: Mittlerweile ist der Gegenwind gar nicht mehr. Jetzt sind wir, kann man sagen, geduldet Oder auch schon wirklich Leute, die sagen, wow, das ist doch toll. Da spielt es, da dürfen die Kinder allem spielen. Den Anfang war es echt schwer, weil haben, alles, was so ein bisschen anders ist oder neu ist, habe ich schon viel Gegenwind gekriegt. Aber heißt, glaube ich, mein Charakter, der was sagt, nein, wir gehen weiter.
4: Mit viel Einsatz und Freude, auch seitens der Eltern, halten sie alle den selbstorganisierten und eigenfinanzierten Verein seit der Gründung am Laufen. Heidi hat diese Zeit geprägt und sie prägt auch die Kinder. Der Wald hinterlässt Spuren und viele Erinnerungen, die weit über die Kindergartenjahre hinausreichen.
3: Ja, ich gehe Schule und ich bin oft immer wieder zu Besuch und habe ihn schon vor. Die Schule habe ich nicht so gern, weil dann muss man sitzen und schreiben oder ja halt so. Und im Kindergarten, im Waldkindergarten, in den, dann können wir halt rennen und so halt.
4: So freuen sich Lenny und viele andere Kinder, immer wieder zurückzukommen. Denn der Wald ist für sie mehr als nur ein Spielplatz. Er ist ein Ort, der Freiheit schenkt und Wurzeln gibt.
1: Jana Weilsteiner hat den Kindergarten besucht. Ja, und mehr Informationen zum Waldkindergarten Ameisenherz finden Sie unter www.ameisenherz.com.

0: 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Pflegende Angehörige leisten oft Unglaubliches. Gerade bei Demenz bedeutet das ständig aufmerksam sein, Verantwortung tragen, kaum abschalten können. Eine neue Studie aus Südtirol zeigt jetzt, dass die Belastung oft noch lange nachwirkt, selbst dann, wenn die Pflege längst vorbei ist. Das Institut für Allgemeinmedizin an der Claudiana hat gemeinsam mit der Alzheimer-Organisation ASA ehemalige pflegende Angehörige befragt. Über die Ergebnisse und darüber, was Betroffene gebraucht hätten, hat Stefan Windegger mit der Studienleiterin Barbara Black gesprochen.
1: Zum Beispiel haben 20% der Befragten in unserer Stichprobe nach der Pflegebelastung, also nach der akuten Pflegezeit, gesundheitliche Probleme. Die häufigsten waren Schlafstörungen, depressive Symptome, aber auch chronische Rückenschmerzen und Kopfschmerzen. Des Weiteren haben wir gesehen, dass nur die Hälfte aller Befragten einen positiven Rückschau, also einen positiven Rückblick auf die Pflegeerfahrung hat. Und das ist doch gravierend, 17%, also doch ziemlich viele noch, haben funktionelle Beeinträchtigungen nach der ganzen Pflegeerfahrung im Alltag. Das heißt, in der Arbeit, im sozialen Leben, also einfach im täglichen Leben. Und das ist wirklich ein sehr beunruhigendes Ergebnis.
2: Die Dauer der Pflege ist dabei nicht entscheidend, haben Sie mir gesagt, sondern die Intensität.
1: Das ist sehr überraschend, was wir herausgefunden haben, nämlich dass die Dauer eben nicht so wichtig ist wie die Intensität. Über 30% in unserer Stichprobe pflegen über 12 Stunden am Tag und nochmal 20%, 6 bis 12 Stunden. Das heißt, die Hälfte hat wirklich eine hochintensive Endphase der Pflege. Und das ist ein sehr, sehr kritischer Punkt. Wenn es nämlich zu dieser Verdichtung von Verantwortung kommt, also 6 bis über 12 Stunden, dann ist eigentlich ein anderes Leben außerhalb der Pflege im Sinne von Erwerbsarbeit oder Freundinnen treffen oder die restliche Familie pflegen, nicht mehr möglich. Und dann sehen wir, dass es leider, wenn Leute in dieser hochintensiven Phase alleine gelassen werden, zu ungünstigen Pflegeverläufen kommt. Das heißt, die Belastungen dauern dann auch länger an, die Folgeschäden.
2: Was würde diesen Alltag leichter machen?
1: Also der eine Faktor, der mit einer vierfach erhöhten Wahrscheinlichkeit war, dass man einen günstigen Pflegeverlauf hat, also auch keine Folgeschäden, das war tatsächlich Unterstützung. Wir konnten Unterstützung wirklich als sehr massiven protektiven Schutzfaktor ausrechnen und haben gesehen, wenn die Leute gute Unterstützung bekommen, dann geht es besser. Allerdings muss man gleich dazu sagen, wir haben auch gleich nach der Pflegeeinstufung gefragt und nur ein Drittel hat eine zeitnahe und korrekte Pflegeeinstufung beispielsweise bekommen. Bei Unterstützungen sind natürlich auch neben diesen Diensten, den Gesundheitsdiensten und den Sozialdiensten, auch ehrenamtliche Dienste, wie zum Beispiel die ASA, die auch sehr gute Arbeit macht, gemeint. Wir haben gesehen, wenn Leute nicht alleingelassen werden und Unterstützung haben, dann geht es natürlich besser.
2: Also viele Angehörige fühlen sich in der Pflege auch mit organisatorischen und emotionalen Fragen oft alleingelassen und zusätzlich zermürbt sie ein bürokratischer Apparat, der viel Kraft kostet. Wie könnte man das besser machen?
1: Ja, Bürokratie ist kein Nebenthema, das ist ganz klar. Es wird wirklich zu einer in einer ohnehin schon belasteten Situation zu einem Riesenproblem. Die Menschen brauchen nicht nur Angebote, sie brauchen auch wirklich organisatorische Unterstützung und in diesem Moment auch einen Case Manager, nennen wir das, also so quasi einen Lotsen, der ihnen einfach hilft und sagt, was wäre jetzt adäquat, was brauchst du jetzt, was brauchst du vielleicht in 3 oder 6 Monaten, denn natürlich die Situation einer Demenzpflege ändert sich ja auch.
2: Diesen Case Manager gibt es aber noch nicht in
1: Südtirol. Nein, den gibt es noch nicht. Wir haben ja noch nicht mal eine Pflegeeinstufung, die problemlos funktioniert.
2: Das stimmt. Frau Black, Sie haben den ehemals Pflegenden in diesem Teil der Studie auch die Möglichkeit gegeben, ihre Erfahrungen festzuhalten und weiterzugeben. Was raten die Menschen, die heute in einer Pflegesituation stehen?
1: Top 1 war wirklich als Ratschlag, Sie müssen sich ganz, ganz früh Hilfe holen. Sie müssen früh Grenzen setzen und Sie müssen ganz früh die Verantwortung aufteilen. Denn alleine ist es nicht schaffbar.
0: Alleine einen demenzkranken Angehörigen zu betreuen, ist nicht schaffbar, sagt Barbara Black. Die neuen Studienergebnisse aus Südtirol machen also deutlich, Demenzpflege betrifft nicht nur den Menschen mit Erkrankung, sie verändert oft das ganze Leben der Angehörigen. Und viele tragen diese Erfahrungen noch lange mit sich. Das ganze Interview finden Sie übrigens auch in der Mediathek von Radio Südtirol zum Nachhören oder auch zum Teilen. Es ist jetzt 11:40.

0: It must have been love von Roxette heute am Muttertag hier im Radio von Radio Südtirol. Ja, immer am zweiten Sonntag im Mai wird Muttertag gefeiert. Das Schöne und Erfüllende steht dabei im Mittelpunkt, wenn den Mamas und Omas heute gratuliert wird. Die Liebe und die Fürsorge, die den Kindern gegeben wird, für viele Mütter ganz selbstverständlich. Über die andere Seite des Mutterseins wird aber weniger gesprochen. Aber die Mutternacht, eine Aktion getragen von 28 Organisationen, hat in den letzten 11 Jahren Überforderung, Selbstzweifel oder auch die Depressionen thematisiert, die es auch manchmal dazu gibt. Sigrid Zwerger vom Haus der Familie über den Druck, der gesellschaftlich auf den Müttern lastet.
1: Es ist der gesellschaftliche Druck, es ist aber vielleicht auch der Druck, den sich dann die Mütter auch selbst aufbauen. Ganz oft haben wir erlebt, es geht um Schuldgefühle, Selbstzweifel. Und ich glaube, auch in unserer heutigen modernen Zeit habe ich so das Gefühl, die Rollenbilder sind schon trotzdem noch auch stark vorhanden. Auch in den modernen sozialen Medien, wenn wir Influencer, junge Mütter sehen, die Influencerinnen sind, dann sehen wir dieses schöne Bild der jungen Mutter, wie du sagst, die alles unter einem Hut bringt, die nach der Geburt gleich wieder weitersportelt, die sich gut ernährt, die sich einfach rundum um alles kümmert. Wir sehen kaum Mütter, die versuchen, ihren Alltagsstress zu bewältigen zwischen Job und Familienmanagement, wenn dann vielleicht eher von der Seite der Komik her. Welches Bild erleben wir gerade in der Gesellschaft? Und das, ob man will oder nicht, das wird auch dann verinnerlicht.
2: Vielleicht legen wir hier eine Sachebene dazu. Es gibt effektiv junge, überforderte Mütter. Und da gibt es Organisationen, die auch im Mutternetzwerk, mit Mutternachtnetzwerk mit dabei sind. Die frühen Hilfen, die Hebammen, die Gesundheitsanlaufstellen, die effektiv ja auch greifen, wenn, also wir haben da ein gutes Netz in Südtirol eigentlich, wenn diese Überforderung da ist. Und die werden auch genutzt. Auch darüber sollten wir einfach sprechen.
1: Ja, ja. Also darüber sind wir auch sehr dankbar. Und ich glaube, dass genau das wollen wir auch als mit den Themen der Mutternacht auch immer aufzeigen, welches Netzwerk steht dahinter, zu welchen Themen, an welche Organisationen können wir uns wenden. Und da möchten wir auch sagen, wir versuchen jetzt ganz stark noch einmal die Homepage von der Mutternacht auf ein gutes Level zu bringen. Es sind alle Themen veröffentlicht und man findet dann auch dahinter das Netzwerk, das sich dann einfach auch Mütter auffängt, zu welchem Thema auch immer.
2: Mhm. Mutter werden ist eine große Sache. Da braucht es wirklich Unterstützung. Und das Haus der Familie bietet das ja schon seit vielen, vielen Jahren an. Früher waren das die sogenannten Müttererholungswochen. Heute bietet ihr Wochen an unter dem Thema wieder einmal Zeit für mich. Ich glaube, eines der größten Themen ist nicht nur die körperliche Erholung, die es auch braucht, weil es anstrengend ist und weil der Körper an und für sich ja schon so viele extreme Veränderungen durchmacht, durch Schwangerschaft, Geburt, Stillen und dann wieder auch aufhören mit dem Stillen, schlaflose Nächte und so weiter. Aber ich glaube, eines der größten Themen ist vielleicht das ständige Zweifeln, mache ich es richtig?
1: Ja, also das erleben wir auch so. Also wie du sagst, wir haben dieses Angebot, es sind Tage, Wochen für Mütter mit Kindern und ich habe erst vor kurzem jetzt mit unserer Referentin gesprochen. Es ist einfach ein schöner Rahmen. Die Mütter haben die Kinder dabei, sie haben viel Zeit zusammen, aber es gibt auch Runden ausschließlich für die Mütter, wo man sich einfach öffnen kann. Und ich glaube, dieses in so einem geschützten Rahmen sich öffnen können, das fehlt manchmal. Wir merken, es sind auch immer wieder Themen, wo man vielleicht auch sich nicht getraut, mit der eigenen besten Freundin darüber zu sprechen. Auch so um das Thema, bin ich überhaupt eine gute Mutter? So diese Zweifel, mache ich überhaupt alles richtig?
0: Die Mutternacht ist eine Aktion, die in den letzten 11 Jahren Tabuthemen des Mutterseins aufgegriffen hat. Dieses Jahr ist ein Reflexionsmoment, auch weil den Organisatorinnen klar geworden ist, dass alle Themen nach wie vor aktuell sind. Ende Mai wird eine Umfrage gestartet, welche Tabuthemen derzeit besonders brennen. Das ganze Gespräch mit Sigrid Zwerger, das meine Kollegin Jutta Wieser mit ihr geführt hat, finden Sie zum Nachhören in der Rhein-Südtirol-Mediathek. Das war's mit der Sendung Aus dem Land, der sonntägliche Wochenspiegel auf Rhein-Südtirol. Es verabschieden sich Maximilian Hauser an der Technik und ich, Miriam Dommeser, hier im Studio.

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1: Mit Miriam Damasson. Die Suche nach Unterkünften für Bozner Flüchtlingsfamilien hat bisher einen Teilerfolg gebracht. Die Passagiere des Kreuzfahrtschiffs Hondius werden unter großer Vorsicht ans Land gebracht. Das Wetter, viele Wolken, am Nachmittag etwas Regen bei 17 bis 22 Grad. Für knapp die Hälfte der Flüchtlingsfamilien aus Bozen ist nach Medienangaben eine Wohnung gefunden worden. Wie die Tageszeitung Alto Adige berichtet, hätten sich 40 von 94 Gemeinden bereit erklärt, eine Flüchtlingsfamilie aus Bozen aufzunehmen. Die Gemeinden haben noch bis 1. Juni Zeit, ihre Bereitschaft anzumelden. Die Familien leben derzeit in Hotels in Bozen und sollen nach Schulende auf Landgemeinden aufgeteilt werden. Die Gewerkschaft AGO fordert ein 14. Monatsgehalt im öffentlichen Dienst in Südtirol. Sie begründet die Forderung mit den beharrlich steigenden Lebenshaltungskosten in Südtirol und den nur langsam wachsenden Gehältern. Die Landesregierung sollte dieser Forderung genügen, ansonsten drohe das System des öffentlichen Dienstes im Land aus dem Gleichgewicht zu geraten, heißt es von Seiten der Gewerkschaft. Am heutigen Muttertag hat Papst Leo XIV. Beim Gebet auf dem Petersplatz in Rom besonders der Mütter gedacht. Lasst uns für die Mütter beten, sagte der Papst zum Abschluss, insbesondere für die, die unter schwierigen Bedingungen leben. Der Papst hat heute unter anderem auch für den Frieden in der Sahelzone in Afrika gebetet. Das Ausschiffen der Passagiere des Kreuzfahrtschiffs Hondius auf Teneriffa hat begonnen. Auf dem Schiff sind nach Angaben der Weltgesundheitsorganisation 8 Menschen erkrankt, 6 davon nachweislich am Hantavirus. 3 der Erkrankten starben. Als erste gingen Passagiere und Crewmitglieder aus Spanien von Bord. An Bord befinden sich knapp 150 Menschen. Die Passagiere werden in isolierten Bussen zum nahegelegenen Flughafen gebracht und in ihre Heimatländer ausgeflogen. Der russische Angriffskrieg auf die Ukraine neigt sich, dem russischen Präsidenten Wladimir Putin zufolge, dem Ende zu. Putin brachte den ehemaligen deutschen Bundeskanzler Gerhard Schröder als möglichen Vermittler ins Gespräch. Schröder könnte Gespräche zwischen Russland und der Europäischen Union anstoßen, sagte Putin vor Reportern in Moskau. Deutschland nimmt diesen Vorschlag nicht ernst. Das Angebot reihe sich in eine Serie von Scheinangeboten ein und sei Teile der bekannten hybriden Strategie Russlands, verlautete es aus Regierungskreisen in Berlin. Ein 4-jähriges Kind ist im deutschen Bundesland Baden-Württemberg von einem Zug erfasst und getötet worden. Das Kind hatte mit seinem Laufrad einen Bahnübergang am Bodensee überquert. Wie die Polizei mitteilte, sei das Mädchen, als die Schranken bereits geschlossen waren, über den Bahnübergang gefahren. Trotz einer Notbremsung erfasste ein Regionalexpress das Kind. In Ulten hat sich in der vergangenen Nacht ein tödlicher Verkehrsunfall ereignet. Bei St. Moritz oberhalb von Kuppelwies kam ein Auto kurz vor 3 Uhr von der Straße ab und stürzte in den Abgrund. Die 29-jährige Anna Seebacher aus dem Saarental wurde dabei so schwer verletzt, dass sie noch am Unfallort verstarb. 2 weitere Personen erlitten leichte Verletzungen. Die Ausschreibung der Konzession für den öffentlichen Nahverkehr auf Schiene in Südtirol verzögert sich weiter. Im vergangenen Jahr stoppten die Gerichte den 1,5 Milliarden Euro umfassenden Wettbewerb wegen formaler und wettbewerbsrechtlicher Mängel. Ein neuer Ausschreibungstermin ist nicht in Sicht. Daher hat die Landesregierung die Dienste der Betreiber Saat und Trenitalia provisorisch bis mindestens Ende 2027 verlängert. Johannes Unterhuber ist Junghandwerker des Jahres 2026. Die Jahresversammlung der Junghandwerkerinnen und Junghandwerker im LVH zeichnete den 34-jährigen Unternehmer aus. Unterhuber hatte sich unter 11 Bewerberinnen und Bewerbern durchgesetzt. Gewürdigt wurde er für innovative, praxisnahe Lösungen, darunter eine stromlose Pumpe, die Wasser in höher gelegene Gebiete transportiert. Kommende Woche öffnet die Dimmelsjoch-Hochalpenstraße. Die Öffnung ist für Mittwoch um 7 Uhr angekündigt. Es handelt sich um den frühesten Start der Sommersaison in der Geschichte der Straße über das fast 2500 Meter hohe Joch. Die Straße wurde 1959 eröffnet. Der bisher früheste Eröffnungstermin war der 19. Mai 2007. Die Straße bleibt täglich von 7 bis 20 Uhr befahrbar. Das Wetter. Von Süden her ziehen dichtere Wolken auf und die Sonne scheint bei 17 bis 22 Grad nur mehr zwischendurch. Am Nachmittag kann es stellenweise leicht regnen. Morgen Montag geht es wechselhaft weiter. Es gibt viele Wolken, nur etwas Sonne zwischendurch und im Tagesverlauf muss man mit einigen Regenschauern rechnen. Am Dienstag kommt es mit Nordwind zu einer Wetterbesserung und es stellt sich zunehmend sonniges Wetter ein. Die aktuellen Temperaturen. Bozen 20 Grad, Meran 20, Brixen 20, Bruneck 18, Sterzing 17 Grad, Schlander 17, Reschen 11, Doblach 16 und auf der Blose auf 2500 Meter Meereshöhe 3 Grad. 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
2: Guten Nachmittag wünscht Manuel Scotellaro aus der Landesverkehrsmeldezentrale. Auf der Brennerautobahn in beiden Richtungen zwischen Brennerbad und Sterzing gibt es Kolonnenbildungen wegen Wartungsarbeiten. Und die Gardertaler Stadtstraße bleibt zwischen Montal und Zwischenwasser noch bis 18 Uhr wegen Holzschliegerungsarbeiten gesperrt. Die Umleitung erfolgt über den Vogelpass. Gute Fahrt!
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1: In Schenna ist Alarm wegen eines Traktorunfalls ausgelöst worden. Der Golfstaat Kuwait meldet Angriffe mutmaßlich iranischer Drohnen. Das Wetter wolkig und etwas Regen bei 17 bis 22 Grad. In der Gemeinde Schenna hat sich ein Unfall mit einem Traktor ereignet. Dabei wurde nach ersten Informationen eine Person eingeklemmt. Zur Unfallstelle geeilt sind die freiwilligen Feuerwehren von Schenna und Verdins. Einzelheiten zum Unfall sind noch nicht bekannt. In Ulten hat sich in der vergangenen Nacht ein tödlicher Verkehrsunfall ereignet. Bei St. Moritz oberhalb von Kuppelwies kam ein Auto kurz vor 3 Uhr von der Straße ab und stürzte in den Abgrund. Die 29-jährige Anna Seebacher aus dem Sarntal wurde dabei so schwer verletzt, dass sie noch am Unfallort verstarb. Trotz geltender Waffenruhe ist der Golfstaat Kuwait von mutmaßlich iranischen Drohnen angegriffen worden. Die Streitkräfte des Golfstaats entdeckten heute früh mehrere feindliche Drohnen im eigenen Luftraum und reagierten darauf. Zudem wurde vor der Küste Katars ein Frachter von einem unbekannten Projektil getroffen. Ein kleines Feuer an Bord konnte gelöscht werden, Verletzte gab es nicht. Vor der Kanareninsel Teneriffa ist die Evakuierung des Kreuzfahrtschiffs Hondius im Gang. Zunächst wurden 14 spanische Passagiere und Crewmitglieder von Bord gebracht. Sie werden wegen einer möglichen Infektion mit dem Hantavirus unter Quarantäne gestellt. Danach folgen Passagiere aus anderen Ländern. 30 Besatzungsmitglieder bleiben auf dem Schiff, das zur Desinfektion in die Niederlande fährt. 8 Menschen waren erkrankt, 3 sind gestorben. Jäger haben im Bezirk Landeck in Nordtirol einen Wolf erlegt. Sie erfüllten damit eine Abschussverordnung der Tiroler Landesregierung. Der Wolf war mehrfach im Gemeindegebiet von Galtür in unmittelbarer Siedlungsnähe gesichtet worden. Auch ein Riss wird ihm zugeschrieben. Der Abschuss gelang gestern am späten Abend. Für knapp die Hälfte der Flüchtlingsfamilien aus Bozen ist nach Medienangaben eine Wohnung gefunden worden. Wie die Tageszeitung Alto Adige berichtet, hätten sich 40 von 94 Gemeinden bereit erklärt, eine Flüchtlingsfamilie aufzunehmen. Die Gemeinden haben noch bis zum 1. Juni Zeit, ihre Bereitschaft anzumelden. Die Familien leben derzeit in Hotels in Bozen und sollen nach Schulende auf Landgemeinden aufgeteilt werden. In Naturns ist gestern das 50-jährige Bestehen des Naturparks Texelgruppe gefeiert worden. Er wurde am 15. März 1976 offiziell eingerichtet, um besonders wertvolle Landschaftsräume zu schützen. Anfangs stieß der Naturpark vor allem bei Landwirtschaft und Gemeinden auf Widerstand. Heute gelten seine positiven Effekte als anerkannt, betonte Landesrat Peter Brunner bei der Jubiläumsfeier. 8 Gemeinden tragen gemeinsam Verantwortung für Südtirols größten Naturpark. Mit über 31.000 Hektar stehen künftig vor allem Besucherlenkung, Umweltbildung und der Klimawandel im Fokus. Kommende Woche öffnet die Dimmelsjoch-Hochalpenstraße. Die Öffnung ist für Mittwoch um 7 Uhr angekündigt. Es handelt sich um den frühesten Start der Sommersaison in der Geschichte der Straße über das fast 2500 Meter hohe Joch. Die Straße wurde 1959 eröffnet. Der bisher früheste Eröffnungstermin war der 19. Mai 2007. Das Wetter. Von Süden her sind dichtere Wolken aufgezogen und die Sonne scheint nur mehr zwischendurch. Am Nachmittag kann es stellenweise leicht regnen. Die Temperaturen erreichen 17 bis 22 Grad. Morgen Montag geht es wechselhaft weiter. Es gibt viele Wolken, nur etwas Sonne zwischendurch und im Tagesverlauf muss man mit einigen Regenschauern rechnen. 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
2: Guten Nachmittag wünscht Manuel Scotellaro aus der Landesverkehrsmeldezentrale. Auf der Brennerautobahn in beiden Richtungen zwischen Brennerbad und Sterzing gibt es Kolonnenbildungen wegen Wartungsarbeiten. Und die Gardertaler Stadtstraße bleibt zwischen Montal und Zwischenwasser noch bis 18 Uhr wegen Holzschliegerungsarbeiten gesperrt. Die Umleitung erfolgt über den Vogelpass. Gute Fahrt!
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zur heutigen Ausgabe von Meine Volksmusik am Sonntagnachmittag ein herzliches Grüß Gott. Mein Name ist Heidi Rieder und ich darf Sie auf eine knappe Stunde Volksmusik einladen und bei Südtirol herzlich willkommen heißen. An der Technik begleitet mich Thomas Rieder und auf unserer imaginären Studiobühne Platz genommen hat die Geigenmusik Kiesenhofer.

Die Geigenmusik Hiesenhofer hat mit dem eben gespielten Jodler und Walzer den heintigen Tag, Muttertag, festlich eingespielt. Mit Musik und Liedeln möchten wir heint allen Müttern Ehre tun und ihnen auf diese Weise ganz fest danken. Und den Dank spricht jetzt die Haslacher Singgruppe unter der Leitung von Ingrid Fink in einer Aufnahme von 1986 im folgenden Lied aus. 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

Die Wengerbach-Musi mit einem Walzer aus der Feder von Dominik Meisnitzer führt Mama, um sie grad kehrt. Der Muttertag hat seinen Ursprung in der englischen und amerikanischen Frauenbewegung zwischen 1865 und 1870. Als Begründerin des Muttertages gilt Anna Jarvis. Im Jahre 1908 ist aufgrund ihres Einsatzes am 2. Maisonntag für alle Mütter eine Andacht gehalten worden und sie hat 500 weiße Nelken vor der örtlichen Kirche an andere Mütter austeilen lassen. Als Zeichen der Liebe und Verehrung der Mütter sollte der 2. Sonntag im Mai als Muttertag gefeiert werden. So ist der Muttertag 1914 zum ersten Mal in den USA als nationaler Feiertag begangen worden. Der Muttertag hat dann schnell Akzeptanz in ganz Europa gefunden und hat sich international verbreitet und wird seit 1924 auch im deutschsprachigen Raum gefeiert. Für den selbstlosen und liebevollen Einsatz aller Mütter ist das nächste Stickel. Das Mühlviertler Quintett spielt den Dankbarkeitswalzer.

zarte Harfenklänge, gezaubert von Moritz Demer zu Ehren aller Mütter. Was zu Beginn des 20. Jahrhunderts bei der Erfindung des Muttertags keiner mehr gewusst hat, der weltliche Muttertag hat einen religiösen Vorläufer. Der Sonntag Letare, das war der Rosen- oder Freudensonntag, ungefähr in der Mitte der Fastenzeit, ist in England zu Zeiten von Heinrich III. Im 13. Jahrhundert als Mothering Sunday, Muttersonntag, begangen worden. Ein Tag, an dem der Mutterkirche für ihre Mutterschaft gedankt worden ist. Und zu dem Feiertag der Kirche hat schon damals gehört, dass auch gegenüber der leiblichen Mutter an dem Tag ein Dank ausgedrückt worden ist. Der Radlmoser Dreigesang mit Viktor Kanins an der Gitarre besingt in der Volksweise aus Enneberg, O große Himmelsfrau, die gnadenvolle Mutter Maria.

Die Filzleitenmusik mit den bayerischen Wenderholerblied ist das gerade gewesen. Als Namensgeber für den Monat Mai wird ein altitalischer Gott namens Maius vermutet, der Beschützer des Wachstums gewesen sein soll. Karl der Große hat im 8. Jahrhundert den Namen Wonnemond eingeführt, aus dem althochdeutschen Wunnimanot, Weidemonat, der darauf hinweisen soll, dass man in dem Monat ein Viech wieder auf die Weide treiben hat können. Und die Bezeichnung Blumenmond hat der Mai wegen der Hauptblütezeit der meisten Pflanzen erhalten. Vom Frühjahr als schönste Jahreszeit, vom Frühlingserwachen im Wald und auf die Wiesen und wenn es Vogel pfeift und das Wasserl springt, singen jetzt die Starnberg-Sängerinnen im Lied »Wenn die Blümlen blühen«.

Im siebten Himmel, so der Name von dem Bayerischen. Und gespielt hat die Gruppe Brunverdi mit Stefanie Unterberger und Michaela und Florin Ballhuber. Im katholischen Kirchenjahr ist der Mai besonders der Verehrung der Gottesmutter Maria gewidmet. Deswegen wird er auch als Marienmonat bezeichnet. In dem Frühlingsmonat, in welchem die Natur nach der Winterpause so richtig zu neuem Leben erwacht, gedenkt die Kirche der Mutter Jesu, der Gottesmutter.

Die Starnberger Fischermadeln aus Bayern hoben das Marienlied beim Abschlussabend vom Volksmusikwettbewerb in Innsbruck 2010 aufgesungen. Die Feier von Maiandachten im Marienmonat Mai und der besondere Blumenschmuck der Marienbilder in der Kirche, dem sogenannten Maialtar, seien typische Ausdrucksformen katholischer Marienfrömmigkeit. Der Brauch des Marienmonats ist im Mittelalter entstanden und ursprünglich ist es Maigebet, eine Bitte um eine gute Ernte gewesen. Die Blumen und Blüten symbolisieren Maria in ihrer Gnadenfülle. Sie wird als die schönste Blume besungen. Der Hamburger Viergesang, begleitet von der Weinbergmusik mit Streicherbesetzung, besingt jetzt Maria als Schönste unter allen Schönen in dem Lied »O Maria, lass dich nennen«.

Für die Mama a Weiss, auch gespielt von den Bläserer Alpenländler Musikanten. Ich kann mich erinnern, dass wir uns als Kinder wegen einzigen Grund auf den Mai gefreut haben. Nämlich, weil man im Mai hat wieder dürfen barfußet gehen. Weil es geheißen hat, dass man bei den Monatsnomen die Korn erhoben, also Mai, Juni, Juli und August, mit nackten Füßen und kurzen Hosen ausgehen darf. Kinder von der Musikschule Ritten wissen, von was sie redet und singen in dem Liedl vom Sepp Unterhofer «Ich frei mich auf den Sommer, weil sämisches Schirn die kurzen Hosen werde ich unlegen und barfußet gehen». Aber davor noch die Leitenbauer-Polka aufgespielt von der Südtiroler Tanzelmusik, aufgezeichnet bei einem Sänger- und Musikantentreffen in Buchberg im Mai 2001.

Sie haben als Dummfahrt-Trio mit dem Diplomländler aus der Feder von Herbert Bixner gehört. Und davor haben Kinder der Musikschule Ritten von der Freude auf den Sommer und vom Barfußetgehen erzählt. Aber der Mai macht ins und vor allem der Natur, den Blüten, die schon in voller Pracht stehen, gern temperaturmäßig einen Strich durch die Rechnung, wie man so schön sagt. Nach alter Überlieferung darf man sich der zunehmenden Wärme im Mai erst nach den sogenannten Eisheiligen vom 11. bis zum 15. Mai sicher sein. Laut Volksglaube wird das milde Frühlingswetter erst mit Ablauf der kalten Sophie am 15. Mai stabil. Folgenden Spruch gibt es im Mai zu den Eisheiligen. Bankrat, Servats, Bonifaz machen erst dem Sommer Platz. Vor Bonifaz kein Sommer, nach der Sophie kein Frost. Vor Nachtfrost du nicht sicher bist, bis Sophie vorüber ist. Der Latz von Sophiegesang besingt in der Landpartie, wie schnell sich die Witterung ändern kann, auch ohne besondere Wetterphänomene.

Die Familienmusik Huber hat das Stückel Glück gehabt zum Besten geben. Zum Abschluss von der heutigen Sendung von Meine Volksmusik wünsche ich allen Mamas noch einen schönen Muttertag und ich hoffe, die musikalischen Blumengrüße und Dankeslieder haben sich gefreut. Ich bedanke mich bei meinem Tonmeister Thomas Rieder für die technische Betreuung und bei Ihnen daheim für Ihre Zeit des Zulosens und wünsche allen noch einen fein angenehmen Sonntag. Vielen Dank und bis zum nächsten Mal, sagt Heidi Rieder.

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1: Bei einem Arbeitsunfall in Chennai ist ein Bauer schwer verletzt worden. Der Iran hat auf den amerikanischen Friedensvorschlag geantwortet. Das Wetter: wolkig und etwas Regen bei 17 bis 22 Grad. Bei einem Traktorunfall in der Gemeinde Schenna ist ein Bauer schwer verletzt worden. Der 45-jährige Mann war mit Arbeiten in einer Wiese nahe der Talstation der Seilbahn zum Taser beschäftigt. Dabei stürzte er mit dem Traktor rückwärts über eine Mauer. Das Fahrzeug überschlug sich. Laut ersten Informationen wurde der Mann nicht eingeklemmt. Das Fahrzeug verfügte über einen Überrollbügel. Dennoch erlitt der Fahrer schwere Verletzungen. Er wurde noch vor Ort intubiert. Sein Zustand ist kritisch. Und bei einem Verkehrsunfall im Ultental ist die 29-jährige Anna Seebacher ums Leben gekommen. Bei St. Moritz oberhalb von Kuppelwies kam ihr Auto kurz vor 3 Uhr in der Nacht von der Straße ab und stürzte in den Abgrund. Die Frau aus dem Sarntal wurde dabei so schwer verletzt, dass sie noch am Unfallort verstarb. Zwei weitere Autoinsassen erlitten leichte Verletzungen. Die iranische Führung hat jetzt eine Antwort auf die US-amerikanischen Vorschläge zur Beendigung des Krieges gegeben. Das berichtet die iranische Nachrichtenagentur IRNA. Die Antwort wurde einem pakistanischen Vermittler übergeben. Über den Inhalt ist noch nichts bekannt. Die USA hatten vorgeschlagen, dass der Iran die Urananreicherung über ziviles Niveau hinaus stoppt und Kontrollen zulässt. Im Gegenzug sollen Sanktionen aufgehoben und Vermögenswerte freigegeben werden. Vor der Kanareninsel Teneriffa ist die Evakuierung des Kreuzfahrtschiffes Honius im Gang. Zunächst wurden 14 spanische Passagiere und Crewmitglieder von Bord gebracht. Sie werden wegen einer möglichen Infektion mit dem Hantavirus unter Quarantäne gestellt. Danach folgen Passagiere aus anderen Ländern. Keiner der bisher Evakuierten zeigte Symptome einer Krankheit. 30 Besatzungsmitglieder bleiben auf dem Schiff, das zur Desinfektion in die Niederlande fährt. Jäger haben im Nordtiroler Bezirk Landeck einen Wolf erlegt. Sie erfüllten damit eine Abschussverordnung der Tiroler Landesregierung. Der Wolf war mehrfach im Gemeindegebiet von Galtier in unmittelbarer Siedlungsnähe gesichtet worden. Auch ein Riss wird ihm zugeschrieben. Der Abschuss gelang gestern am späten Abend. Bei einem Unfall in Dro, nördlich des Gardasees, ist ein Basejumper schwer verletzt worden. Der 29-Jährige war kurz vor Mittag vom Monte Brento gesprungen. Bei der Landung verlor er die Kontrolle über seinen Fallschirm und er schlug hart auf dem Boden auf. Der verletzte Mann wurde vom Notarzthubschrauber ins Krankenhaus Trient geflogen. In Naturns ist gestern das 50-jährige Bestehen des Naturparks Texelgruppe gefeiert worden. Er wurde am 15. März 1976 offiziell eingerichtet, um besonders wertvolle Landschaftsräume zu schützen. Anfangs stieß der Naturpark vor allem bei Landwirtschaft und Gemeinden auf Widerstand. Heute gelten seine positiven Effekte als anerkannt, betonte Landesrat Peter Brunner bei der Jubiläumsfeier. 8 Gemeinden tragen gemeinsam die Verantwortung für Südtirols größten Naturpark. Mit über 31.000 Hektar stehen künftig vor allem Besucherlenkung, Umweltbildung und der Klimawandel im Fokus. Kommende Woche öffnet die Dimmelsjoch-Hochalpenstraße. Die Öffnung ist für Mittwoch angekündigt. Es handelt sich um den frühesten Start der Sommersaison in der Geschichte der Straße, des fast 2500 Meter hohen Jochs. Die Straße wurde 1959 eröffnet. Der bisher früheste Eröffnungstermin war der 19. Mai 2007. Das Wetter. Von Süden her sind dichtere Wolken aufgezogen und die Sonne scheint nur mehr zwischendurch. Am Nachmittag kann es stellenweise leicht regnen. Die Temperaturen erreichen 17 bis 22 Grad. Morgen Montag geht es wechselhaft weiter. Es gibt viele Wolken und im Tagesverlauf muss man mit einigen Regenschauern rechnen. 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
2: Schönen Sonntagnachmittag aus der Landesverkehrsmeldezentrale. Ich bin Manuel Scutellaro. Auf der Brennerautobahn in beiden Richtungen zwischen Brennerbad und Sterzing gibt es Kolonnenverkehr wegen Wartungsarbeiten. Und die Gardertaler Staatsstraße bleibt zwischen Montal und Zwischenwasser noch bis 18 Uhr wegen Holzschilderungsarbeiten gesperrt. Die Umleitung erfolgt über den Vorklipass. Kommen Sie gut und sicher ans Ziel.
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Einen wunderschönen guten Nachmittag, einen wunderschönen Sonntagnachmittag. Ja, ganz ein besonderer Sonntag heute. Liebe Mütter von Südtirol, von Nordtirol, von Osttirol, ja, überall, wo Sie uns hören, in Deutschland. Ich weiß, wir haben viele, viele Hörerinnen und Hörer im sozusagen im Ausland. Und ich umarme Sie alle, liebe Mütter, und wünsche Ihnen von ganzem Herzen alles Gute, alles Liebe. Bleiben Sie gesund, denn die Mutter, das ist das beste Stück, was wir haben. Ja, wirklich, ganz egal, ob das ein Doktor ist, ob das, ja, jetzt sage ich mal, die Mami, die hat immer das richtige Mittel, gell? Wenn wir Liebeskummer haben, dann gehen wir auch zu Mamelein. So ist es. Ja, und natürlich heute diesen Tag, den wollen wir ganz besonders feiern. Darf ich reinschauen in die Stübele? Ja? Haben Sie schon den Kaffee bereit? Na wunderbar, dann lasse ich mir den Kaffee jetzt natürlich mit einem Kuchen, mit einem hausgemachten Kuchen schmecken und umarme Sie noch einmal ganz, ganz herzlich, liebe Hörerinnen und Hörer von Rai Südtirol. Die Anneliese Breitenberger, die sitzt da und ist einfach glücklich, dass ich bei euch sein kann. Jawohl, und ich hoffe, euch geht's gut. Wie gesagt, wir sagen, ja, lieber Herrgott, bitte halte uns die Gesundheit unserer Mütter. Weil wenn wir die Mami haben, dann haben wir fast alles. Ja, und wir haben den richtigen Titel jetzt für Sie ausgesucht, und zwar die Geschwister Niederbacher. Sie natürlich gratulieren mit ihrem, ja, mit ihrem Lieblingstitel. Ja, da haben Sie schon beim Grand Prix der Volksmusik zugeschlagen. International sind Sie an zweiter Stelle gewesen mit diesem Lied. Ein Lied für Mama.

Dankeschön, liebe Geschwister Niederbacher. Ja, liebe Christine, gell? Du bist auch zweifache Mutter. Du weißt es, was es heißt, Mutter sein. Was, es gibt nichts Schöneres, gell? Und ihr habt ja so eine liebe, liebe Mami. Und für diese Mami natürlich singen wir noch einmal ein Liedl, gell? Ihr seid schon so nett. Ich freue mich, das heißt nicht nur ich, ganz bestimmt auch unsere Hörerinnen und Hörer. Ja, das Lied. Mutter, ich möchte dir danken. Da schließe ich mich ganz, ganz, ganz schnell an. Und ich bin überzeugt, viele, viele Südtirolerinnen und Südtiroler, die sagen jetzt, jawohl, die sprechen uns jetzt aus dem Herzen. Die Geschwister Niederbacher mit ihrem Lied. Mutter, ich möchte dir danken.

Mutter, ich möchte dir danken. Ja, die große, erfolgreiche deutsche Sängerin. Sie ist also wirklich gewaltig, hat eine gewaltige Stimme. Wenn man dieses Persönchen sieht, dann sagt man, es gibt's ja gar nicht, dass die so eine gewaltige Stimme hat. Ja, das hat sie, die Herlinde Grobe. Und sie hat diesen Titel geschrieben. Danke auch nochmal den Geschwistern Niederbacher und danke auch natürlich der Frau Herlinde Grobe für dieses wunderschöne Lied. Jawohl, es ist richtig und wichtig. Seiner lieben Mutter, seiner Mamelein, den kann man nicht oft genug Dankeschön sagen. Wenn wir überlegen, wie selbstverständlich es für uns doch war, wenn wir Sorgen hatten, wenn wir mit unseren Schulkollegen oder Kolleginnen Ärger oder Streit sogar hatten und auch manchen Kampf ausgefochten haben. Ja, ganz schlimm natürlich, wenn wir Probleme oder Schwierigkeiten mit unserem Lehrer oder mit unserer Lehrerin, zum Beispiel wenn wir uns ungerecht behandelt gefühlt haben oder gar bestraft worden sind, dass wir sagen, ja, wieso denn, wir haben doch recht, wir können ja nichts dafür. Naja, ach, wie gemein das doch war. Man verstand einfach die Welt nicht mehr, gell? Aber dann war Mamelein da für unsere Sorgen. Sie nahm uns in den Arm und sagte, na, mein Mädchen, so schlimm wird's doch wohl nicht gewesen sein. Schwamm drüber. Vielleicht hatte sie oder er mal einen schlechten Tag oder hat's gar nicht so gemeint. Wer weiß, ob er oder ob sie nicht schon das alles bereut hat. Ja, das kann auch sein, gell? Und wenn du oder sie das nächste Mal sie siehst oder ihn siehst, dann sag ganz einfach mit einem Lächeln, ist schon gut. Meine Mami und ich, Wir haben dich in unser Nachtgebet eingeschlossen. Dann macht natürlich diese Person ganz große Augen und lächelt auch zärtlich. Ja, dieses Nachtgebet, das unsere Mami mit uns, wir waren also 4 Kinder, 4 Mädchen, jeden Abend vor dem Schlafengehen gebetet hat, darf ich Ihnen, liebe Hörerinnen und Hörer, jetzt singen. Schutzengel mein.

Ja, einen Schutzengel, den brauchen wir alle, gell? Und den haben wir oft schon gebraucht. Und öfters haben wir gesagt, oh, da habe ich oder da hat der oder sie ganz bestimmt zwei, drei Schutzengel gehabt, wenn er das alles gut oder sie alles gut überstanden hat. Ich, wie gesagt, hoffe, dass ein wirklicher, guter, lieber Schutzengel sie bei Tag und Nacht beschützt, dass er immer an ihrer Seite ist und dass er natürlich sie auch ein bisschen mahnt, holla, nicht zu so viel Gas geben, mein lieber Autofahrer, wenn Sie gerade unterwegs sind. Vielleicht gerade zur Mami, dass Sie sagen, so, jetzt gehen wir die Mami besuchen und haben auch Kuchen mit. Ja, warum denn nicht einen Kuchen? Mag's Mamelein so gern zu ihrem Kaffee, gell? So, und jetzt natürlich sage ich, Anneliese, es ist Zeit, Mikrofon frei für unseren super, super Kinderstar. Wie ist das wohl? Natürlich ist das Heintje, Heintje, das ist er. Ja, es war und ist bis zum heutigen Tag kein junger Mann oder auch Mädchen so erfolgreich und erfolgreich gewesen wie Heintje. Aber heute singt er für Sie, liebe Mütter, ganz speziell Mama.

Ja, wunderschön, gell? Es geht einfach, es geht runter, diese Stimme, die streichelt unsere Seele. Also, ich bin überzeugt, Sie denken genauso wie ich. Ja, ich erlaube mir zu behaupten, es ist ganz wichtig und richtig, dass Mütter mit ihren Kindern abends vor dem Schlafengehen beten, singen und nette, liebe Geschichten erzählen, sie liebevoll zum Armen und einen Gute-Nacht-Kuss natürlich schenken, das ist immer ganz, ganz wichtig. Das beruhigt die Kleinen und sie fühlen sich einfach geborgen. Geborgen, das weiß ich, fühlt es sich immer auch, wenn das so wie bei Rudy Giovannini zuging, dass seine Mama Rosa kam. Die hat ihn, also immer, so hat er mir gesagt, versichert, die hat ihn immer ein Liedlein gesungen. Und er natürlich hat dann so ganz kleinlaut mitgesungen. Können Sie sich vorstellen, kleinlaut? Ich glaube, er war ein bisschen arg laut, gell, der Rudi? Er hat ja eine wunderschöne Stimme. Und jetzt natürlich singt Rudi Giovannini für Sie das Lied Mama Rosa.

Danke schön, lieber Rudi Giovannini, für dieses wunderschöne Lied. Ein Loblied natürlich auf deine Mami, mit dem du ganz sicher der Mami immer, immer, immer ganz große Freude bereitet hast. Lieber Rudi, ich glaube, du bist gerade eben unterwegs in Deutschland. Dann grüße ich dich ganz herzlich und mach auch in Deutschland alle Mütter glücklich. Ich weiß, du hast wunderschöne Lieder. Ja, ich kenne deine Lieder ganz gut. Und du wirst viel, viel, viel Freude machen. Also man kann einfach nicht schöner Danke sagen als mit einem Lied, mit Musik und mit Blumen. Gell? So ist es. Ja, liebe Hörerinnen und Hörer, jetzt sage ich mal Oma, Opa, oder Vater und Opa, das ist ganz wichtig. Die müssen immer natürlich für die Kinder da sein und sie sind da. Die Sorgen, die sie haben, ihre Ängste ernst nehmen, kluge Ratschläge geben und ja, Probleme oder Schwierigkeiten aus der Welt schaffen. Helfen natürlich, aus der Welt zu schaffen. Und sie schaffen das immer wieder. Da bin ich ganz sicher. Und die Kinder, die sind dann glücklich und sagen, ja, ich habe die beste Mutter oder die beste Omi oder den besten Vater oder den besten Opa auf der Welt. Ja, und jetzt habe ich ein wunderschönes Lied. Da sage ich einmal, sie horchen am besten rein jetzt. Wenn du noch eine Mutter hast, dann danke Gott dafür. Ja, tun Sie das bitte. Viel Freude mit diesem wunderschönen Lied. Wenn du noch eine Mutter hast,

Ja, solange du sie noch hast. Ja, das ist ganz wichtig. Das dürfen wir nie vergessen. Das geht so schnell manchmal. Du möchtest gar nicht glauben, heute ist alles wunderbar, alles schön und morgen ist dieser liebe Mensch weg. So, danke, sage ich jetzt ein Heintje natürlich. Sie haben ihn schnell erkannt, gell? Heintje natürlich, diese wunderschöne Stimme. Also er hat für sie dieses Lied gesungen. Ich singe ein Lied für dich. Ja, ich singe ein Lied für dich. Ja, das hat er gesagt. Das heißt, er sagt, hat das oft gesagt. So hat er das mir versichert. Ich habe oft zu meiner Mami gesagt, wenn ich irgendwie was angestellt habe, weißt du, Mami, ich singe dir jetzt ganz einfach ein wunderschönes Lied. Und da hat er gesagt, manchmal habe ich mir einfach nur was ausgedacht. Denn ja, ich wollte sie ja überraschen. Dann hat sie mich mit großen Augen immer angeschaut und hat gesagt, ja, Kind. Das ist ja neu, das kenne ich ja gar nicht. Ja, liebe Mami, das habe ich heute Nacht zusammengestellt für dich. Das habe ich mir so zusammengereimt. Schlauer Bur, gell? Machen Sie das doch auch. Ja, und jetzt darf ich natürlich eins sagen. Verehrte Hörerinnen und Hörer, das darf ich Ihnen ans Herz legen. Wir haben heute, wir feiern den schönsten, den wichtigsten Tag. Ja, den Muttertag. Bedanken Sie sich bei Ihrer Mutter mit einem wunderschönen Blumenstrauß. Es können auch nur herrliche Wiesenblumen oder einfach nur eine oder drei rote Rosen sein. Mit Liebe, ja, mit einer lieben Umarmung, mit einer herzlichen Umarmung überreichen Sie diesen Blumenstrauß oder diese Blume. Das freut jedes Mutterherz und macht sie glücklich. Oder noch eine gute Idee. Tja, Sie unterstreichen diese Aufmerksamkeiten ganz einfach, wie das Heintje getan hat und heute noch tut, so hat er es mir erzählt. Er singt ganz einfach für die Mami ein Lied.

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Liebes Mammelein, wunderschön diese glockenhelle, reine Stimme von Heintje. Ja, der Heintje, der war, wie gesagt, und ist heute noch. Er singt ja noch, der Heintje. Ja, ein bisschen natürlich, die Stimme klingt jetzt ein bisschen anders. Aber wenn er auf die Bühne kommt und er wird angekündigt von egal, wer ihn präsentiert, und das heißt, Heintje singt für sie, dann geht dann ein Sturm. Ja, wirklich. Die Menschen im Saal oder egal, wo man sein, ob das draußen ist oder ob das in einem Studio ist, ist ganz egal. Also die applaudieren und sind glücklich, sind froh, weil sie diese Stimme, alle diese Lieder, die er gesungen hat, das sind wirklich, ja, einfach für unsere Ohren ein Schmeicheln und ein Streicheln. Und jetzt haben wir ein wunderschönes Lied, und zwar das Ensemble Osttirol. Die singen uns das wunderschöne Lied Rosen für Mama.

Dankeschön dem Ensemble Osttirol für dieses wunderschöne Lied Rosen für Mama. Ja, und wir haben noch zwei Rosenkavaliere hier bei uns im Studio. Und zwar sind das die Messner-Brüder aus Andrian, Vincent und Fernando, mit ihrem wunderschönen Lied Drei Rosen, ja, rote Rosen schenke ich dir. Rote Rosen für Mama. Ja, schöner kann man gar nicht Dankeschön sagen. Das heißt, noch schöner Dankeschön sagen kann man schon, wenn man das öfter tut, nicht nur einmal im Jahr. Und das sollen wir uns merken. Es braucht gar nicht so viel zu sein. Es braucht nicht der ganze Kuchen zu sein. Nur einfach vielleicht jetzt, gerade im Mai, schauen Sie mal in der Natur draußen, haben wir so wunderschöne Blumen, die Maiglöcklein. Ich kann mich erinnern, unsere Mami, die hat sich sowas von gefreut, wenn wir Maiglöcklein gebracht haben und natürlich dabei ganz klar ein Liedlein gesungen haben für unser Mammelein, da war sie glücklich. Ja, dieses Mal haben wir einen Gräudner. Ja, einen Gräudner, Thomas Dallamauta. Er natürlich hat eine wunderbare Stimme, spielt wunderbar Gitarre und hat, wie gesagt, das Publikum beim Grand Prix der Volksmusik nicht nur einmal. Nein, er war schon öfters dabei, der Thomas. Natürlich ganz liebe Grüße, lieber Thomas. Und natürlich dein Lied, das ist die musikalische Umarmung für alle Mütter in Südtirol und darüber hinaus natürlich, denn wir sagen noch einmal, herzlich vergelt's Gott für alle Mühen und Plagen mit dem Lied von Thomas Dallamauta. Und er behauptet, nein, er sagt das nicht nur, er behauptet, die beste Mutter dieser Welt.

Ja, schön, gell? Ich trage sie heute noch im Herz. Das ist ganz wichtig. Die Mutter im Herzen haben. Ja, schön, gell? Ich trage sie heute noch im Herz. Das ist ganz wichtig. Die Mutter im Herzen haben. Dann hast du ganz.

Und zwar natürlich, ich habe heute spezielle Lieder, das haben Sie festgestellt. Wir haben nur das Beste für unsere Mütter, gell? Und zwar haben wir wieder einen Grand Prix-Teilnehmer, das heißt, es sind zwei. Ein Paar, jawohl, das sind die Claudia und der Alex. Die haben beim Grand Prix der Volksmusik im Jahr 2009, da haben sie mitgewirkt für Deutschland natürlich. Und sie sind einfach weit gekommen, natürlich im Finale mit diesem Lied. Herrlich, dieser Titel, einfach wunderschön. Mama, danke, natürlich. Natürlich. Mama, danke. Wir schließen uns an, liebe Mamis.

Ja, mein Gott, ich schaue auf die Studiouhr und stell fest, die Zeit ist schon fast um. Man, die rennt einfach davon. Ich glaube, es gibt's nicht. Aber, liebe Hörerinnen und Hörer, ich freue mich schon auf das nächste Mal. Ja, ich habe schon was Wunderbares für euch ausgesagt, aber ich verrate es noch nicht. Jetzt natürlich haben wir was Feines, was Wunderschönes. Natürlich ein Fest, ein Mutterfest, ein Muttertag ohne die Kastelroter Spatzen. Das würden Sie mir nie verzeihen, gell? Ja, die Kastelroter Spatzen, der liebe Norbert. Ich hoffe, ihm geht's gut und allen geht's gut, den Kastelroter Spatzen. Und Sie freuen uns, wir freuen Sie, liebe Mütter, speziell mit dem wunderschönen Titel Ein bisschen Mama. Hört Sie rein und freuen Sie sich natürlich mit uns, freuen Sie sich mit den Kastelroter Spatzen. Und dann zu guter Schluss, da haben wir noch was Wunderschönes, das heißt ein bisschen traurig, ja. Ganz wichtig, Smurtel, das sind die Geschwister Niederbacher.

Senior. Die haben dieses alte Volkslied, und das haben sie natürlich so übernommen, so haben sie mir das gesagt, der Hans und der Walter damals, das ist ja ein Volkslied und das haben wir ausgekrallt und haben gesagt, das müssen wir natürlich auch einstudieren, das müssen wir singen. Heute singe ich es für Sie, liebe Mütter, das Murterl. Ja, aber bitte, machen Sie, denken Sie dran, hören Sie ganz gut ein, wie Sie singen. Sie unterstreichen das genau, die Geschwister Niederbacher. Was soll man tun? Man soll nicht zu lang warten, weil sonst hat man die Mami nicht mehr. Man kann sich dann nicht mehr bedanken, man kann sie nicht mehr umarmen. Tun Sie das bitte öfters. So, ich umarme Sie jetzt alle nochmal musikalisch natürlich mit diesen wunderschönen Liedern. Einmal von den Kastelroter Spatzen und dann die Geschwister Niederbacher. Für Sie, wie gesagt, das Beste ist uns gerade gut genug. Ich bedanke mich nochmals ganz herzlich fürs Zuhören. Feiert's noch schön. Seid's glücklich. Seid's zufrieden miteinander. Macht's die Mami glücklich. Sie gibt's euch hundert und tausendmal zurück. Dankeschön. Bis zum nächsten Mal. Bleibt's mal gesund oder werd's mal gesund? Ja, das ist ganz wichtig. Ohne Gesundheit, da haben wir ja eben nichts, gell? Für euch, Gott sagt, Anneliese Breitenberger.

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1: Bei einem Arbeitsunfall in Schenna ist ein Bauer schwer verletzt worden. Im Trentino sind im vergangenen Jahr 3 Bären gewildert worden. Das Wetter wolkig und etwas Regen bei 17 bis 22 Grad. Bei einem Traktorunfall in der Gemeinde Schenna ist ein Bauer schwer verletzt worden. Der 46-jährige Mann war mit Arbeiten in einer Wiese nahe der Talstation der Seilbahn zum Taser beschäftigt. Dabei stürzte er mit dem Traktor rückwärts über eine Mauer. Das Fahrzeug überschlug sich. Laut ersten Informationen wurde der Mann nicht eingeklemmt. Der Traktor verfügte über einen Überrollbügel. Dennoch erlitt der Fahrer schwere Verletzungen. Er wurde noch vor Ort intubiert. Sein Zustand ist kritisch. Der Notarzthubschrauber flog ihn ins Krankenhaus Bozen. Wilderer haben im Trentino im vergangenen Jahr 3 Bären erlegt. Das geht aus dem Bericht über das Großraubwild hervor. 2 Bären wurden im Frühjahr und im Herbst vergangenen Jahres in der Gemeinde Caldes abgeschossen, am Nonstal. Dort war vor 3 Jahren der 26-jährige Andrea Papi beim Joggen im Wald von einer Bärin getötet worden. Der widerrechtliche Abschuss einer Bärin im Herbst wurde nicht öffentlich gemacht und erst durch den Großraubwildbericht bekannt. Es handelt sich nicht um das Tier, das Papi getötet hat. Die iranische Führung hat eine Antwort auf die US-amerikanischen Vorschläge zur Beendigung des Krieges gegeben. Die Antwort wurde einem pakistanischen Vermittler überreicht. Laut ersten Informationen geht es den Iranern vor allem um ein schnelles Kriegsende und die Wiederherstellung der Schifffahrt im Persischen Golf. Die USA hatten vorgeschlagen, dass der Iran die Urananreicherung über ziviles Niveau hinaus stoppt und Kontrollen zulässt. Im Gegenzug sollen Sanktionen aufgehoben und Vermögenswerte freigegeben werden. Vor der Kanareninsel Teneriffa ist die Evakuierung des Kreuzfahrtschiffs Hondius im Gang. Zunächst wurden 14 spanische Passagiere von Bord gebracht. Sie werden wegen einer möglichen Infektion mit dem Hantavirus unter Quarantäne gestellt. Danach folgen Passagiere aus anderen Ländern. Keiner der bisher Evakuierten zeigte Symptome einer Krankheit. 30 Besatzungsmitglieder bleiben auf dem Schiff, das zur Desinfektion in die Niederlande fährt. Bei einem Unfall in Dror, nördlich des Gardasees, ist ein Basejumper schwer verletzt worden. Der 29-Jährige war kurz vor Mittag vom Monte Brento gesprungen. Bei der Landung verlor er die Kontrolle über seinen Fallschirm und er schlug hart auf dem Boden auf. Der verletzte Mann wurde vom Notarzthubschrauber ins Krankenhaus Trient gebracht. In Naturns ist gestern das 50-jährige Bestehen des Naturparks Texel-Gruppe gefeiert worden. Er wurde am 15. März 1976 offiziell eingerichtet, um besonders wertvolle Landschaftsräume zu schützen. Anfangs stieß der Naturpark vor allem bei Landwirtschaft und Gemeinden auf Widerstand. Heute gelten seine positiven Effekte als anerkannt, betonte Landesrat Peter Brunner bei der Jubiläumsfeier. 8 Gemeinden tragen Verantwortung für Südtirols größten Naturpark. Mit über 31.000 Hektar stehen künftig vor allem Besucherlenkung, Umweltbildung und der Klimawandel im Fokus. Das Team 2 des BSSG Südtirol ist Italienmeister im Torball. Die blinden und sehbehinderten Männer sicherten sich den Titel an diesem Wochenende beim abschließenden Turnier in Reggio Calabria. Das Team 1 belegte hingegen den 3. Platz. An der Meisterschaft der Serie A im Torball nehmen 12 Mannschaften teil. Das Wetter. Von Süden her sind dichtere Wolken aufgezogen und die Sonne scheint nur zwischendurch. Es kann stellenweise leicht regnen. Die Temperaturen erreichen 17 bis 22 Grad. Morgen Montag geht es wechselhaft weiter. Es gibt viele Wolken und im Tagesverlauf muss man mit einigen Regenschauern rechnen. 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
2: Schönen Sonntagnachmittag aus der Landesverkehrsmeldezentrale. Ich bin Manuel Scutellaro. Auf der Brennerautobahn in beiden Richtungen zwischen Brennerbad und Sterzing gibt es Kolonnenverkehr wegen Wartungsarbeiten. Und die Gardertaler Staatsstraße bleibt zwischen Montal und Zwischenwasser noch bis 18 Uhr wegen Holzsicherungsarbeiten gesperrt. Die Umleitung erfolgt über den Vogelpass. Kommen Sie gut und sicher ans Ziel.
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3: Herzlich willkommen zu Speziell für Sie hier auf Reis Südtirol, heute am Muttertag. Ich bin Barbara Brandl und in der Technik ist heute Alex Holzknecht. Schön, dass Sie wieder mit dabei sind und wir starten heute gleich mit Schöne Erinnerungen, gespielt von der Familienmusik Huber aus Luttach. Und dann geht es zu unserem ersten Glückwunsch nach Bozen.

Der erste Glückwunsch für heute geht in das Provinzhaus der Barmherzigen Schwestern nach Bozen zu Schwester Maria Agnes Trafeuer zu ihrem 74. Geburtstag. Liebe Schwester Maria Agnes, bei uns ist ein handgeschriebener Brief von Ihren Geschwistern eingetroffen und den darf ich Ihnen jetzt vorlesen. Heute möchten wir unserer Schwester, Schwester Maria Agnes Trafeuer, zum 74. Geburtstag gratulieren, den sie am 28. April gefeiert hat. Sie schließt uns alle im Gebet ein, damit wir sicher und heil nach Hause kommen, und dafür möchten wir ihr ein Vergeltsgott sagen. Gottes Segen und Hilfe brauchen wir alle. Für unsere Schwester wünschen wir uns die Oberfinschger Polka von der Oberfinschger Böhmischen. Liebe Grüße, die Geschwister Trafeuer aus nah und fern. Musik.

Das war die Oberfinchka Böhmische hier auf Rheinsüdtirol. Und jetzt geht es zu Leo Bircher beim Bodnerhof in Obertal. Der Leo hat am 17. April seinen 77. Geburtstag gefeiert. Lieber Leo, Ihre Geschwister schreiben: Geburtstag ist noch lange kein Grund, älter zu werden. Wir, deine Geschwister, wünschen dir Gesundheit und Gottes Segen und bleiben noch lange froh und munter für die zwei kleinen Buben Jakob und Simon. Lieber Leo, viel Freude mit den Ladinern und alles Gute zum Geburtstag.

Die Liesel Gamper, ehemalige Traubenwirtin in Marling, hat am 25. April ihren 96. Geburtstag gefeiert. Liebe Liesel, für Sie ist ein schöner Brief eingetroffen und den lese ich jetzt vor. Liebe Liesel, wer so ein hohes Alter erreicht, hat viel erlebt und auch viel entbehrt. Nimm's einfach, mach weiter. Nimm's einfach, bleib heiter. Wir wären alle froh, bleibst du uns noch lange so. Ich habe immer gern mit dir gesprochen, wenn wir uns haben getroffen. Hast mir von den alten Zeiten im Traubenwirt erzählt. Ich denke gerne an unsere Ratscher zurück. Es hat sich viel verändert, aber in meinem Herzen ist immer ein Platz für dich. Ich wünsche Gesundheit und Gottes Segen für dein weiteres Leben. Auch die zwei Urenkelin Frieda und Mathilda schließen sich den Glückwünschen an. Liebe Grüße vom Burgi Auhöfel aus Filpian. Liebe Liesel, die Burgi wünscht sich für Sie die alten Leute vom Tegernseer Zwargsang.

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Die Seniorenvereinigung von Hafling schickt heute liebe Geburtstagsgrüße an drei ihrer Mitglieder. Am 5. Mai haben Johann Kienzl-Tommen seinen 83. und Anna Reiterer-Gasteig ihren 73. Geburtstag gefeiert. Josef Reiterer-Trotzepp hat am 10. Mai seinen 74. Geburtstag gefeiert. Die Seniorenvereinigung von Hafling wünscht dem Johann, der Anna und dem Josef alles Gute und vor allem Gesundheit. Viel Freude mit Es blüht ein Edelweiß von den Original-Südtiroler Spitzbuben.

Von der Seniorenvereinigung Hafling geht es zum Seniorenclub Neustift. Der Seniorenclub Neustift gratuliert Josef Göller zum 90. Geburtstag, den er am 4. Mai gefeiert hat. Willi Weissteiner hat am 5. Mai seinen 92. Geburtstag gefeiert. Am 7. Mai ist Martha Tscheikner Unterbertinger 80 Jahre alt geworden. Und ebenfalls den 80. Geburtstag hat Gisela Kamelger am 7. Mai gefeiert. Für die Geburtstagskinder aus Neustift spielen wir die Klausbach-Musik mit Lustig bei Nant. Und dann geht es weiter nach Barbian zu einem ganz besonderen Jubiläum.

Das war die Klausberg-Musik mit Lustig beinand hier auf Reisetirol. Am 7. Mai haben Frieda und Franz Gantiola aus Barbian ihren 60. Hochzeitstag gefeiert. Alles Gute dazu wünschen die Geschwister Willi, Martha, Emma und Maria und sie sollen weiterhin ihre Urlaube genießen. Für sie spielen wir dem Land Tirol die Treue, gespielt von der Musikkapelle Vilnius.

Die montägliche Kartenrunde Völs möchte ihren Kartenfreunden Johann Federer, der heute am 10. Mai seinen 84. Geburtstag feiert, und Roswitha Malknecht, die morgen am 11. Mai ihren 72. Geburtstag begeht, und wünschen besonders Kraft und Gesundheit. Und wir hoffen, dass sie weiterhin dem Kartenspiel treu bleiben und unsere Gemeinschaft erfreuen. Der Herrgott möge euch den Segen und die Kraft für weitere Lebensjahre geben. Die Runde möchte euch dieses Gedicht widmen. Ein weiteres Lebensjahr ist nun für euch vergangen, wie schnell doch die Zeit vergeht. Ein Jahr voll Freude, aber manchmal sicher auch Bangen. Wie schnell es doch vergangen ist, ein neues Jahr mit neuen Träumen sachte beginnt nun und du mittendrin. Nehmt euch die Zeit zum Träumen, zum Lachen und zum Leben. Gott möge euch den Segen geben und lasst die alten Sorgen hinter euch zurück. Möge das neue Lebensjahr euch auch geben, Stück für Stück ein bisschen Glück. Für den Johann und die Roswitha wünschen sich die Kartenrunde, wir sagen Danke, von den Ladinern.

Am 6. Mai ist unsere Mama, die Kesselmoser-Mena, in Storneck 94 Jahre alt geworden. Weiterhin viel Gesundheit, viel Freude bei der Gartenarbeit, beim Watten und bei den Spaziergängen mit Klein Tim und dass sie ihren Humor nie verliert. Das wünschen ihr von Herzen die Kinder, Enkelkinder und Urenkel. Liebe Mena, liebe Grüße auch von mir nach Steineck und jetzt viel Freude mit Wo der Wildbach rauscht von Östi Dritten.

Die nächsten Glückwünsche kommen von Roland und Armin für ihre Eltern und sie schreiben: Wir wünschen unseren Eltern, Waltraud Lattstätter und Werner Niedermeyer, alles Gute zum 60. Hochzeitstag, den sie am 30. April gefeiert haben. Sowie unserem Vater Werner alles Gute zum 88. Geburtstag, den er am 4. Mai gefeiert hat. Wir wünschen alles Gute und viel Gesundheit, Roland und Armin. Liebe Waltraud, lieber Werner, für Sie spielen wir Alles Gute zum Hochzeitstag, gespielt von den fidelen Mölltalern.

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Unsere liebe Oma Luise Horror aus Lana feiert am 12. Mai ihren 77. Geburtstag. Dazu und zum heutigen Muttertag wünschen wir ihr alles, alles Gute, Gesundheit, Glück und Zufriedenheit. Danke, liebe Oma, für alles, dein Mann, deine 6 Kinder mit Enkelkindern und ganz besonders deine 2 Urenkelin Lina und Leo. Liebe Luise, ihre Familie wünscht sich für sie das Kufsteinlied.

Am vergangenen Mittwoch vollendete in Kemerton Frau Doktorin Ida Tratter ihr 86. Lebensjahr. Zu diesem Anlass wünschen ihr Heinrich, Athanas, Cleo und Gloria aus Brixen alles erdenklich Liebe und Gute. Vor allem auch Gesundheit und Zuversicht. Möge das neue Lebensjahr viel Gutes und Erfreuliches bringen. Nach der Maiblumenpolka, gespielt vom Meraner Zitterkreis, geht es weiter nach Moos im Passaier.

Heute feiert Melita Raffel in Moos im Passaia ihren 66. Geburtstag. Dazu gratuliert ihr ganz herzlich ihr Mann, die zwei Kinder mit Familien, besonders die zwei Enkelkinder. Luise Hofer aus Gomion und Roswitha und Markus aus St. Leonhard Passaia schließen sich den Glückwünschen an und wünschen viel Gesundheit und Gottes Segen. Liebe Melita, für Sie spielen wir die Psaira-Schrammeln mit Heidgerz auf.

Unser letzter Glückwunsch für heute geht an eine liebe Mama, und zwar an Clara Kundner aus St. Martin in Passaia. Liebe Clara, Ihre Familie schreibt: Liebe Mama, heute möchte ich dir von Herzen Danke sagen für alles, was du jeden Tag für uns tust und schon immer für uns getan hast. Für deine unermüdliche Fürsorge, deine Liebe, deine Hilfsbereitschaft, deine Geduld und dein großes Mitgefühl. Du gabst und gibst noch heute so viel von deiner Zeit und deiner Energie, ganz selbstverständlich, und genau das macht dich für uns so besonders. Du bist für uns nicht nur eine Mama, sondern auch ein sicherer Hafen, ein Zuhause und ein Zufluchtsort, ganz egal, was das Leben gerade mit sich bringt. Bei dir fühlen wir uns geborgen, verstanden und angenommen, so wie wir sind. Wir möchten, dass du weißt, wie sehr wir dich schätzen und lieben. Es erfüllt uns mit großer Dankbarkeit und Freude, dich in unserer Mitte zu haben. Du bist ein Geschenk für uns alle und wir sind unendlich froh, dich unsere Mama nennen zu dürfen. Alles Liebe zum Muttertag. In Liebe, Lydia und Arnold. Liebe Clara, für Sie und für alle Mütter spielen wir jetzt den Muttertagswalzer von Pauli Ascher.

Das waren unsere Glückwünsche für heute hier auf Reis Südtirol beim Wunschkonzert. Wir freuen uns auf viele weitere Glückwünsche, welche Sie wie immer bis Montagabend einsenden können an die E-Mail-Adresse kontakt@rai.it mit dem Kennwort speziell für Sie oder telefonisch an die Nummer 0471 902359 oder schriftlich an die Adresse Reis Südtirol, Mazziniplatz 3900 Bozen mit dem Kennwort speziell für Sie. In der Regie war heute Alex Holzknecht. Ich freue mich, wenn wir uns auch beim nächsten Mal wieder hören. Bis dahin wünsche ich Ihnen allen eine schöne und gute Woche. Zum Schluss hören Sie den Maifestmarsch, gespielt von der Kapelle Sentis. Vielen Dank fürs Zuhören. Ihre Barbara Brandl.

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1: Bei einem Arbeitsunfall in Schenna ist ein Bauer schwer verletzt worden. Im Trentino sind im vergangenen Jahr 3 Bären gewildert worden. Das Wetter, morgen unbeständig bei 15 bis 20 Grad. Bei einem Traktorunfall in der Gemeinde Schenna ist ein Bauer schwer verletzt worden. Der 46-jährige Mann war mit Arbeiten in einer Wiese nahe der Talstation der Seilbahn zum Taser beschäftigt. Dabei stürzte er mit dem Traktor rückwärts über eine Mauer. Das Fahrzeug überschlug sich. Laut ersten Informationen wurde der Mann nicht eingeklemmt. Der Traktor verfügte über einen Überrollbügel. Dennoch erlitt der Fahrer schwere Verletzungen. Er wurde noch vor Ort intubiert. Sein Zustand ist kritisch. Der Notarzt-Hubschrauber flog ihn ins Krankenhaus Bozen. Wilderer haben im Trentino im Vorjahr 3 Bären erlegt. Das geht aus dem Bericht über das Großraubwild hervor. 2 Bären wurden im Frühjahr und im Herbst vergangenen Jahres in der Gemeinde Caldes abgeschossen. Dort war vor 3 Jahren der 26-jährige Andrea Papi beim Joggen im Wald von einer Bärin getötet worden. Der widerrechtliche Abschuss der Bärin im Herbst wurde nicht öffentlich gemacht und erst durch den Großraubwildbericht bekannt. Es handelt sich nicht um das Tier, das Papi getötet hat. Die iranische Führung hat eine Antwort auf die US-amerikanischen Vorschläge zur Beendigung des Krieges gegeben. Die Antwort wurde einem pakistanischen Vermittler überreicht. Laut ersten Informationen geht es den Iranern vor allem um ein schnelles Kriegsende und die Wiederherstellung der Schifffahrt im Persischen Golf. Die USA hatten vorgeschlagen, dass der Iran die Urananreicherung über ziviles Niveau hinaus stoppt und Kontrollen zulässt. Im Gegenzug sollen Sanktionen aufgehoben und Vermögenswerte freigegeben werden. Die ersten Passagiere und Crewmitglieder haben das Kreuzfahrtschiff Hondius auf Teneriffa verlassen, auf dem das Hantavirus ausgebrochen ist. Sie zeigten keine Symptome und wurden in ihre Heimatländer ausgeflogen. Die Weltgesundheitsorganisation empfiehlt eine Quarantäne von 42 Tagen. 30 Besatzungsmitglieder bleiben auf dem Schiff, das zur Desinfektion in die Niederlande fährt. 8 Menschen waren erkrankt, 3 sind gestorben. Der Adria-Badeort Lignano Sabbiadoro bereitet sich mit verschärften Sicherheitsmaßnahmen auf das Pfingstwochenende vor. Damit sollen Ausschreitungen junger Besucher eingedämmt werden. Sie kommen an dem Wochenende vor allem aus Österreich. Geplant sind verstärkte Einsätze von Polizei und Carabinieri, unterstützt von privaten Sicherheitsdiensten. Auch österreichische Polizeikräfte sollen wieder eingebunden werden. Zusätzlich sind frühere Sperrstunden für Lokale sowie Einschränkungen beim Alkoholverkauf und bei der Musiklautstärke vorgesehen. Bei einem Unfall in Dror, nördlich des Gardasees, ist ein Basejumper schwer verletzt worden. Der 29-Jährige war kurz vor Mittag vom Monte Brento gesprungen. Bei der Landung verlor er die Kontrolle über seinen Fallschirm und er schlug hart auf dem Boden auf. Der verletzte Mann wurde vom Notarzt-Hubschrauber ins Krankenhaus Trient gebracht. Das Team 2 des BSSG Südtirol ist Italienmeister im Torball. Die blinden und sehbehinderten Männer sicherten sich den Titel an diesem Wochenende beim abschließenden Turnier in Reggio Calabria. Das Team 1 belegte den 3. Platz. An der Meisterschaft der Serie A im Torball nehmen 12 Mannschaften teil. Das Wetter. Morgen Montag geht es wechselhaft weiter. Es gibt viele Wolken, nur etwas Sonne zwischendurch und im Tagesverlauf muss man mit einigen Regenschauern rechnen. Die Temperaturen erreichen 15 bis 20 Grad. Der Dienstag beginnt wechselhaft mit letzten Schauern. Im Tagesverlauf sorgt Nordwind für eine Wetterbesserung und es setzt sich verbreitet die Sonne durch. 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
2: Hier ist die Landesverkehrsmeldezentrale mit Manuel Scutellaro. Grüß Gott. Die Gardertaler Startstraße ist zwischen Montal und Zwischenwasser noch bis 18 Uhr wegen Arbeiten gesperrt. Auf der Eggenthaler Staatsstraße sind die Tunnels am Taleingang von 22.30 Uhr bis 5.30 Uhr wegen Reinigungsarbeiten gesperrt. Die Umleitung für Fahrzeuge bis zu 12 Meter Länge erfolgt über Steinekummer, für längere Fahrzeuge über Auer-Aldein. Und auch die Sarntaler Staatsstraße wird zwischen Bozen und der Abzweigung Wangen von 22 bis 4.30 Uhr wegen Arbeiten gesperrt. Um 1 Uhr gibt es eine mögliche Durchfahrt. Die Umleitung erfolgt über Ritten und Niederwangen. Allen unterwegs gute und sichere Fahrt.
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3: Ja, und dazu begrüßt sie Gertrud Brenn. Herzlich willkommen. Heute ist eine Frau bei mir zu Gast, die nicht nur tough und sehr erfolgreich ist in ihrem Beruf, sondern auch in einem Bereich arbeitet, der viel Fingerspitzengefühl erfordert und in dem sie wirklich auch Menschen helfen kann. Herzlich willkommen, der Primaria der Abteilung Gynäkologie und Geburtshilfe Brixen und Sterzing, Sonja Prader.
4: Hallo.
3: Frau Prader, Sie sind eine Person der Öffentlichkeit, haben Sie mir gesagt, und von daher gibt es eh kaum mehr etwas, das man noch nicht weiß über Sie.
4: Ja, so würde ich das auch sehen.
3: So keine Tabus und keine Geheimnisse.
4: Nein.
3: Sind Sie zufrieden, wenn Sie jetzt auf Ihr Leben gerade blicken, zurückblicken oder so irgendwie den Ist-Zustand betrachten?
4: Es gibt immer Dinge, über die man nachdenkt, die man auch besser hätte machen können. Aber wenn man es so im Großen und Ganzen betrachtet, dann bin ich schon sehr zufrieden, ja.
3: Frau Prader, Sie sind 1970 in Brixen geboren und aufgewachsen mit Ihrer jüngeren Schwester und Ihren Eltern. Sie haben die Handelsschule besucht, haben nach der Matura kurz Wirtschaft in Verona studiert und dann Medizin in Innsbruck und das in Rekordzeit, darüber reden wir noch. Und Ihre Facharztausbildung, die haben Sie 2004 in München abgeschlossen. Seit 1998 sind Sie im Südtiroler Sanitätsbetrieb eigentlich tätig mit Zwischenstationen von 2010 bis 2013 als Verantwortlicher der gynäkologischen Onkologie im Gesundheitsbezirk Brixen, seit 2020 als Primaria der Gynäkologie und Geburtshilfe eben im Gesundheitsbezirk Brixen am Standort Brixen und Sterzing, gerade erst wieder bestätigt worden heuer. Sie haben eine Schwerpunktausbildung in gynäkologischer Onkologie der Ärztekammer Nordrhein-Westfalen in Deutschland gemacht. Ihre Fachkenntnisse in diesem Bereich konnten Sie in rund 7 Jahren beruflicher Tätigkeit am Klinikum Essen in Deutschland ausweiten und perfektionieren. Zudem haben Sie Zusatzausbildungen in den Bereichen Robotikchirurgie, genetische Beratung und Dysplasie. Sie sind neben Ihrer Arzt- und Primariatätigkeit im wissenschaftlichen Beirat der Vereinigung Mamazon und Autorin mehrerer internationaler Publikationen. Sie leiten und begleiten wissenschaftliche Studien und sind auch Leiterin des zertifizierten Brustzentrums Brix-Meran. Ist das richtig so? Sie sind nicht verheiratet und haben auch keine Kinder. Sind das, Frau Prader, bewusste Entscheidungen gewesen in Ihrem Leben oder ist das einfach so gekommen?
4: Das ist einfach so gekommen. Also ich habe das mit meinem Partner, damaligen Partner, so besprochen, dass wir, wenn Kinder kommen, also wenn ich schwanger werde, die natürlich gerne annehmen, aber wir sicher keine intensive Kinderwunschbehandlung machen. Das war uns beiden klar und dann sind die Kinder halt nicht gekommen.
3: Und mein Leben ist trotzdem,
4: mein Leben ist trotzdem schön und erfüllt.
3: Also Sie haben sich nicht als kleines Kind schon im Kleid in Weiß gesehen oder geträumt,
4: was viele erzählen? Nein, das wirklich nicht. Also meine Mutter ist aus einer großen Familie und sie war die Erste, die Enkelkinder gekriegt hat. Das heißt praktisch, meine Cousins, die sind alle deutlich jünger als ich. Also die nächste Cousine ist 8 Jahre jünger als ich. Und ich konnte schon sozusagen mit 8, 9 und 10 Jahren, durfte ich mich schon sehr um kleine Kinder kümmern. Also das war nie für mich ein Thema. Ja, die sind immer da gewesen, die waren immer da. Deswegen wäre das für mich auch normal gewesen, Kinder zu bekommen. Aber auch nicht schlimm, weil ich sie ja damals schon kommen und gehen habe sehen. Und so insofern passt es ganz gut auch mit der Geburtshilfe. Ich weiß noch, als ich angefangen habe, da hat mir das immer sehr gut gefallen, bei den Nachtdiensten auf die Kinder dann aufzupassen, besonders bei Zwillingen. Das habe ich ja besonders schön gefunden. Da die Mütter, die ja schlafen wollten, haben die dann abgegeben in dem Bettchen und dann habe ich da die Kinder ein bisschen geschaukelt und mit ihnen gesprochen und das war sehr schön. Aber auch die dann wieder abzugeben.
3: Aber würden Sie sagen, es fehlt etwas, wenn man keine Kinder hat?
4: Also ich glaube, dass Kinder eine sehr große Bereicherung sind. Also ich wünsche, dass jeder Frau, die sich Kinder wünscht, dass sie diesen Wunsch auch erfüllen kann. Also das glaube ich sehr wohl. Und dass sie auch eine besondere Herausforderung darstellen können, die einem zu einem persönlichen Wachstum führen kann. Also das, da bin ich ganz sicher. Und ich hätte die Herausforderung, wie gesagt, auch angenommen, nur ist halt nicht so dazu gekommen.
3: Aber wissen Sie zum Beispiel, ob es aus gynäkologischer Sicht war oder einfach nur nicht passiert ist?
4: Ja, wie gesagt, ich habe es auch nicht abgeklärt. Also obwohl ich Gynäkologin bin.
3: Eben, meine
4: ich also ja. Ich habe einen ganz normalen gynäkologischen Befund, da keine Beschwerden, keine Myome und so weiter, was man sonst oft sieht im Ultraschall, um das jetzt da wirklich, weil Sie gesagt haben, keine Tabus, ja, also ganz normal, aber auch nicht intensiver abgeklärt, was das sein könnte.
3: Frau Brader, Sie haben schon im Vorgespräch erklärt, dass Ihr Tag sehr getaktet ist. Jetzt haben wir gerade uns getroffen und gesagt, wir müssen kurz durchatmen, um den Stress loszuwerden sozusagen. Wie versuchen Sie denn, Stress nicht aufkommen zu lassen bei all diesen Tätigkeiten, die Sie haben?
4: Den Stress nicht aufkommen lassen, also das habe ich schon aufgegeben, das geht nicht. Als Ziel zu haben, das geht nicht. Aber was sehr gut geht, ist, den Stress frühzeitig zu spüren. Also also ich merke das dann immer in Richtung im Brustbereich, ja, im Lungenbereich, dass ich dann eben nicht mehr durchatme. Und ich merke, wie ich anfange anzuspannen. Und wenn ich das spüre, dann gehe ich eben bewusst auf das, was wir vorhin besprochen haben.
3: Diese Atemtechnik.
4: Atemtechnik. Und dann einfach mal zu sagen, so, jetzt einfach tief durchatmen und am Moment nichts sagen. Und dann geht es auch wieder. Also das sich bewusst machen und dann wieder in die Ruhe zurückkommen.
3: Sie sagen, Sie sind ein sehr energetischer Mensch, jemand, der mehr Energie hat als vielleicht andere. Ist das einer der Schlüssel zu Ihrem beruflichen Erfolg, würden Sie sagen?
4: Ja, ich würde schon sagen, es ist halt nur immer schwierig, mit sich selber eine Studie zu machen. Nicht? Also wenn man das wissenschaftlich angehen würde, würde man sagen, jetzt nimmt man einen Menschen, der ein bisschen weniger Energie hat und versucht, die beide in die gleiche Karriere hineinzukriegen oder in den gleichen Lebensweg hineinzubekommen. Und das ist natürlich nicht möglich. Aber was ich schon merke, wenn ich mich vergleiche mit anderen Menschen, dass ich einfach viel länger durchhalte und das nicht als Belastung erlebe. Ich weiß zum Beispiel in Deutschland, wo ich ja 7 Jahre war, da haben wir sehr lange Operationen gemacht, die zum Teil zwischen 6 bis 8 Stunden lang waren. Eine Operation. Und ich habe die einfach unproblematisch, ohne Rückenschmerzen, ohne Müdigkeit, danach wieder raus, OP-Bericht gemacht, auf die Station gegangen, weitergearbeitet, in der Nacht Dienst gehabt, wieder reingekommen, weiter operiert, am nächsten Tag das normale Programm. Und ich habe einfach gesehen, wie wesentlich jüngere Kolleginnen da deutlich mehr Schwierigkeiten hatten, den Rhythmus durchzuhalten. Ne?
3: Und also insofern, das war früher schon so und ist
4: genau,
3: das heute immer noch so?
4: Genau, und das ist so geblieben. Und das empfinde ich als großes Geschenk. Ja? Ich denke, ein Teil davon ist einfach genetisch, ne? Durch meine Eltern mitgebracht. Und ein Teil ist sicher auch dem geschuldet, dass ich auch gerne viele Dinge mache.
3: Ich habe ein Interview gelesen, wo Sie sagen, Sie haben den schönsten Beruf der Welt.
4: Ja, definitiv. Definitiv. Es tut mir jetzt leid für Sie. Ja, das werden Sie vielleicht auch denken. Nein, das ist ein wirklich wunderschöner Beruf, weil Sie zwar nur die eine Hälfte der Menschheit, nur die Frauen betreuen, mittlerweile immer mehr auch die Männer, weil die auch zu den Geburten mitkommen, weil sie oft auch bei den Visiten dabei sind und so. Aber die Behandlung bezieht sich natürlich auf Frauen in der Gynäkologie und Geburtshilfe und wir das gesamte Leben, das gesamte Repertoire haben. Die Hälfte unserer Patientinnen sind gesund, also alle mit geburtshilflichen Themen sind einfach gesunde Patientinnen und wir erleben eben die Geburt, die ganz kleinen Menschlein, bis hin zur dann Mädchensprechstunde, wo sie in der Pubertät kommen und die ersten Fragen haben, was ihre Sexualität angeht oder auch eben
3: Verhütung.
4: Verhütung und wie ist das jetzt mit dem Freund und wie, also wirklich sehr schöne intime Gespräche, die sie da aufbauen können und das geht dann über in den Kinderwunsch und in die Schwangerschaften und dann bis zur Menopause und dann langsam kommen auch die Tumoren, was halt dann leider eine Erkrankung des Alters ist. Und dort behandeln wir die Patienten ja auch von der Diagnostik, vom Feststellen der Krankheit über die Operation und auch über die Chemotherapien und Behandlungen und betreuen sie nach. Und auch in der Tumornachsorge, also ambulant, wir betreuen sie hinterher und gucken, ob sie einen Rückfall haben oder nicht. Und wenn sie den Rückfall haben, betreuen wir sie wieder. Und wenn es eben nicht gut ausgeht, also die Krankheit wiederkommt, dann auch eben bis zum Tod. Und dieses Spektrum.
3: Alle Phasen des Lebens gehen
4: genau,
3: sie durch.
4: Genau. Das finde ich einfach ein total volles und ein Fach der Medizin mit richtig Fülle, wo man eben nicht nur die Krankheiten anschaut, sondern auch das Gesunde und das dann auch für sich immer wieder spiegeln kann, aber auch mit den Patienten immer wieder so besprechen kann.
3: Und die Freude und Leid wirklich alles dabei ist. Also
4: genau.
3: Wirklich, ja. Weil Geburt ist ja eine Riesenfreude, auch wenn es Schmerz ist. Aber
4: ja.
3: Wie geht es denn den Frauen in Südtirol? Was würden Sie denn sagen? Wie gehen Sie mit Ihrem Körper, mit Ihrer Weiblichkeit um? Gehen Sie rechtzeitig? Sind Sie in der Prävention so aufgeklärt, wie Sie es gerne möchten?
4: Also ich überblicke ja jetzt schon recht viele Jahre, noch nicht ganz 30,
3: aber doch
4: schon viele Jahre. Und wenn ich mir das so anschaue, beruflich, dann hat sich schon viel verändert. Also
3: verbessert,
4: es ist
3: oder?
4: Verbessert. Vor allem jetzt auch, wenn es um die Verhütung geht, da ist schon sehr vieles bekannt. Wenn es um den Beckenboden geht, wissen auch die meisten Frauen, was sie zu tun hätten. Es gibt natürlich schon immer noch Themen, die nicht so genau angeschaut werden und wo sehr noch an der Oberfläche gekratzt wird. Da denke ich jetzt vor allem an die Sexualität. Wenn es um solche Themen geht, da merkt man schon, dass die Südtiroler Frau ein bisschen Schwierigkeiten hat, dieses Thema jetzt ganz in die Tiefe zu beleuchten. Ich mache ja auch relativ viele Vorträge in der Bevölkerung und lade immer, wenn ich gefragt werde, ob ich einen Vortrag mache, dann sage ich immer zu den Veranstaltern, wir machen jetzt zwar einen Vortrag für Frauen, aber versucht und animiert die Männer dazu, dahin zu gehen, weil es wichtig ist, die Frauen zu verstehen, die an ihrer Seite sind. Und ich merke, ich erinnere mich jetzt nur an einen Vortrag in Jenesien oben, wo ich jetzt vor vielleicht 2 Monaten ist es gewesen, da war wirklich circa die Hälfte dann Männer. Und das finde ich natürlich schon sehr schön. Und so etwas wäre vor knapp 30 Jahren nicht möglich gewesen in dieser Form. Also man merkt, das ist schon alles sehr aufgeschlossen. Da ist sicher auch ein Vorteil, das Internet und die sozialen Medien, wo das anfängt, sich immer mehr auszugleichen. Aber grundsätzlich glaube ich dennoch, dass der Südtiroler eher ein zurückhaltender, ein introvertierter Mensch ist und bestimmte Themen nicht so gerne in der Öffentlichkeit bespricht.
3: Was sind denn laut Ihrer Erfahrung die größten Fehler, die wir Frauen machen in Bezug auf unsere Gesundheit?
4: Mir fällt es immer in der Ambulanz auf, dass ich sehr häufig von Lebensstiloptimierung spreche. Ja? Und darin fasse ich halt genau das zusammen, was alle wissen. Die Bewegung, auf die Ernährung achten, auf den gesunden Schlaf, sich durchatmen, wenn man unter Stress ist und damit auch Stress zu vermeiden. Und das sind Dinge, auch bei den Vorträgen merke ich das, das weiß jeder. Das ist mittlerweile einfach ganz klar und für alle ersichtlich und alle wissen das. Aber es wird halt nicht gemacht und das finde ich immer so schade. Man weiß inzwischen, ungefähr ein Drittel ist die Genetik, ungefähr ein Drittel sind die Lebensumstände, wo sie leben und was da für Einflüsse, positiv wie negativ, also wenn sie sauberer Luft einatmen, ist das sicher besser, als wenn sie in einem Industriegebiet wohnen, also die äußeren Umstände. Und ein Drittel ungefähr ist ihr Verhalten und ihre Einflüsse, die sie selber beeinflussen können. Und da gibt es auch ganz gute Daten, inzwischen auch bei der Krebs, in der Krebsforschung, dass wenn sie nur die Prävention beachten würden, nur das, wovon wir beten,
3: genau,
4: was wir immer vorbeten, dass sie dadurch das Krebsrisiko und die Krebszahl deutlich senken würden, und zwar deutlich senken würden. Jetzt, wenn wir das banalste Beispiel nehmen, ist das Rauchen.
3: Ja, ich wollte auch gerade ein Beispiel vom Rauchen bringen.
4: Genau,
3: jemand, der nie geraucht hat und dann Lungenkrebs bekommt.
4: Genau. Ja, wenn er nie geraucht. Jetzt sind Sie ja so wie sehr viele Vertreter oder Menschen, die rauchen. Ja? Die argumentieren immer so. Ne? Also die sagen, ja, aber ich habe selber einen Großvater gehabt und der hat auch geraucht. Und der
3: ist 90 geworden.
4: Genau, ist 90 geworden. Das ist der Klassiker.
3: Die gibt's
4: das ist
3: aber,
4: der
3: Leute.
4: Genau, aber wir versuchen in der Wissenschaft uns dann schon an Daten zu halten. Und zum Beispiel bei Rauchern wissen wir, dass nur durch das Rauchen, dass die Lebenserwartung um 13 Jahre gesenkt wird. Also der Großvater, der 90 geworden ist und geraucht hat, wäre über 100 geworden. Ja? Und solche Sachen sind halt auch wichtig anzuschauen. Und so ist es auch bei anderen Sachen. Also die Ernährung, ob Sie jetzt fettreich sich ernähren oder eben versuchen, Ihr Gewicht im Normalbereich zu halten, macht einen Unterschied, weil Sie dann einen Bluthochdruck bekommen, wenn Sie übergewichtig sind, wenn Sie sich zu wenig bewegen. Und daran sehen Sie schon, natürlich macht das einen Einfluss auf ihr Leben. Und das, wo ich, was mir immer besonders auffällt, das ist die Muskelmasse. Also, dass wir immer sagen, man soll sich bewegen, man Muskelmasse aufbauen.
3: Genau, vor allem, wenn man dann älter wird.
4: Genau, weil wir ab 30 ungefähr 1% Muskelmasse abnehmen, immer. Und ab 50 die Frauen noch mehr, deutlich mehr. Das heißt, der Fettanteil wird höher, die Muskelmasse geht runter und Muskelmasse, die Menge an Muskeln, die sie haben, wenn man das misst, ist direkt korreliert mit ihrer Lebenserwartung. Das hängt zusammen. Deswegen sagen wir immer Ausdauertraining plus Krafttraining. Wie viele Frauen kennen Sie jetzt, die mit 50, 55, 60 regelmäßig ins Fitnessstudio gehen, um auch Krafttraining zu
3: immer
4: machen?
3: Immer mehr.
4: Deswegen
3: genau, aber
4: sage
3: das
4: ich.
3: Mit dem Muskeltraining ist relativ neu. Also ist noch nicht ganz in den Köpfen, glaube ich, angekommen. Genau das, hat das irgendwas mit Osteoporose dann auch zu tun?
4: Auch.
3: Dass man dem vorbeugt dadurch?
4: Ja, auch. Muskel wird durch Bewegung und durch das Nutzen der Muskulatur, die ja an den Knochen ansetzt, wird der Knochen stimuliert und wird nicht abgebaut. Deswegen hängt das zusammen.
3: Aber wie viel muss man da machen, dass man okay ist?
4: Also, Sie machen 10.000 Schritte pro Tag.
3: Pro Tag?
4: Pro Tag, das ist Ausdauer. 10.000 Schritte, Ausdauer. Oder Sie gehen regelmäßig Radfahren oder Sie gehen schwimmen. Wenn Sie jetzt nicht können flott gehen, ja, die 10.000 Schritte, dann machen Sie etwas, was für die Gelenke schonender ist. Wenn Sie das gemacht haben, dann haben Sie das abgedeckt, Ausdauer abgedeckt. Dann brauchen Sie noch das Krafttraining. Und da sagt man zweimal pro Woche ungefähr eine Stunde Krafttraining. Das erhält Ihre Muskelmasse. Wenn Sie 3 oder 4 Mal machen, dann bauen Sie wieder Muskel auf. Ja, also da gibt es eigentlich ganz gute Zahlen dazu.
3: Aber das heißt, wenn ich dann mal locker lasse und das nicht mache, dann fällt alles zusammen wieder.
4: Na, so schnell geht es zwar nicht, aber es fällt zusammen.
3: Also man muss da dranbleiben.
4: Man muss auf alle Fälle dranbleiben. Das ist so wie Zähneputzen. Über das redet heute auch keiner mehr. Früher haben Menschen wirklich nicht Zähne geputzt, auch in Südtirol. Ich kann mich noch erinnern, ich in der Volksschule, da ist noch ein Zahnarzt gekommen und hat uns an einem überdimensionalen Gebiss gezeigt, wie wir die Zähne richtig putzen sollen. Das ist ja heute nicht mehr notwendig. Die Eltern achten darauf, dass die Kinder die Zähne richtig putzen. Und so schaut auch der Zahnstatus aus. Und exakt das Gleiche wird wahrscheinlich in 10, 20 Jahren bezüglich Bewegung oder Ernährung passieren, dass da noch mehr Bewusstsein ist. Und das auch jetzt nochmal zurückzukommen auf die Frage, die Sie vorhin gestellt haben, daran sieht man, dass natürlich die Gesundheit der Frauen heute deutlich anders und auch besser ist in Südtirol als noch vor 30 Jahren.
3: Alkohol ist ja auch so ein Thema, auf das Sie allergisch reagieren, weil Sie sagen, Alkohol ist nicht gut.
4: Ja, das sage nicht ich, sondern das sagt die Wissenschaft eigentlich.
3: Südtirol ist aber ein Weinland, das wissen Sie.
4: Ja, da sind wir, ja, ich weiß. Und wenn ich jetzt sage, wir sind zwar die älteste Bevölkerung und wir sind auch die dünnste Gruppe innerhalb von Italien. Ja, je weiter Sie nach Süden gehen, umso mehr Gewicht haben die Menschen. Also Südtirol bewegt sich viel und deswegen sind wir von dem her gesund. Aber wir sind auch die, zusammen mit, glaube ich, Auster, die am meisten Wein konsumieren. Ne? Und Wein ist natürlich eine Substanz, die Zellen abtötet und vor allem auch Gehirnzellen. Und ich bin natürlich ein Mensch, der sehr auf das Gehirn pocht und auf das Denken und auch auf die Vernunft und auf das Miteinander diskutieren. Und da ist natürlich der Wein jetzt nicht gerade ein Helfer.
3: Trinken Sie keinen Wein?
4: Gar nicht. Ich habe nie getrunken und deswegen fällt es mir vielleicht nie. Und ich weiß nicht mal, was ein Rausch ist. Das muss man sich mal vorstellen. Eigentlich kann ich gar nicht mitreden. Ja? Aber insofern habe ich es auch leicht, da konsequent zu sein. Ist mir aber bewusst, dass ich bei anderen Dingen nicht so konsequent bin und deswegen habe ich auch manchmal oder sehr häufig eine gewisse Milde, wenn dann über die Stränge geschlagen wird, weil mir schon auch klar ist, dass jeder seine Schwächen hat und auch seine Süchte.
3: Haben Sie auch welche?
4: Ja.
3: Was? Das,
4: oh je, der Zucker ist mein größtes Problem. Also ich mag
3: Schokolade
4: einfach gerne.
3: Oder
4: genau,
3: Haribo?
4: Ich mag Schokolade mit Nüssen, oh je. Also die kann ich leider nicht in kleinen Portionen zu mir nehmen.
3: Sonja Prader, Primaria der Abteilung Gynäkologie und Geburtshilfe Brixen und Sterzing ist mein Gast hier im Radio Wohnzimmer. Mein Name ist Gertrud Brenn. Wir machen jetzt die erste Musikpause. Sie haben gesagt, Musik ist jetzt nicht so ganz, ganz was Wichtiges. Sie hören gern Musik, natürlich auch gern gute Musik. Ja. Wann konsumieren Sie denn Musik dann? Wenn Sie auf ein Konzert gehen? Oder?
4: Genau, wenn ich auf ein Konzert gehe. Ich gehe auch gerne auf Live-Konzerte. Das letzte war ich mit einer sehr guten Freundin auf Adele. In München, schön. Ja. Also es war ja auch so eine Aktion im letzten Moment, da ist jemand ausgefallen, dann hat sie mich angerufen, dann bin ich hier hinterher gefahren und wir waren dort, das war sehr spektakulär. Und auch in der Zeit in Deutschland, da war ich auf sehr vielen Konzerten, also das ist, gefällt mir sehr gut, ja.
3: Sie haben Musik mitgebracht, was hören wir uns denn jetzt an, was würden Sie denn jetzt gerne hören?
4: Dann würde ich lieber das von Pink Martini nehmen, das Amado Mio.
3: Mhm. Eine amerikanische Band aus Portland, ist ja, das habe ich gegoogelt, also ich habe das auch nicht gewusst. Haben Sie die live gehört?
4: Die habe ich auch live gehört in NRW, habe ich dort gehört, in Düsseldorf oder Köln, das weiß ich jetzt nicht mehr ganz genau, 2017 war es jedenfalls. Und da geht es ja um eine Liebesgeschichte in diesem Lied.
3: Amado Mio, wahrscheinlich
4: genau,
3: heißt
4: um meinen Geliebten, ja. Um die ewige Liebe und lass uns diese ewige Liebe in dieser Nacht beginnen. Also ein bisschen, manchmal denke ich mir, ein bisschen sehr kitschig. Damals habe ich auch gedacht, dass diese Liebe, die damals begonnen hat, wirklich für ewig halten
3: bei Ihnen,
4: wird.
3: Ja,
4: bei
3: okay.
4: mir. Das ist dann leider nicht so gewesen.
3: Die Erfahrung lehrt einen dann eines Besseren.
4: Ja.
3: Aber es war schön in der
4: Aber
3: Zeit,
4: wo es war. Ja. Es war schön. Genau.
3: Dann hören wir uns das an, Amado Mio von Pink Martini.

0: 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Heute zu Gast ist Sonja Prader, Primaria der Abteilung Gynäkologie und Geburtshilfe Brixen und Sterzing. Auch die Musik, die wir gerade gehört haben, hat sie mitgebracht. Pink Martini, Amado Mir. Romantische Klänge. Frau Prader, die große Liebe, diese romantischen Vorstellungen, die haben Sie natürlich auch gehabt oder haben Sie die immer noch?
1: Habe ich immer noch.
0: Sie haben mir gesagt, Sie sind glücklicher Single im Moment.
1: Ja.
0: Das heißt aber gar nichts, oder? Das heißt nicht, Sie haben abgeschlossen?
1: Nein, ich habe definitiv nicht abgeschlossen. Ich suche immer noch nach der großen Liebe. Na, aber ich habe mehrere Beziehungen, sehr langjährige Beziehungen gehabt. Mit jeder Beziehung wirklich sehr genossen und war immer gut und auch mit allen Beziehungen im Frieden auseinandergegangen. Also insofern, das ist sehr wertvoll, sehr wertvoll. Also diese Schlammschlachten, die oft hinterher passieren, das ist etwas, das mir nicht so verständlich ist. Und ich bin auch sehr froh, dass ich immer Partner hatte, womit es gut gegangen ist. Und wie gesagt, geglaubt habe ich immer an die eine große Liebe.
0: Das wissen wir jetzt aber, dass das nicht
1: genau
0: stimmt.
1: Ja.
0: Es gibt viele Menschen, die einen vielleicht eine Zeit lang begleiten und Gutes tun und man gemeinsame schöne Dinge erleben kann. Ja. Gehen wir vielleicht zurück in Ihre Geschichte. Frau Prader, waren Sie eigentlich immer ein wissbegieriges Kind, das alles aufgesaugt hat und immer neugierig war? Wie würden Sie sich als Kind beschreiben?
1: Ja, das würde ich also definitiv unterschreiben. Also immer neugierig, immer wissbegierig, früh angefangen zu lesen, immer in Büchern gestöbert, viel gelesen. Ja, viel gefragt, ein sehr wissbegieriges, hungriges Kind.
0: Haben Sie auch immer eine Antwort bekommen?
1: Nein. Aber jetzt zum Beispiel frage ich immer noch sehr viel. Also Mitarbeiter sagen mir etwas zu einer Patientin und ich frage dann immer, aber warum? Warum hast du das gemacht? Und warum ist das jetzt so gegangen? Aber warum? Und immer noch, weil ich einfach möchte, dass diese Tiefe im Denken, auch im wissenschaftlichen Denken bleibt. Ja, nicht an der Oberfläche bleiben, ja, das ist jetzt so und fertig. Nein, Medizin ist schön, weil sie auch sehr differenziert ist und manchmal auf sehr seltene Geschichten basieren. Und auch daran muss man denken.
0: Die auch dann den Weg der Diagnose vielleicht ändern?
1: Ganz genau. Und auch der Therapie.
0: Oder
1: und
0: der damit Therapie das, vorhin,
1: ja. Deswegen ist eine wichtige Eigenschaft, vor allem bei uns im Medizinerberuf.
0: Und das heißt ja immer, es gibt keine dumme Fragen, sondern nur dumme Antworten.
1: Oder nicht gestellte Fragen.
0: Genau. Ja. Sie kommen ja aus einfachen Verhältnissen, haben Sie mir erzählt. Eltern sind beide aus bäuerlichem Kontext und haben sich ihre Existenz selber aufgebaut, haben sich sogar eine Wohnung gekauft, waren Arbeiter sozusagen.
1: Ja.
0: Hat Sie das irgendwie geprägt, dieses Einfach-Aufwachsen? Hat Sie das gestört?
1: Na, gestört hat es mich nicht, das war einfach ein Faktum, das war so. Ja. Aber was ich schon gemerkt habe, ist, dass es für mich wichtig war, auch, oder meine Mutter vor allem, hat immer zu uns gesagt, ihr müsst einfach einen Beruf lernen, mit dem ihr euch selber ernähren könnt. Und erhalten könnt. Und das war ihr sehr wichtig. Und das wäre natürlich nicht so wichtig, wenn man aus einer Familie kommt, wo viele Wohnungen sind und wo das dann weiter vererbt wird, ist das nicht so ein bedeutender Wert.
0: Sinnvolle Arbeit, glaube ich, ist immer was Tolles.
1: Ja, das glaube ich auch. Das glaube ich auch. Und damit glaube ich natürlich schon, dass der Herkunftsrahmen, aus dem man kommt, eine Bedeutung für das eigene Leben hat.
0: Hat Ihre Schwester auch so gedacht? Ist die auch selbstständig und hat sich ihre Existenz selber aufgebaut?
1: Ja, ist auch sehr selbstständig und auch sehr kämpferisch. Also das haben wir schon beide.
0: Was würden Sie sagen, was sind die Werte, die Ihre Eltern mitgegeben haben, die Sie vielleicht heute unbewusst auch weitergeben oder weiterleben?
1: Also bei beiden Eltern etwas anderes und meine Eltern sind sehr unterschiedlich. Meine Mutter ist ein bisschen mehr der energetische Teil, der immer macht und tut. Und mein Vater ist eher der ruhigere Teil. So, bei ihm lernt man eher Sanftmut, Rückzug, auch mal nichts sagen und so. Und meine Mutter ist jemand, der dann immer wieder nachfragt. Ja? Und ich merke immer, dass ich beide Teile in mir habe, beides. Ja? Und es ist schön, zwischen diesen beiden Anteilen dann auch hin und her zu switchen, ja, zu wechseln. Ein Wert, den beide mir sicher mitgegeben haben, das ist die Bodenständigkeit, ja, und dass man einfach die eigenen Fähigkeiten versucht weiterzuentwickeln. Im Zweifelsfall ist es das, was einem weiterhilft. Also auch sollte ich heute nicht mehr in diesem Beruf arbeiten können, habe ich nicht Angst, mir wieder eine Existenz oder zu erarbeiten.
0: Aufbauen zu können.
1: Und das ist schon etwas, was mir scheint, was sehr wichtig ist.
0: Komischerweise haben Sie die Handelsschule gemacht und haben dann Wirtschaft begonnen zu studieren.
1: Ja.
0: Zunächst mal, wieso Handelsschule und dann Wirtschaft und dann diese 360-Grad-Wende Medizin?
1: Das war ein kleiner Irrweg, den man nur der Pubertät zuschreiben kann. Ja. Also ich bin normal Mittelschule gegangen und meine Klassenlehrerin dort hat mir gesagt, ich sei geeignet für das wissenschaftliche Lizenz.
0: Also Sie waren eine gute Schülerin?
1: Ja. Und damals wurde Berufsberatung gemacht oder Schulberatung für die Oberschule. Und zu mir hat es geheißen, geh ins wissenschaftliche Lyzeum. Das war für die Frau Siegmund damals, hat sie geheißen. War das ganz logisch, dass ich das machen sollte. Und ich habe aber mich dagegen gewehrt, weil ich habe ja auch diese Widerstandsseite in mir, diese revolutionäre Seite. Wenn jemand sagt, mach so, dann mache ich lieber anders. Mhm. Und dann sind meine Freundinnen von der Mittelschule Handelsschule gegangen. Dann habe ich mich der Handelsschule angeschlossen, bin dort 5 Jahre geblieben und eben wieder auch meine Mutter hat gesagt, die Matura müsst ihr machen, beide Mädchen sollen die Matura machen, das haben wir auch. Also damit, dass beide Mädchen weiter studieren, hat sie eher nicht gerechnet, aber das haben wir dann auch gemacht. Und dann habe ich in der logischen Folge der Handelsschule Wirtschaft studiert und das hat mir dann nicht so gefallen. Da muss ich sagen, das war für mich wirklich
0: eine kurze Krise. Aber dann auf Medizin zu kommen,
1: wie
0: sind Sie dann auf Medizin gekommen?
1: Wegen meines damaligen Partners. Er hat Medizin studiert. Er hat schon Medizin studiert, war in Innsbruck. Und dann habe ich halt ihm gesagt, mir gefällt das nicht so gut und was soll ich da bloß machen? Und so. Dann habe ich gesagt, eigentlich wäre ich dann bald fertig, weil das ist ja eher ein kurzes Studium mit 4 Jahren. Aber es gefällt mir nicht. Dann hat er gesagt, schwierig, das wirst du nicht schaffen, jetzt auf Medizin umzuswitchen, weil ich die ganze Zeit gesagt habe, mir gefällt, was du lernst. Das gefällt mir. Und da habe ich immer in seinen Büchern gestöbert. Und dann hat er gesagt, gut, jetzt gebe ich dir einen Test, den ich morgen mache und jetzt probierst du, ob du das schaffst. Und dann habe ich das halt erarbeitet und damals gab es halt noch kein ChatGPT. Also man musste wirklich da mit Büchern studieren und das nochmal versuchen, da zu schaffen. Habe ich das geschafft. Also, und da war er sehr erstaunt und ich eigentlich auch, weil ich hatte ja gar keine Vorstellung, was da von mir verlangt würde, potenziell. Er hat damals Bato gelernt und mir hat das so gefallen, diese Bilder da und wie man das so genau analysieren konnte. Und ja, wo jeder andere sagt, ekelhafte Bilder, also Vorsicht, nicht aufmachen, das Buch, ne, habe ich da, ja, also für Hunger und Durst. Gell?
0: Wirklich?
1: Ja. Und dann hat er gesagt, ja, dann wird es wohl so sein müssen. Ne? Und dann habe ich gesagt, gut, ich schreibe mich jetzt ein und ich studiere jetzt Medizin.
0: Und dieses mit der Rekordzeit, also Sie waren unter der Studiendauer, unter der Mindeststudiendauer. Ja. Wieso?
1: Ich habe schon viel gelernt, das muss ich schon zugeben, weil dadurch, dass ich weder Chemie noch Physik noch Biologie in der Oberschule hatte, das gibt es ja in der Handelsschule nicht, aber Stenografie, habe ich sozusagen alles mitgeschrieben. Jede Chemieformel, jedes physikalische Prinzip, alles mitgeschrieben und zu Hause wieder gelernt. Also ich habe viel gelernt. Es hat mir einfach gefallen. Das war genau so, als würde endlich ihr Gehirn das kriegen, was es eigentlich braucht, was es gesucht hat.
0: Ja.
1: Es hat jetzt den Stoff gekriegt, der ihm gefallen hat. Ne?
0: Und wie ging das dann, früher fertig zu machen?
1: Ja,
0: war nicht so einfach, haben Sie gesagt.
1: Es ist nicht so einfach, da das Ansuchen zu stellen, weil Sie müssen das beim Bundespräsidenten machen. Also ich glaube mich zumindest, also es ist zumindest nach Wien gegangen. Man musste das bei diesem Bundesministerium für Bildung und über den Bundespräsidenten ansuchen, damit man überhaupt abschließen kann vor der regulären Studienzeit. Ne? Und das habe ich dann gemacht und ja, es ist alles gut gegangen.
0: Und wieso, beziehungsweise was war der Grund, dass Sie sich für Frauenheilkunde interessiert haben?
1: Also
0: oder dieses Fachgebiet ausgewählt haben?
1: Einmal war es ein ganz banaler Grund, weil ich wusste immer, dass ich ein chirurgisches Fach wollte. Das war immer klar. Aber die Chirurgie hat natürlich ein breites Spektrum, von der Allgemeinchirurgie über HNO, über plastische Chirurgie und eben auch Gynäkologie. Das sind alles schneidende Fächer, sagen wir, wo sie entweder kleine oder größere Chirurgie machen. Und ich wusste, also sicher werde ich ein schneidendes Fach machen, also ein chirurgisches Fach. Vor allem hat mir das gut gefallen in Deutschland. Dort war der Herr Professor Dubois, der hat eben immer gesagt, Sie schneiden den Tumor weg, darum geht es. Sie müssen diesen, er hat es noch brutaler gesagt, weil er immer gesagt hat, der Dreck muss weg, also der Tumor muss raus aus der Frau. Ne? Und das ist der Auftrag und darum geht es mir immer. Ne? Also diese auch schwierige Art der Chirurgie zu machen und den Tumor zu entfernen, wo es halt möglich ist, ne, und wo das auch Sinn macht. Und dann hat damals der Primar Klammer, war damals der Chef in der Brixen und der hat mir eine Stelle angeboten. Ne? Und ich war so unentschlossen zwischen plastische Chirurgie oder vor allem rekonstruktiv, also weniger hat mir die Schönheitschirurgie gefallen als diese wiederaufbauende Chirurgie, wenn irgendwelche, was weiß ich, Verbrennungen sind oder wenn jemand Fehlbildungen hat oder sich den Finger abschneidet, also rekonstruktive Chirurgie. Und damit habe ich sehr geliebäugelt, weil man da auch sehr kreativ sein kann mit den Lappen, Schwenklappen und so. Also ist nicht alles so standardisiert vorgegeben. Aber natürlich hat mir auch die Gynäkologie gefallen. Ne? Und dann hat er mir die Stelle angeboten und dann ist es den so Lauf passiert? Gegangen. Okay. Ja. Und ich habe es nie bereut, weil es wirklich ein wunderschönes Fach ist.
0: Wenn man jetzt daran denkt, dass Frauen die Brust abgenommen wird und da wieder, also dieses Weibliche, das ist auch wieder was sehr, sehr Intimes für Frauen.
1: Ich weiß noch, als wir angefangen haben mit der rekonstruktiven Chirurgie, was wir gesagt haben, jede Frau, die ihre Brust verliert, soll auch wieder eine Ersatzbrust unter Anführungszeichen bekommen. Da waren wir sehr stolz darauf, dass man das geschafft hat und so. Und letztes Jahr habe ich eine E-Mail bekommen von einer Frauengruppe. In Italien ist die sehr aktiv, aber auch in Deutschland. Und die sagen, wir möchten nicht, dass uns die Rekonstruktion aufgedrängt wird. Für uns ist es auch in Ordnung, flach zu sein, flat. Ja? Und da sehen Sie schon wieder, es ist extrem breit, wie jemand zu seinem Körper steht und wie er auch damit umgeht. Und das ist, glaube ich, etwas, was man auch sehr gut in der Medizin lernen kann, im Umgang mit dem Patienten. Und deswegen ist es auch so ein Geschenk, in der Medizin tätig sein zu dürfen, dass man einfach nicht die eigene Meinung dem Patienten aufzwingt, sondern dass man schaut, wer sitzt da vor einem, was hat der für Erwartungen ans Leben oder auch an uns als Ärzte in dieser Krankheitsbewältigung und wo sind seine Ressourcen, wo möchte er hin, wie steht diese Frau zu ihrem Körper und wie können wir ihr helfen, weiterhin gut mit ihrem Körper umzugehen. Und da ist für manche die Rekonstruktion das Richtige und für manche auch nicht.
0: Krebserkrankungen jetzt in Ihrem Bereich, würden Sie sagen, die haben zugenommen, abgenommen, sind wir in einem guten Prozentsatz, jetzt wenn Sie die letzten 20 Jahre vielleicht Ihrer beruflichen Erfahrung hernehmen?
1: Also beim Mammakarzinom sieht man, dass das eine leichte Tendenz zur Zunahme hat, aber eine deutliche Verbesserung der Therapien, sodass immer mehr Frauen, obwohl sie einen Brustkrebs haben, ist ja immer noch der häufigste Tumor der Frau, eine gute Therapie bekommen und dann einfach Langzeitüberleber sind, wie wir das nennen. Bei den anderen Tumoren, da kommen immer mehr neue Therapien hinzu, zum Beispiel beim Eierstockkrebs oder auch beim Endometrium, also Gebärmutterkörperkrebs. Und auch da sind wir auf einem guten Weg, aber noch nicht an dem Ziel, weil es wird ja immer wieder alle 10 Jahre propagiert. Wir sind im Stand, innerhalb der nächsten 10 Jahre den Krebs zu besiegen und komplett auszulöschen. Also das sehe ich noch nicht. Also der wird uns schon noch länger beschäftigen.
0: Und die Genetik in Ihrem Bereich, in Ihrem Feld, in dem Sie arbeiten, spielt eine große Rolle, immer mütterlicherseits?
1: Beide. Beide. Also auch beim Brustkrebs schauen wir ja immer die Familienanamnese, so nennen wir das, die Familiengeschichte an und fragen nach, wo die Tumoren auch der Brustkrebs ist. Und zum Beispiel männliche Mammakarzinome, also auch Männer können Brustkrebs haben, sind immer ein Grund, natürlich auch die Frau, die wieder einen Brustkrebs bekommt, wenn sie das in der Familie hat, einen Mann mit Brustkrebs, zu testen, zu schauen, ob auch sie eine genetische Mutation hat.
0: Frau Prada, wir haben darüber gesprochen, dass in Ihrem Bereich, Sie sind eigentlich recht zufrieden, Sie können eigentlich alles machen, Sie sind Primaria, das heißt, Sie sind die Chefin von wie vielen Menschen?
1: Also ganz genau habe ich die Zahl jetzt aber gar nicht im Kopf.
0: Aber schon, da sind wir schon bald an die 100, würde ich jetzt sagen.
1: Ja, so bei die 80, stimmt. Gut 80 würde ich sagen, zwischen 80 und 90.
0: Was sind Sie für eine Chefin, welchen Führungsstil würden Sie sich zuschreiben?
1: Also, das ist auch eine ganz interessante Frage. Wenn man mich von außen sieht, dann würde man sagen, total hierarchisch, streng. Aber in mir sehr, sehr teambezogen. Also ich würde mir immer wünschen, dass jeder nach der Entwicklung der eigenen Fähigkeiten strebt. Also ich glaube, dass ein gutes Team ein Mix ist aus ganz verschiedenen Fähigkeiten. Und ich würde mir immer wünschen, dass diese Fähigkeiten herauskommen. Und eigentlich versuche ich das immer bei meinen Mitarbeitern zu stimulieren. Natürlich, ich muss auch dafür sorgen, dass einfach die Arbeit getan ist. Ich möchte, dass das ordentlich gemacht wird. Und mein oberstes Prinzip ist, dass es den Patientinnen gut geht. Also das ist etwas, das
0: haben
1: mir
0: Sie
1: ganz,
0: persönlichen
1: ganz
0: Kontakt
1: wichtig ist.
0: Zu Ihren Patientinnen?
1: Auch, ja, ich mache ja Ambulanztätigkeit, ja, wo ich einmal in der Woche in der Ambulanz arbeite, also öffentlich, wo jeder zu mir kommen kann. Und das finde ich ganz wichtig, damit ich da diesen Kontakt behalte.
0: Sind Sie nie verführt gewesen, privat zu arbeiten oder
1: Nein.
0: machen Sie das?
1: Ich arbeite privat innerhalb des Krankenhauses, also relativ wenig, also nur so 2-3 Mal im Monat oder bis zu 4 Mal maximal, aber eher wenig. Also ich versuche das eher zu reduzieren innerhalb der Tätigkeit, weil ich einfach gesehen habe, dass da Nachfrage war und immer wieder auch von der Verwaltung mir gesagt wurde, ich soll das jetzt anbieten, weil halt nachgefragt wird. Okay. Aber grundsätzlich bin ich jemand, der eigentlich sehr hinter dem öffentlichen System steht. Also mir ist es wichtig, dass Patienten oder unsere Bevölkerung eine gute Versorgung im öffentlichen System hat. Mich macht es immer sehr traurig, wenn Patientinnen sagen, bah, da habe ich keinen Termin bekommen und jetzt gehe ich halt privat und dann mache ich das da und da.
0: Diese Zweiklassenmedizin,
1: ja,
0: ist ja schon da in Südtirol.
1: Ja, ein bisschen ist sie da, aber sie wird halt auch vielleicht, wenn wir nicht schätzen, was wir alles im Öffentlichen haben, ja, dann wird die Privatmedizin zunehmen. Und ich sehe halt, wenn ich mir das jetzt, oder ich habe einfach die Erfahrung in Deutschland gemacht, oder ich sehe manchmal, wie das auch in Mailand läuft, wo wir die Patientinnen hinschicken, da wird halt den Patienten schon auch sehr viel Geld abverlangt. Gell, für das, dass sie dann diese Leistungen bekommen. Und das ist vielen noch nicht bewusst. Sie wissen gar nicht, wie viel das kosten kann, wenn jemand krank wird. Und das kann man sich mit einer einfachen Versicherung nicht leisten. Jeder, der mal eine Versicherung in Anspruch genommen hat, der weiß, wie gut Versicherungen darin sind, Gründe zu finden, um nicht zu bezahlen. Ja? Und diese Klauseln, die lesen Sie nicht durch, wenn Sie den Versicherungsvertrag unterschreiben. Aber die bemerken Sie, wenn Sie Geld möchten von der Versicherung. Und manche Patienten sind gar nicht versicherbar. Ja, wenn Sie vielleicht als Kind eine Krankheit hatten, eine bösartige Erkrankung, eine Krebserkrankung, sind Sie nicht mehr versicherbar. Mhm. Wenn in Ihrer Familie mehrere Krankheiten sind, wird Sie eine Versicherung nicht nehmen oder nur zu einem sehr hohen Versicherungsbeitrag.
0: Also ein Hoch auf die Sanität,
1: ja,
0: auf die öffentlichen
1: definitiv.
0: Dienste. Und,
1: ja. Und auch in
0: da
1: Südtirol.
0: Muss aber auch was getan werden, dass es vielleicht
1: so
0: noch besser wird.
1: Oder besser so wird, ja. Wie in manchen
0: Vieles
1: Bereichen.
0: Läuft ja wirklich gut.
1: Genau.
0: Anderes ist verbesserungsfähig.
1: Genau. Fähig, immer. Ja. Also das ist immer so. Auch wenn wir glauben,
0: viel
1: jetzt
0: gemault
1: ist es,
0: halt.
1: Es genau, es wird ein bisschen vielleicht auch zu viel gemault. Vielleicht ist das Maulen dann auch wieder ein Ansporn, um es besser zu machen. Aber grundsätzlich sollte man sich dann schon immer wieder zurückbesinnen auf das, dass eigentlich noch sehr vieles gut läuft.
0: Mhm. Ja. Jetzt vielleicht kommen wir wieder zurück auf Sie.
1: Ja.
0: Sie sind 1970 geboren, in einer Phase des Lebens, wo viele Frauen auch wieder eine besondere Phase erleben, die auch nicht unbedingt schön ist. Die Frau hat irgendwie oft so Phasen, die nicht so schön sind, unter Anführungszeichen. Eine Geburt ist schmerzhaft. Es ist schön, ein Kind zu bekommen. Die Menstruation ist schmerzhaft. Die Wechseljahre sind ja auch kein Spaß. Also, aber jeder hat die irgendwie. Ja. Die einen besser, die anderen kommen besser durch, die anderen weniger gut durch. Die Menstruation ist schmerzhaft. Die Wechseljahre sind ja auch kein Spaß. Also, aber jeder hat die irgendwie. Die einen besser, die anderen kommen besser durch, die anderen weniger gut durch. Wie geht es Ihnen dabei und was sind

0: aktivierbar. Aber das, was Sie verändern können bei einem Patienten, ist das Erleben des Schmerzes, wie jemand den Schmerz empfindet. Und genau das Gleiche ist es bei den Frauenthemen, die Sie gerade angesprochen haben. Eine Geburt kann für jemanden das schönste Erlebnis der Welt sein. Die exakt gleiche Geburt, also wenn wir das als Behandler sehen von außen, würden wir sagen, Traumgeburt, alles in der eher schnell gegangen, gut gegangen, keine besonderen Geburtsverletzungen, dem Kind geht es super, ist eigentlich alles super. Und die Frau erlebt es als
1: Hölle.
0: Hölle, genau, Hölle. Ja. Ja. Und so an dem sieht man schon, dass sehr viel die Grundeinstellung ist und wie sie etwas erleben. Also ihr Zugang zu Herausforderungen des Lebens, würde ich jetzt mal sagen. Ja. Die Menstruation kann schmerzhaft sein, sollte nicht schmerzhaft sein, da muss man auch wieder gucken, ob jemand ein Problem dahinter hat. Ja, das häufigste ist eben die Endometriose, wo die Menstruation schmerzhaft ist. Grundsätzlich ist eine Menstruation aber eigentlich ein natürlicher Prozess, wo die Schleimhaut abgestoßen wird und jetzt kein Drama. Für eine Frau, die aber Kinderwunsch hat, ist jede Menstruation auch eine unauffällige Menstruation Hölle, weil sie kriegt wieder kein Kind. Ja. Und ähnlich ist es bei den Wechseljahren. Da sehen Sie, je nachdem, wie die Frau den Zugang zu dieser Veränderung, zu dieser neuen Phase des Lebens hat, wird sie sagen, gut, brauche keine Verhütung mehr, passt, super. Und eine andere wird sagen, ich verbinde das aber mit meiner Weiblichkeit oder mit meiner Möglichkeit.
1: Genau. Die Schönheit, die verloren geht.
0: Genau. Oder der Unmöglichkeit, dann noch Kinder zu bekommen. Jetzt ist definitiv vorbei.
1: Genau.
0: Ja? Und haben damit auch ein Thema, das sie dann in diesen Wechseln und in diese Veränderungen, die hormonell sicher da sind, auch mit hineinleben. Und deswegen sage ich immer, also es kommt schon sehr darauf an, welchen Zugang Sie zu verschiedenen Erlebnissen in Ihrem Frauenleben haben.
1: Und wie gehen Sie damit um?
0: Gelassen, würde ich jetzt mal sagen. Ja. Ja, also für mich ist es immer wieder spannend. Ja. Ich hatte vor kurzem eine Skiverletzung, ja, und dann die ist sehr, wirklich schmerzhaft.
1: Also ein Beckenbruch.
0: Ja, genau. Ich habe einen Beckenbruch gehabt, einen dreifachen Beckenbruch. Und dann bin ich, das ist wirklich schmerzhaft. Also das hilft keine Diskutiererei. Das kann man sich auch nicht wegträumen oder sich denken, jetzt machen wir mal einen guten Zugang zu diesem Schmerz. Ne? Es tut einfach weh. Ja, aber trotzdem hilft einem auch das, wieder den Schmerz als etwas anderes anzunehmen und mit Schmerzmitteln, mit Geduld, mit dem an das Bett gekettet sein, anders umzugehen. Und ich sehe es halt, hat auch diese Beckenfraktur gut durchgestanden. Also es ist,
1: also
0: viel
1: ist
0: der
1: ganz
0: Kopf.
1: Viel der Kopf.
0: Viel ist der Kopf. Obwohl es natürlich objektiv wehtut. Ja, aber der Umgang mit dem Schmerz hängt von Ihnen ab, von uns selber und in dem Moment dann von mir. Natürlich kann ich sagen, fürchterlich, Drama, Drama. Oder ich sage einfach, okay, jetzt mein Körper braucht es jetzt zu heilen, einfach die Ruhe, gebt mir Schmerzmittel. Ich brauche Krücken, ich werde versuchen aufzustehen, mehr geht nicht, ich lege mich wieder hin. Ja. Und so jeden Tag zu merken, wie ein bisschen mehr geht und den Schmerz auch anzunehmen als etwas, das einen hilft zu verstehen, wo man jetzt im Heilungsprozess ist. Und so erlebe ich sehr viele körperliche Veränderungen auch.
1: Ja.
0: Auch die eigene Menopause, ja, erlebe ich so. Ne? Dass ich sage einfach, ja, interessant, dass man da plötzlich wirklich Schweißausbrüche bekommt. Ne? Und dann, ich weiß noch, das erste Mal, als mir das passiert ist, habe ich mir gedacht, na, jetzt muss ich schnell gucken vor dem Spiegel.
1: Wie das ausschaut.
0: Wie das ausschaut. Sieht man das von außen? Und dann habe ich geguckt, weil dann merkt man es ja wirklich als Welle, ja, die so hochsteigt. Ich meine, jetzt muss ich gucken, ob ich da rot werde, weil ich fühle mich an wie knallrot. Spiegel gehechtet.
1: Nein.
0: Und dann bin ich ja eine kleine Dame für solche Sachen. Ja. Dann habe ich mir einen Fächer besorgt und dann manchmal ein bisschen hysterisch oder theatralisch vielleicht, ja, in dem Zugang. Und dann habe ich mir gedacht, so, und jetzt hole ich mir einen Fächer, dann wissen frisch alle, wie viel es geschlagen hat. Und ein schönes Taschentuch und tupfe die Stirn einfach ab. Was soll's? Ja, es gehört dazu. Und ja, ich stehe da auch dazu. Das ist mir jetzt nicht so tragisch.
1: Wenn man sagt, viele Frauen tun sich schwer, ihren Körper verändern zu sehen, sagen wir es mal so. Ja. Da nachhelfen zum Beispiel, wie stehen Sie dazu?
0: Ja, muss jeder selber wissen. Mir ist immer ein bisschen schade, wenn man dann aber sich zu viel auf äußere Modelle ja, oder auch Instagram-Frauen.

0: bezieht, ja, weil ich mir dann immer denke, boah, da wird einem halt schon auch viel vorgegaukelt, was einfach nicht ist, gell, was, wo viel Filter drinnen ist, wo viel einfach
1: Fake,
0: ja. Und natürlich kann man sich alles wegspritzen, aufspritzen und so, das kann man sehr gut machen, aber ich glaube nicht, dass einen das zufriedener macht. Ne?
1: Na,
0: und
1: aber
0: darum
1: schöner.
0: Geht's. Ja,
1: nach
0: aber
1: außen
0: wofür?
1: Halt.
0: Wofür schöner? Wofür wollen Sie schöner sein? Für den Mann, den Sie schon haben, passt. Ja, der wird aber auch älter. Ja? Vielleicht ist auch nur gut, gemeinsam zufrieden zu altern. Mhm. Für den Mann.
1: Viele Frauen sagen, sie machen es, um mit sich im Reinen zu sein, zufrieden zu sein.
0: Das weiß ich eben immer nicht, ob das so stimmt.
1: Ob das dann gelingt, weiß man
0: nicht. Ja, und ob das gelingt, ja. Muss man ein bisschen selber anschauen. Aber ich sehe halt, bei uns kommen in die Ambulanz zum Beispiel Frauen, die sagen, so, und jetzt lasse ich mir meine Brust aufbauen. Ja, weil jetzt hängt sie definitiv.
1: Ja.
0: Und jetzt lasse ich mir die Brust operieren und da Prothesen machen und so. Das wird jetzt geändert. Ja, das wird jetzt nach außen wieder schön. Ne? Und dann denke ich mir immer, boah, das ist halt schon ein Versprechen, dass sie sich da selber versuchen einzureden. Das wird nicht funktionieren. Ne?
1: Was ist denn eine schöne Frau für Sie?
0: Ganz genau. Was ist eine schöne Frau? Eine schöne Frau ist eine Frau, die so ist, wie sie ist und auch eine schöne Ausstrahlung hat.
1: Eben.
0: Also mir kommt es mehr auf dieses Strahlen an im Gesicht, als ob da alles perfekt ist. Also für mich ist nicht eine schöne Frau, wenn die vor mir sitzt oder auch ein schöner Mann und perfekt geformt und keine Falten oder so. Das schaue ich mir schön an, schaue ich mir auch gern an.
1: Ja, ja.
0: Ja? Aber ist das ein wirklich schöner Mann? Ja, dann kann ich auch ins Museum gehen. Ja? Frage ich mich manchmal, ob in unserer Gesellschaft durch diese Social Medias und dieses Kennenlernen von Menschen auf Plattformen, mit denen man gar keinen direkten Kontakt mehr hat, wo man gar nicht mehr weiß, wie die riechen, ja, wo man das sogar fast verabscheut, dann den Kontakt mit dem wirklichen Menschen zu haben, ob das eine gute Entwicklung ist.
1: Entwicklung, noch eine letzte Frage, die mich interessieren würde. Es gibt ja viele junge Menschen, die sich sexuell auch nicht mehr genau definieren können. Mit 15, 16.
0: Ja.
1: Nicht genau wissen, was bin ich nicht.
0: Es ist jetzt nicht ein sehr häufiges Thema, muss ich sagen, aber es ist Thema. Für mich vor allem Ausdruck dieser Verwirrung der Menschen. Jetzt wenn wir es ein bisschen wegtun von diesen eher seltenen Fällen, ja, wo diese Transgender-Geschichten angesprochen werden und wieder mehr hinführen zu dem, was häufiger ist, dann sehen Sie diese Verwirrung auch in der Sexualität. Wir wissen heute, dass die viel später Kontakt haben mit anderen, mit ihren Partnern, viel später.
1: Die Jugendlichen.
0: Ja, die Jugendlichen. Das ist etwas, was mich sehr
1: fast
0: beunruhigt.
1: Weil sie alle online sind, oder?
0: Ja, genau, weil sie viel zu viel online sind. Ja, also das Handy als neues Verhütungsmittel. Ne? Wenn ich mich jetzt zurückerinnere, als ich selber 14, 15, 16 Jahre alt war, da hat man einfach gespürt, diese Hormone, die da erwacht sind und dass man Interesse hatte für einen Partner. Aber man hat es einfach gespürt, dass man eine Beziehung gesucht hat, man war angezogen vom anderen. Wenn ich heute mir mit Freunden meines Alterns in eine Bar gehe und ich sehe da junge Jugendliche, dann sind die wie getrennt. Auf einem Tisch sind die Frauen und schauen in ihr Handy hinein, auf dem anderen Tisch sind die Männer und schauen in ihr Handy hinein und ich frage mich, ja, warum mischen die sich nicht und schreiben die sich gerade gegenseitig Botschaften? Ja? Und warum stehen sie nicht einfach auf und gehen aufeinander zu? Also das ist wirklich ein komplett anderer Zugang zu Beziehungen.
1: Frau Prada, wir könnten noch sehr lange weiterreden. Letzte Frage, Hobbys, Freizeit, was tun Sie, wenn Sie mal nicht als Primarier unterwegs sind?
0: Ich bewege mich sehr viel. Also ich gehe gerne auf den Berg, ich wandere gerne, ich fahre Ski, breche mir dabei auch ab und zu das Becken.
1: Hoffentlich nicht mehr.
0: Aber, ja, genau, hoffentlich nicht mehr. Also ich bewege mich sehr gern, aber ich lese auch sehr gerne und gehe unglaublich gerne ins Kino, ich gehe gerne ins Theater. Aber auch ein Theater-Abo, also damit das frisch geplant ist und damit ich da auch wirklich regelmäßig hingehe. Also ich mache schon sehr viel. Ich habe eine gute Balance zwischen meinem Beruf und auch meiner Freizeit.
1: Und Freundschaften, sind das neue immer wieder oder haben Sie so einen soliden Freundeskreis?
0: Eigentlich sehr solide, sehr solide. Es war gerade jetzt am Wochenende mit einer Freundin auf einem Mädelswochenendurlaub und die kenne ich seit der Volksschule, ja, seit wir beide 5 Jahre alt sind.
1: Schön.
0: Also ja. Und so habe ich mehrere Freunde, die ich sehr über sehr lange Zeit,
1: begleite.
0: Wo wir uns begleiten. Ja.
1: Vielen Dank, Sonja Prader, für den Besuch hier bei mir im Radio Wohnzimmer. Hat mich sehr gefreut.
0: Danke.
1: Vielen
0: Dank. Danke für die Einladung.
1: Und das ganze Gespräch können Sie gerne jederzeit in unserer Mediathek nachhören, wann immer Sie Zeit dazu haben. Mein Gast, wie gesagt, war die Primaria der Abteilung Gynäkologie und Geburtshilfe Brixen und Sterzing, Sonja Prader. An der Sendetechnik hat mich heute Matthias Höglinger begleitet. Vielen Dank fürs Zuhören. Bis zum nächsten Mal. Auf Wiederhören.

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1: Unfälle haben in Südtirol eine Tote und einen Schwerverletzten gefordert. Im Trentino sind im vergangenen Jahr 3 Bären gewildert worden. Das Wetter morgen unbeständig bei 15 bis 20 Grad. Bei einem Traktorunfall in der Gemeinde Schenna ist ein Bauer schwer verletzt worden. Der 46-jährige Mann war mit Arbeiten in einer Wiese nahe der Talstation der Seilbahn zum Taser beschäftigt. Dabei stürzte er mit dem Traktor rückwärts über eine Mauer. Der Fahrer erlitt schwere Verletzungen, er wurde noch vor Ort intubiert. Der Notarzthubschrauber flog ihn ins Krankenhaus Bozen. Um 3 Uhr in der Früh war bei einem Verkehrsunfall im Ultental die 29-jährige Anna Seebacher ums Leben gekommen. Oberhalb von Kuppelwies kam ihr Auto von der Straße ab und stürzte in den Abgrund. Die Frau aus dem Saarental wurde dabei so schwer verletzt, dass sie noch am Unfallort verstarb. Wilderer haben im Trentino im Vorjahr 3 Bären erlegt. Das geht aus dem Bericht über das Großraubwild hervor. 2 Bären wurden im Frühjahr und im Herbst vergangenen Jahres in der Gemeinde Caldes abgeschossen. Dort war vor 3 Jahren der 26-jährige Andrea Papi beim Joggen im Wald von einer Bärin getötet worden. Der widerrechtliche Abschuss der Bärin im Herbst wurde nicht öffentlich gemacht und erst durch den Großraubwildbericht bekannt. Es handelt sich nicht um das Tier, das Papi getötet hat. Die iranische Führung hat eine Antwort auf die US-amerikanischen Vorschläge zur Beendigung des Krieges gegeben. Die Antwort wurde von einem pakistanischen Vermittler überreicht. Laut ersten Informationen geht es den Iranern vor allem um ein schnelles Kriegsende und um die Wiederherstellung der Schifffahrt im Persischen Golf. Die USA hatten vorgeschlagen, dass der Iran die Urananreicherung über ziviles Niveau hinaus stoppt und Kontrollen zulässt. Im Gegenzug sollen Sanktionen aufgehoben und Vermögenswerte freigegeben werden. Die ersten Passagiere und Crewmitglieder haben das Kreuzfahrtschiff Hondius auf Teneriffa verlassen, auf dem das Hantavirus ausgebrochen ist. Sie zeigten keine Symptome und wurden in ihre Heimatländer ausgeflogen. Die Weltgesundheitsorganisation empfiehlt eine Quarantäne von 42 Tagen. 30 Besatzungsmitglieder bleiben auf dem Schiff, das zur Desinfektion in die Niederlande fährt. 8 Menschen waren erkrankt, 3 sind gestorben. Der Badeort Lignano Sabbiadoro an der Adria bereitet sich mit verschärften Sicherheitsmaßnahmen auf das Pfingstwochenende vor. Damit sollen Ausschreitungen junger Besucher eingedämmt werden. Sie kommen an dem Wochenende vor allem aus Österreich. Geplant ist auch der Einsatz von österreichischen Polizeikräften. Zusätzlich sind frühere Sperrstunden für Lokale sowie Einschränkungen beim Alkoholverkauf und bei der Musiklautstärke vorgesehen. Der Franzose Paul Magnier hat die 3. Etappe des Giro d'Italia gewonnen. Sie wurde, so wie die beiden ersten, in Bulgarien ausgetragen. Anders als an den Vortagen blieben heute Massenstürze aus. Das rosa Trikot des Gesamtführenden behielt vor dem Transfer nach Italien Guillermo Silva aus Uruguay. Das Team 2 des BSSG Südtirol ist Italienmeister im Torball. Die blinden und sehbehinderten Männer sicherten sich den Titel an diesem Wochenende beim abschließenden Turnier in Reggio Calabria. Das Team 1 belegte den 3. Platz. An der Meisterschaft der Serie A im Torball nahmen 12 Mannschaften teil. Das Wetter. Morgen Montag geht es wechselhaft weiter. Es gibt viele Wolken, nur etwas Sonne zwischendurch und im Tagesverlauf muss man mit einigen Regenschauern rechnen. Die Temperaturen erreichen 15 bis 20 Grad. Der Dienstag beginnt wechselhaft mit letzten Schauern. Im Tagesverlauf sorgt Nordwind für eine Wetterbesserung und es setzt sich verbreitet die Sonne durch. 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
2: Hier ist die Landesverkehrsmeldezentrale mit Manuel Scutellaro. Grüß Gott. Die Gadertaler Staatsstraße ist zwischen Montal und Zwischenwasser noch bis 18 Uhr wegen Arbeiten gesperrt. Auf der Eggenthaler Staatsstraße sind die Tunnels am Taleingang von 22.30 Uhr bis 5.30 Uhr wegen Reinigungsarbeiten gesperrt. Die Umleitung für Fahrzeuge bis zu 12 Meter Länge erfolgt über Steinekummer, für längere Fahrzeuge über Auer-Aldein. Und auch die Sarntaler Staatsstraße wird zwischen Bozen und der Abzweigung Wangen von 22 bis 4.30 Uhr wegen Arbeiten gesperrt. Um 1 Uhr gibt es eine mögliche Durchfahrt. Die Umleitung erfolgt über Ritten und Niederwangen. Allen unterwegs, gute und sichere Fahrt.
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3: Willkommen auf unserer Spielwiese, sagt Roland Leitner, heute technisch unterstützt von Daniel Kizali. Heute bringen wir zwei Mitschnitte aus Toblach, und zwar vom Winterklangfestival 2026. Wir waren wieder dabei, als es hieß, am 24. Jänner 2026 Winterklangfestival der Liedermacher. Euregio-Festival der Liedermacher eigentlich. Warum? Weil natürlich auch das Trentino und das nördliche Nachbarland Nordtirol mit einbezogen war. Und so wollen wir heute gleich zwei Beiträge hören, nämlich den Beitrag von Annika Borsetto und etwas später den Beitrag aus dem Gardertal von Gotha. Annika Borsetto ist als Solistin aufgetreten und die Gruppe Gotha im Duo, nämlich Katja und Jean Molling. Doch dazu etwas später. Jetzt eröffnet Annika Borsetto mit ihrem Song 6 Millionen und wir wünschen dazu gute Unterhaltung.
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0: Annika Borsetto, nach langer Zeit freut es mich jetzt ganz besonders, die Annika zu einem Gespräch zu begrüßen beim Winterklangfestival 2026. Grüß die Annika.
1: Grüß denk.
0: Freut mich sehr, dass eben du dabei bist. Da. Du hast mir gerade bei Nauer gesagt, da, wenn wir da in den Raum hergegangen sind, du bist zum dritten Mal da jetzt.
1: Richtig. Ja. Was für eine Ehre.
0: Also es hat sich natürlich viel getan in dieser Zeit. Dreimal beim Winterklang, Annika. Welche Lieder wirst du vorstellen heute? Hörst du neue Lieder dabei oder machst du auch so eine Art Best-of aus deinem Repertoire?
1: Na, ich habe effektiv zwei neue und zwei, die man schon gehört hat.
0: Ja, die Teilnahme ist schon etwas Besonderes da. Du hast gesagt, es ist eine Atmosphäre, die man selten findet als Künstlerin.
1: Richtig. 2020, weil ich eben das erste Mal da war beim Contest, selber mein Highlight, mein musikalisches Highlight, ja. In meinem Werdegang, dass die sagen, Sell ist ganz, ganz weit oben. Ein bisschen, weil ich den zweiten Platz gemacht habe. Natürlich hat Sell ja super einige passt. Zweitens war die Pauline in meinem Bauch im 8. Monat. War auch cool, dass ich es frisch mit ihr so gewungen habe. Und drittens, weil da so eine künstlerische, professionelle Atmosphäre gibt. Und wir Südtiroler sind es vielleicht nicht so gewöhnt, ihr redet von mir. Ich bin es nicht so gewöhnt, so auf professionelle Art und Weise willkommen geheißen zu werden. Und ja, es passt alles. Also von Workshop am Nachmittag zum Soundcheck, zum Abendessen mit anderen Künstlern, Songwritern. Man spricht sich aus, man tut ein bisschen zusammen ratschen, es Radio kommt, die Zuschauer freuen sich, es ist Multikulti. Ich habe 4 Songs und 4 verschiedene Sprachen. Ja, Aurelio, cool. Das finde ich schade, dass eben nicht so viel mehr angeboten wird von den Events.
0: Du hast es jetzt auf den Punkt gebracht, du hast das wirklich schön gesagt, was da stattfindet. Das, glaube ich, kann man nicht besser so erklären. Wenn jemand das nicht erlebt hat, na, vielleicht kann er es auch nicht richtig begreifen, aber wunderbar auf den Punkt gebracht. Die Situation, ja, sie ist einfach herrlich, würde ich sagen, für einen Künstler, für eine Künstlerin. Ein Ereignis der Extraklasse. Ich habe bei allen Gesprächen jetzt ausgehört, dass sie ja besonders die Begegnung geschätzt haben mit Gleichgesinnten, muss man sagen. Wie hast du das erlebt heute Vormittag als Austausch? Was ist dir da hängen geblieben oder was nimmst du davon mit aus diesen Gesprächsrunden oder aus diesen Begegnungen?
1: Das war heute in der Früh wieder einmal also 2 Stunden Gänsehaut, weil jeder von uns hat einfach erklärt, wie es ihm so geht, musikalisch gesehen da in Südtirol. Und es waren ganz verschiedene Geschichten, Lebensgeschichten mit Erfolgen, für sich selber, aber auch Enttäuschungen manchmal, für XY-Gründe. Und das war cool, weil wir kennen ihn ja eigentlich nicht gut. Und das hat wirklich ehrlich geklungen. Ich glaube, da waren wir wirklich alle ganz, ganz ehrlich und haben uns wirklich geöffnet. Und das tut gut zu sehen, dass es wirklich Geschichten gibt, die du mitfühlen kannst mit anderen, die auch gerne singen und gerne Lieder schreiben und genau da in dem Land das probieren zu tun. Weil natürlich ist Unterhaltungsmusik viel budgetonata, sagt man auf Italienisch. Ja, der geht vielleicht ein bisschen mehr wie die Liedermacher. Haben es, glaube ich, schon ein bisschen härter. Wohl, glaube ich schon.
0: Keine dabei pflichten, das stimmt. Warum malst du es härter?
1: Weil das Publikum vielleicht lieber das hört, was er schon kennt.
0: Hörgewohnheiten.
1: Ist eigentlich schade. Ja. Weil jeder Liedermacher kommt mir vier, schreibt die eigenen Geschichten. Und wenn man ein bisschen neugierig ist, nachher bin ich ja voll gespannt zu wissen, was du überhaupt erlebt hast, weil von deinen Songs kriege ich es noch raus. Nicht? Und ich bin ein neugieriger Mensch, deshalb ich kann ich nichts anderes tun, als eigentlich, wohl, ich tue gern das zusammenfassen, was ich erlebe und das in Musik und in meinen Songs wiedergeben.

0: Dylan. Dankeschön, grazie.
1: Ja, der Liedermacher auf einer Seite, auf der anderen Seite aber auch, das ist ja auch eine Seite von dir, du ja. machst ja auch Covers.
0: Richtig.
1: Mit einem Duo, Trio mittlerweile, richtig. Whisky and Ginger, ob es erst in der Laurinbar spielt.
0: Richtig, genau.
1: Und
0: John
1: Kerr, das war ein Riesenerfolg, das ist ja auch eine Bühne.
0: Absolut, absolut.
1: Konzertant.
0: Genau, eigentlich hast du recht. Ich hänge sehr an meinen Songs. Und aber in Locations wie das Laurin haben wir wirklich zur Hälfte eigene Songs gespielt. Und das ist nicht oft der Fall. Ja. Haben wir meistens 3/4 Covers und 1/4 meine eigenen Songs und die vom Thomas. Aber im Laurin haben wir es jetzt wirklich gewagt, halbe zu machen. Und ich glaube, es ist gut angekommen. Es muss halt auch das Publikum mitspielen. Nicht? Und dann waren sie ganz, ganz, ganz aufmerksam und selber richtig cool. Wenn sie in deine Geschichten, wenn sie zuhören, ist das schon schön, dass du das teilen kannst.
1: Ist ja ein Ritterschlag, wenn ich mir das erlauben darf zu sagen.
0: Richtig.
1: Wenn man im Laurin spielen darf, das ist ein Ritterschlag. Stimmt's nicht, Armin? Da kommen leider ganz gut rein.
0: Weiß ich nicht, aber uns hat es gefreut, dass sie uns eingeladen haben.
1: Schöne Genugtuung auf jeden
0: Fall. Genugtuung,
1: auch so,
0: das
1: ja.
0: bleibt sicherlich eines von den schönen Konzerten von heuer.
1: Ja. Weil du sagst, heuer, wie geht's weiter? Habst du ja schon Pläne oder hast du Pläne als Singer-Songwriterin, Liedermacherin?
0: Nein, eigentlich nicht. Was ganz wichtig ist, also im Laurin haben wir angefangen das Jahr und Ende Jahr, im Dezember, gibt es dann wieder ein Konzert im Dunkeln, von dem ich ganz, ganz ein großer Fan bin. Das führe ich jetzt mittlerweile schon mit dem Walker Kalor vom Blindenverein schon seit 6, 7 Jahren, dass wir jedes zweite Jahr einen Konzert in the Dark organisieren, das mal in der Karambolage, zur Sensibilisierung, ja.
1: Schön, ein ganz schönes Projekt. Ja, du bist ja auf verschiedenen Ebenen tätig. Du gibst ja auch Unterricht für die Volkshochschule, habe ich gesehen.
0: Richtig.
1: Und Stimmbildung.
0: Ja, genau, weil ich einen Knoten gehabt habe vor anderthalb Jahren. Und das war eigentlich eine ganz traurige Phase meines Lebens. Und aber ich habe jetzt verstanden, wieso das passiert ist, damit ich eben die Ausbildung in Kopenhagen anfange. Und effektiv bin ich jetzt in Kopenhagen seit September, um zu verstehen, wieso die schönen Knoten rausgekommen sind und damit ich eben die Leute, die zu mir kommen wollen, zum Singen lernen, zum Sprechen lernen, dass sie ja schonend mit der Stimme umgehen und wir schauen uns einfach an, wie eine Stimme so richtig zu singen oder zu sprechen hat.
1: Interessantes Feld, da könnte man ein eigenes Kapitel aufschlagen, bestimmt eine eigene Sendung machen wahrscheinlich, aber so viel Zeit haben wir nicht. Schlagen wir noch ein anderes Kapitel auf, Ukulele Lovers, ist ja auch eine Band von
0: richtig.
1: Dir. Gibt's die noch?
0: Die
1: spielst du
0: noch
1: mit ihnen?
0: Die gibt's noch. Ich habe jetzt eben, seit 5,5 Jahren habe ich 2 Kinder, deshalb ist es nicht mehr organisatorisch so einfach, allem nach Rovigo zu fahren. Aber man trifft sich für die großen Sachen, vor allem fahre ich eben die, vielleicht 2-3 Mal im Jahr, fahre ich ein zu ihnen. Und das ist dann eine Festa ohne Ende mit ihnen. Wie allem, also 13 Leute, die eine kleine Ukulele in der Hand haben. Da ist wirklich auch jedes Konzert ein Highlight, muss ich sagen.
1: Sie können sie mal nach Bozen, oder? Kennen Sie wieder mal, oder?
0: Ja, jetzt werde ich jetzt anfangen zu planen wieder, ja. Weil sowas hat man eben in Südtirol, glaube ich, nicht so oft gesehen.
1: Kaum,
0: Ukulele
1: ja.
0: Lovers.
1: Es gibt so ein Terpe, ein Mandolinenorchester.
0: Richtig, richtig.
1: Zum Beispiel von Origo hat er geheißen, nicht früher. Aber sonst Ukulele ist mir eigentlich nicht bekannt.
0: Wir sind als Anfänger, außer der Papi, der Ukulele-Papi, der ist der Andrea Boschetti und der Sally ist ein mega Profi, einer von den besten Gitarristen von Triveneto. Er und der Kontrabassist sind auch wirkliche Profis. Und wir sind eigentlich Ukulele-Liebhaber, die zusammen eben singen. Aber das macht es eben so locker, aber so richtig spannend. Und mit ihnen haben wir eben auch letztes Jahr ein Konzert im Dunkeln organisiert.
1: Na, schön. Hat mich gefreut, das Gespräch. Danke, Annika. Ich wünsche dir alles Gute für den Auftritt. Und gibt es einen Favoriten unter den 4 oder 5 Songs, die du heute spielen wirst? Ein besonderes Lied.
0: Von meinen?
1: Ja.
0: Das mir sehr...
1: das ist ja
0: sehr... Ja, es ist neue,
1: Ja, wie heißt denn das?
0: Mama heißt es.
1: Aha, ja.
0: Ja.
1: Ist deiner Mama gewidmet oder dir als Mama?
0: Mir.
1: dir als Mama. Hast du das selber gemütet?
0: Ja, und das für mich geschrieben. Super. Ja, wirklich. Und das ist entstanden wirklich mit meinen zwei Töchtern, die in so einem Musikzimmer umgekaspert haben und umgekupft sein. Und in 17 Minuten ist der Song entstanden. Und heute präsentiere ihn eigentlich zum ersten Mal vor einem Publikum. Hoffentlich. Ja, erinnere mich an einen Text, weil die frischen Songs sind ja gefährlich, aber das passt schon so.
1: Danke, Annika. Viel Erfolg. Toi, toi, toi.
0: Danke schön und vielen Dank. Bis bald.

0: Grazie a tutti, danke schön. Es war wieder mal magisch, dort zu sein. Danke Armin und seinem Team für die super Technik, für den super Sound, den Helmut und im Team mit der Maren. Grazie per l'invito. Un regalo super, super speciale per gli altoatesini che fanno musica. Deshalb danke für das und danke Enk, dass es gekommen seid. Grazie a voi di essere stati qua oggi. Buona serata.
1: Annika Borsetto beim Winterklangfestival 2026. Jetzt weiter nach Annika Borsetto und ihrer Musik wollen wir uns beschäftigen mit Gotha. Ja, Gotha sind Katja und Jean Molling und wir hören sie gleich im Gespräch, im Interview, aber vorher kommt ihre Musik. Live aufgezeichnet beim Winterklangfestival am 24. Januar 2026 im Kulturzentrum Doblach, Euregio Kulturzentrum, Festival der Liedermacher.

0: Doblach Kulturzentrum, wir sind hier im Seminarraum und sprechen jetzt mit der Gruppe Gotha. Ich darf begrüßen Katja und Jean, grüß euch und danke für die Zeit jetzt, für das Interview.
1: Hallo, hallo, gerne.
0: Ja, ich habe gerade den Soundcheck gemacht, da ist ganz eine entspannte Situation, also wir sitzen da am runden Tisch quasi. Ja, was sind eure Eindrücke bis jetzt? Wie war es denn bis jetzt? Wie ist es gegangen mit dem Soundcheck, Katja?
2: Ganz fein mit dem Soundcheck, also in diesem Saal zu spielen, ist ganz eine schöne Atmosphäre und schöner Klang. Also da fühlt man sich wohl und es kommen auch wieder Erinnerungen auf, wenn wir da waren vor 5 Jahren. Und ja, wir sind ganz gut aufgenommen worden wieder, da im Kulturzentrum auch mit den anderen Gruppen. Wir haben zusammen gegessen, wir haben eine kleine Runde so vorstellen und ein bisschen von uns reden, haben wir auch schon gemacht heute und das war ganz fein, ja.
0: Was habt ihr denn erzählt von euch, Jean?
1: Wir haben erzählt, wie wir eigentlich dazu gekommen sind, zusammen Musik zu machen und wie es ist, als Bruder und Schwester Musik zu machen. Und dann haben wir erzählt, wie wir dazu gekommen sind, auch hier zu spielen in Doblach und was uns das gebracht hat, weil wir haben damals eben den 2. Preis gewonnen und das war 2 Tage im Tonstudio und dann haben wir ein Album aufgenommen.
0: Ich kann mich erinnern, das Album ist wunderschön. Was hat sich seit der Aufnahme vom Album getan? Ihr seid damit auf Tournee gegangen, habt viele Konzerte gemacht. Ja, kannst du ein bisschen was sagen zu den wichtigen Stationen, die es seither gegeben hat vom Album an? Also was sich danach getan hat bis jetzt?
2: Ja, also das Album hat uns schon einige Türen geöffnet, eben seit wir auf Tour waren, um das vorzustellen. Und dann haben wir auf mehrere Festivals gespielt, hier in Südtirol und auch in Österreich. Dingsdorf-Festival, Otromundo, Gardasound, Wasserfest in Österreich.
1: In Sardinien waren wir auch jetzt im Sommer.
2: Genau. Und dann haben wir noch einen Preis gewonnen bei Stiriarte in Graz. Das Volksmusik-Spezi, da haben wir einen ersten Preis gewonnen. Und genau, es hat sich viel getan, seit wir das Album aufgenommen haben. Und
0: ja, und eigentlich der Ausgangspunkt war schon irgendwo das Winterklang-Festival oder nicht? Vielleicht habt ihr schon vorher, natürlich, es musiziert ja schon vorher viele Jahre, habt ihr ja schon früher Musik gemacht als Geschwister.
1: Genau, ja, wir haben eigentlich allem wieder ein bisschen Musik gemacht. Erst mit Januar 2019. Da habe ich das Instrument Handband gekriegt und da haben wir angefangen, so haben wir gesagt, okay, passt, jetzt machen wir eine Band. Aber Winterklang war auf jeden Fall ein Sprungbrett für unser Musikerwerdegang.
0: Was werdet ihr beim Konzert aufführen? Habt ihr inzwischen neue Stücke ins Programm? Werden wir da etwas hören heute? Etwas
2: ja.
0: Neues?
2: Heute wird es auch was Neues hören, was ganz von uns ist und auch eine Mischung zwischen schottischer Musik und mit unserem Touch dabei, ladinischen Touch. Ah,
0: warum schottisch?
1: Es ist ein Lied, was uns beide gut gefällt. Also wir hören beide viel Weltmusik, World Music, Ethnomusik. Und das spezielle Stickel ist ein Lied aus Schottland. Und das gefällt uns beide, ist so tanzbar und sehr erdig, so vom Gefühl her. Und dann haben wir das hergenommen und arrangiert auf Gotha und ein bisschen ladinisch dazu.
0: Das heißt, das ist ein schottisches, traditionelles Stück eigentlich.
1: Genau, ja.
0: Aha. Ah, schön, bin ich gespannt. Ja. Kommt da noch die Stimme vom Dudelsack irgendwo vor? Oder
1: Dudelsack gleich? Ist noch nicht dabei, aber es ist ein anderer Klang statt dem Dudelsack.
0: Der ersetzt, oder? Der ihm nahe kommt vielleicht.
1: Genau, genau. So ist, ja.

0: Zurück zu Gotha und zum Winterklangfestival. Ja, wie geht's heuer 2026 bei euch weiter? Ob's hier schon ein paar Konzerte in Aussicht oder was habt ihr denn so vor musikalisch?
1: Ja, wir haben einige Konzerte vor und wir werden auch Festivals spielen. Und wir haben auch vor, an ein neues Album zu denken. Wir sind jetzt schon dabei, ein bisschen zu denken, welche Lieder wir aussuchen und da neue Lieder zu komponieren.
0: Das heißt, bleibt nicht stehen, sondern das Projekt geht natürlich weiter. Und wer weiß, wo das hinführt? Was sind denn so die Ziele?
2: Die Ziele sind weiterhin Musik machen, weil das ist unsere größte Leidenschaft für Pedophins. Und das zweite Albumaufnahme ist sicher ein großes Ziel und danach geht es weiter. Und wir haben den Eindruck, dass das Projekt ständig wächst und das ist schön und das gehen wir weiterhin diesen Weg. Ja.
0: Vorhin ist der Name Gada Sound gefallen, das ist natürlich ein wichtiges Festival. Ich glaube, in einem Heimatort oder nicht weiter von weg.
2: Genau, ja.
0: Und die haben da auch im Sommer gesprochen mit den Veranstaltern und ich glaube, das ist ganz eine wichtige Einrichtung auch für die Musikszene im Gardertal. Wenn es auch sehr Reggae- oder Weltmusiklastig ist, aber Rockbands sind auch oft einmal dabei, gell?
2: Ja, also wir haben selber auch schon gespielt beim Gada Sound. Ich selber war auch 10 Jahre lang dabei als Organisator. Also war ich ziemlich dabei. Und jetzt machen es die Jüngeren weiter. Die haben sie das übernommen, die Organisation. Und es läuft weiter. Also ja, ich freue mich wieder, das Gada Sound zu besuchen natürlich.
0: Irgendwo in Erinnerung von der Erzählung von den letzten Jahren immer wieder, dass das eine starke Jugendgruppe ist, Adüm, glaube ich, heißen die, oder so ähnlich.
2: Genau. Ja.
0: Und die treffen sich auch einmal im Jahr und machen eine Reise. Seid ihr da mal mitgefahren?
2: Ja, ich bin schon ganz oft mitgefahren, ja. Und das ist schon eins der Highlights von der Gruppe, von der Organisationsgruppe.
0: Ja. Danke fürs Interview.
2: Danke an alle unsere Fans. Lasst weiterhin unsere Musik. Der Bisser ist allerdings.
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0: Vielen
1: Dank. Vielen Dank.
0: Grazie, danke schön.

So klingen sie, Weltmusik vom Feinsten, das Geschwisterpaar Katja und Jeanne Molling aus dem Gardertal aus Wengen. Wir haben sie aufgezeichnet beim Winterklangfestival 2026. Zuvor hörten wir auch ein Interview mit den beiden und im ersten Teil der Sendung, da war Annika Borsetto ganz im Mittelpunkt unserer Berichterstattung von diesem interessanten Liedermacherfestival gestanden. Ja, wir hören uns bei nächster Gelegenheit wieder. Dann mit zwei weiteren Gruppen, vielleicht sogar drei, vom Winterklangfestival 2026. An der Technik waren In Toblach, Armin Reiner und Edi Pleikner. Wir bedanken uns für die freundliche Unterstützung bei der Organisation, bei Marion Meyer und beim ganzen Kulturzentrum Toblach und auch bei Armin Rottensteiner. Das war's an der Technik hier im Rai-Studio. Daniel Kizali und am Mikrofon Roland Leitner. Wir wünschen noch einen feinen Abend.

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1: Unfälle haben in Südtirol eine Tote und einen Schwerverletzten gefordert. Im Trentino sind im vergangenen Jahr 3 Bären gewildert worden. Das Wetter morgen unbeständig bei 15 bis 20 Grad. Bei einem Traktorunfall in der Gemeinde Schenna ist ein Bauer schwer verletzt worden. Der 46-jährige Mann war mit Arbeiten in einer Wiese nahe der Talstation der Seilbahn zum Taser beschäftigt. Dabei stürzte er mit dem Traktor rückwärts über eine Mauer. Der Fahrer erlitt schwere Verletzungen, er wurde noch vor Ort intubiert. Der Notarzthubschrauber flog ihn ins Krankenhaus Bozen. Um 3 in der Früh war bei einem Verkehrsunfall im Ultental die 29-jährige Anna Seebacher ums Leben gekommen. Oberhalb von Kuppelwies kam ihr Auto von der Straße ab und stürzte in einen Abgrund. Die Frau aus dem Sarntal wurde dabei so schwer verletzt, dass sie noch am Unfallort verstarb. Wilderer haben im Trentino im Vorjahr 3 Bären erlegt. Das geht aus dem Bericht über das Großraubwild hervor. 2 Bären wurden im Frühjahr und im Herbst vergangenen Jahres in der Gemeinde Caldes im Nonstal abgeschossen. Dort war vor 3 Jahren der 26-jährige Andrea Papi beim Joggen im Wald von einer Bärin getötet worden. Der widerrechtliche Abschuss einer Bärin im Herbst wurde nicht öffentlich gemacht und erst durch den Großraubwildbericht bekannt. Die iranische Führung hat eine Antwort auf die US-amerikanischen Vorschläge zur Beendigung des Krieges gegeben. Vermittler Pakistan hat das Schreiben unterdessen an die USA weitergeleitet. In der Antwort soll Teheran jegliche nukleare Vorbedingung ablehnen, auf die Aufhebung aller Sanktionen sowie auf ein Protokoll zur freien Fahrt in der Straße von Hormuz bestehen. Dort durfte heute erstmals seit Ausbruch des Krieges ein Flüssiggastanker aus dem Emirat Katar unbehelligt passieren. Die ersten Passagiere und Crewmitglieder haben das Kreuzfahrtschiff Hondius auf Teneriffa verlassen, auf dem das Hantavirus ausgebrochen ist. Sie zeigten keine Symptome der Krankheit und wurden in ihre Heimatländer ausgeflogen. Die Weltgesundheitsorganisation empfiehlt eine Quarantäne von 42 Tagen. 30 Besatzungsmitglieder bleiben auf dem Schiff, das zur Desinfektion in die Niederlande fährt. 8 Menschen waren erkrankt, 3 sind gestorben. Seit Ausbruch des Ukraine-Krieges sind 20 Milliarden Euro von Österreich in die Ukraine transportiert worden. Dabei handelte es sich um Bargeld in Euro und US-Dollar sowie um Goldbarren. Das geht aus der Beantwortung einer parlamentarischen Anfrage der FPÖ hervor. Auslöser der Anfrage war ein Transport von Bargeld und Gold von Wien in die Ukraine, der in Ungarn wegen Geldwäscheverdacht gestoppt wurde. Die österreichische Finanzmarktaufsicht erklärte, solche Transporte seien eine gängige Bankdienstleistung. Italiens Kulturminister Alessandro Giuli hat offenbar seinen gesamten Führungsstab entlassen. Nach Angaben des Corriere della Sera wurden Emanuele Merlino, Leiter des technischen Sekretariats, und Elena Proietti, Chefin des persönlichen Ministerbüros, per Dekret abberufen. Merlino soll die Aufsicht über das Dokumentarfilmprojekt zu Giulio Regeni nicht ausreichend wahrgenommen haben. Dem Projekt waren staatliche Mittel verweigert worden. Proietti habe eine Auslandsreise des Ministers nach New York verpasst. Zuletzt gab es auch Polemiken wegen der russischen Präsenz auf der Biennale und der Entlassung der Chefdirigentin in Venedig. Der Glonzer Bürgermeister Herbert Wallnöfer will die Stadt im Juli und August erstmals für den Durchzugsverkehr sperren. Damit soll auch Druck auf die Nachbargemeinden Mals und Brat ausgeübt werden, die Umfahrungslösungen bisher ablehnen. Nur Anrainer und Bauern sollen dann noch durch Glurns fahren dürfen, was laut der Gemeinde rund 60% weniger Verkehr bedeuten würde. Das Land hat zuletzt neue Umfahrungsvorschläge durch die Wiesen präsentiert. Wallne verhält jedoch an einer einfacheren Lösung fest, und zwar über die Handwerkerzone von Brat. Mobilitätslandesrat Daniel Alfreider hält eine reine Sperre für den falschen Weg. Welsberg war heute Austragungsort des 7. Wings of Life-Rennens, unter anderem neben Dubai, New York und München. Im Pustertal gingen 650 Läufer an den Start, weltweit waren es Hunderttausende. Das Nenngeld von 25 Euro fließt zur Gänze in die medizinische Forschung und die Entwicklung eines Chips für Personen mit Querschnittlähmung. Das Organisationskomitee aus Welsberg hat mit den bisherigen Läufen 42.000 Euro aufbringen können. In der deutschen Fußball-Bundesliga könnte Heidenheim sich gerade noch vor dem Abstieg retten. Lange Zeit Schlusslicht der Tabelle ist Heidenheim mit dem 3:1 in Köln auf den vorletzten Platz gerückt. Die Mannschaft aus der 50.000 Einwohnerstadt könnte damit noch die Relegation schaffen. In der Serie D hat der FC Obermais heute das Entscheidungsspiel gegen San Luigi 3:1 gewonnen. Damit haben sich die Meraner für das Play-out qualifiziert. Am kommenden Sonntag trifft der FC Obermais auswärts auf Vigasio. Die Mannschaft aus Meran muss gewinnen. Wenn das Spiel nach 120 Minuten unentschieden endet, dann steigt der FC Obermais in die Oberliga ab, weil er in der Tabelle schlechter platziert war als Gegner wie Gasio. Das Wetter. Morgen Montag geht es wechselhaft weiter. Es gibt viele Wolken, nur etwas Sonne zwischendurch und im Tagesverlauf muss man mit einigen Regenschauern rechnen. Die Temperaturen erreichen 15 bis 20 Grad. Der Dienstag beginnt wechselhaft mit letzten Schauern. Im Tagesverlauf sorgt Nordwind für eine Wetterbesserung und es setzt sich verbreitet die Sonne durch. Am Mittwoch überwiegen die Wolken, es bleibt aber meist trocken. Die Temperaturen gehen deutlich zurück. Die Höchstwerte von heute: Bozen und Meran 20 Grad, Brixen 21, Bruneck 20, Sterzing 18, Schlanders 19, Reschen 13, Toblach 17 und auf der Blose auf 2500 Meter Meereshöhe 4 Grad. 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
2: Herzlich willkommen zum Klassikkonzert, dem Fenster, welches zum einen den Blick nach vorne, aber auch nach hinten ermöglicht. Am Mikrofon begrüßt Sie Matthias Mayer. Beginnen wir mit dem Vorne, der Gelegenheit, Ihre Neugier zu wecken, der Gelegenheit, Sie in Konzerte zu locken, um einer nicht wiederkehrenden, einmaligen Chance beizuwohnen. Einer Auszeit aus dem Alltag. Das ist es doch, ein Konzert, eine Art geistiger Urlaub, um einem immer mehr gehirnabwesendem Alltag zu entfliehen. Gehen wir hin in die Konzerte, um nicht nachher von einer verpassten Chance zu sprechen, denn auch eine Aufzeichnung für unseren Sender zum Beispiel und darüber hinaus kann ein Live-Erleben, ein gemeinsames Hinhören nicht ersetzen. Erste Möglichkeit, die wir in diesem Klassikkonzert am Sonntag erwähnen: Samstag, 23. Mai. Einmal auf Schloss Runkelstein um 11 Uhr und dann am späten Nachmittag um 18 Uhr in der Kirche des Klosters Mariengarten in St. Pauls. Da gibt es einen ganz hervorragenden Musiker zu hören. Und sein ebenso besonderes Instrument. Es ist Erik Rüdwahl, großartiger Meister seines Instruments, und er wird seine Nickelharfe zum Erklingen bringen.

Die Nickelharfe ist ein besonderes Instrument. Die Nickelharpa, im Deutschen auch Schlüsselfiedel, seltener Schlüsselgeige oder Tastenfiedel, ist ein Streichinstrument, dessen Saiten mechanisch über Tasten verkürzt werden. Seit 2023 steht die Nickelharpa mit ihrer Musik in der UNESCO-Liste des immateriellen Kulturerbes der Menschheit. Vorläufer der modernen Nickelharpa gibt es seit dem Mittelalter. Belege über die Existenz solcher Instrumente finden sich in Dänemark, Deutschland, Österreich, aber vor allem in Schweden. Und von dort kommt er, Erik Rydwall, der am 23. Mai gleich zweimal auftreten wird. Einmal auf Schloss Runkelstein um 11 Uhr und ein zweites Mal um 18 Uhr im Rahmen von Pauls Sakral in der Kirche des Klosters Mariengarten. Jetzt aber spulen wir noch einmal zurück die Zeit. Einmal alle drei Monate ist unser Sender zu Gast beim Heidenorchester von Bozen und Trient, um dem einzigen Profikonglomerat in Sachen Orchesterliteratur Gehör zu schenken. Ich überlege mir gerade, was das Verbindende an diesem Programm des 17. Februar dieses Jahres war. Drei Werke, unterschiedlich, alleinstehend. Viel Zusammenhang gab es nicht. Das sage ich, weil ich gerade diese Woche das Saisonprogramm 2026-27 kennengelernt habe und eigentlich jedes Konzert, zusammengestellt vom interimistischen künstlerischen Leiter André Komploy, eine Geschichte für sich erzählt. So soll es sein. Einen Zusammenhang soll der Konzertabend darstellen. Eine Suche, die bei dem Konzert, das wir am 17. Februar aufgenommen haben und das Sie heute hören, nicht befriedigt wird. Beginnen wir. Da stand Konzert Romanesque von Jörg Ligeti. 1949 bis 50, schreibt er selbst, hielt ich mich in Rumänien auf. Ich studierte am Folklore-Institut in Bukarest und nahm teil an mehreren Forschungsreisen zur Sammlung teils rumänischer, teils ungarischer Volksmusik. Das vorliegende viersätzige Orchesterkonzert mit Streicher- und Bläsersoli basiert auf einer Vielzahl rumänischer Volksmelodien. Sie wurden von mir aufgezeichnet, doch stammen sie überwiegend von Wachsrollen und Schallplatten aus dem Bukarester Folklore-Institut. In Covasint dagegen habe ich die gängigen harmonischen Wendungen der rumänischen Bauernmusik kennengelernt, die ich stilisiert im Konzert Romanesque verwendet habe. Diese Orchesterkomposition war eines der Camouflage-Stücke, mit denen ich mich der aufoktroyierten Sozrel-Diktatur zu entziehen versuchte. Obwohl einigermaßen konform, entpuppte sich das Stück als politically incorrect infolge einiger verbotener Dissonanzen. Für den heutigen Hörer ist kaum nachvollziehbar, dass solche milden tonalen Scherze als staatsgefährdend deklariert wurden. Das rumänische Konzert spiegelt meine tiefe Liebe zur rumänischen Volksmusik und zur rumänischsprachigen Kultur schlechthin wider. Es wurde damals sofort verboten und erst viele Jahrzehnte später aufgeführt.

Ein großartiger Abschluss des Konzertabends vom 17. Februar 2025. Wimbai Kaziboni hat das Heidenorchester von Bozen und Trient geleitet. Auch in diesem finalen großen Werk, der Sinfonie Nummer 5, Opus 67, genannt die Schicksalssymphonie von Ludwig van Beethoven. Auch das Heidenorchester können Sie bald wieder live erleben, und zwar bereits am 29. Mai in einem Sonderkonzert unter der Leitung des international bekannten Dirigenten Kent Nagano. Das war das Klassikkonzert, eine Sendung, die Sie einmal im Monat immer am zweiten Sonntag hören können. Mein Name ist Matthias Mayer, ich durfte Sie heute durch diese Sendung begleiten. Den Abschluss macht noch einmal Erik Rittwall, der am Samstag, 23. Mai, gleich zweimal in Südtirol zu hören sein wird. Einmal auf Schloss Runkelstein bei Bozen um 11 Uhr und dann am Abend um 18 Uhr in der Klosterkirche Mariengarten in St. Pauls. Vielleicht bis dorthin. Gute Nacht.

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